0: Buchmarkt. Weiteres Thema beim Fachpublikum: Wie kann die Buchbranche KI gut nutzen? Und welche Regeln braucht es, damit KI der Branche nicht weiter schadet?
1: Das waren die Nachrichten. Das Wetter in Deutschland: viele Wolken und einzelne Schauer möglich. Tiefstwerte 14 Grad auf den Nordseeinseln bis örtlich 4 Grad in der Lausitz. Tagsüber viele Wolken und einzelne Schauer möglich, meist trocken, Höchstwerte 17 bis 26 Grad. Am Donnerstag Regen und Gewitter möglich, später von Westen her freundlicher 12 bis 22 Grad. Am Freitag wechselhaft und windig, nur im Süden etwas Sonnenschein. Es ist 2.03 Uhr.
2: Und das ist der Verkehrsservice in der ARD-Hitnacht. Die A2 Berlin Richtung Hannover ist zwischen Irxleben und Bornstedt nach einem Unfall weiterhin gesperrt. 2 Kilometer Stau momentan. Die A5 Kassel Richtung Frankfurt zwischen Obermörlen und Friedberg nach einem Unfall die Vollsperrung. Dann haben wir Bauarbeiten auf der A29. Einmal Alhorner Heide Richtung Oldenburg zwischen Badenburg und Sandkrug die Sperrung und die Gegenrichtung Wilhelmshaven Richtung Alhorner Heide zwischen Oldenburg-Omstede und dem Kreuz Oldenburg-Ost. Auch da die Bauarbeiten jeweils noch gesperrt bis heute früh um 5. Dann die A57 Krefeld Richtung Köln zwischen Krefeld Zentrum, Krefeld Oppum gesperrt bis Donnerstagmorgen wegen Bauarbeiten. Und in Berlin, da gibt's Wartungsarbeiten auf der A100. Einmal Richtung Wedding zwischen Hohenzollerndamm und dem Tunnel Rathenauplatz und in Richtung Treptow zwischen Jakob-Kaiser-Platz und dem Dreieck Charlottenburg jeweils bis 5 Uhr gesperrt. Die A111 Berlin Stadt einwärts zwischen Heckerdamm und dem Dreieck Charlottenburg auch wegen Wartungsarbeiten bis um 5 gesperrt. Der Tiergartentunnel bleibt bis 5.30 Uhr beidseitig gesperrt. Die A226 Bad Schwartau Richtung Travemünde zwischen dem Dreieck Bad Schwartau und Lübeck-Siems wegen Reinigungsarbeiten noch gesperrt. Das waren die Verkehrsmeldungen. Ich wünsche Ihnen eine gute Fahrt durch diese Nacht.
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2: Mit Markus Poschlott, viele Grüße aus Magdeburg. Und jetzt kommt hier Musik aus dem Jahr 92 von Paul McCartney.

erst ein Teil der Beatles, jetzt die Rolling Stones. Das ist der ARD, nein, die ARD Hitnacht. Das wollte ich fast schon ARD-Abend sagen. Das ist die Sendung, die es immer vorher gibt bis 23 Uhr. Aber wenn ich jetzt auf die Uhr schaue, 2.11 Uhr, ganz klar, das hier ist die ARD-Hitnacht. So. Und heute Nacht sprechen wir über das, was wir alle kennen. Eigentlich wollte man nur mal für eine Kleinigkeit los irgendwas besorgen und am Ende kommen wir wieder und haben einen vollen Kofferraum dabei oder was auch immer. Und dazu sammle ich heute Ihre Geschichten. Und Nikolas hat mir geschrieben aus Hamburg, er schreibt, dass er das auch kennt. Kurz mal zum Supermarkt eine Kleinigkeit kaufen wollen, dann mit einem Wocheneinkauf zurückkommen und die Kleinigkeit sogar noch vergessen haben. Stimmt, das gibt's ja auch noch. Ah, wir brauchen noch Olivenöl, genau, und dann geht man in den Supermarkt und kauft alles andere außer Olivenöl, ja. Und er schreibt ja auch noch, das ist ein wenig wie der Türrahmeneffekt. Wissen Sie, was der Türrahmeneffekt ist? Hat uns hier der Nikolas auch nochmal geschrieben. Da will man aus der Küche etwas Salz holen, dann ist man in der Küche und dann weiß man nicht mehr, warum man auf einmal in der Küche steht. Ja, so ist es. Was denn Ihre Erfahrung mit so einer Geschichte? Mal los für einen kurzen Einkauf und am Ende kommt man wieder und hat den halben Hausstand neu dabei. 0800 80 80 110. Rufen Sie durch, erzählen Sie uns Ihre Geschichte.

Das ist die ARD Hitnacht mit Musik von Boy Meets Girl, 2.24 Uhr. Es ist der 7. Oktober 2026. Was haben wir heute auf der Liste? Heute wird bekannt gegeben, wer den Nobelpreis in Chemie bekommt. Heute wieder so kurz vor der Mittagspause, 11.45 rum. Die Frankfurter Buchmesse läuft weiterhin und die Dresdner werden sich auch erinnern. Na klar, der Kulturpalast in Dresden ist am 7. Oktober 1969 eröffnet worden. Das hat man noch ein bisschen im Hinterkopf. Einiges los heute. Wir wünschen Ihnen einen schönen Tag, auf dass dieser 7. Oktober ein guter Tag für Sie wird. Also musikalisch geben wir hier alles. Gleich mit den Twins, vorher noch die Nick Straker Band mit ihrem großen Hit A Walk in the Park. In diesem Sinne.

0: Twins hier in der ARD Hit nach 2.30 Uhr. Damit der Blick auf die Straßen, das ist der Verkehrsservice in der ARD Hitnacht. Mit der A2 Berlin Richtung Hannover. Zwischen Irxleben und Bornstedt nach einem Unfall gesperrt. 2 Kilometer Stau. A5 Kassel Richtung Frankfurt. Zwischen Obermörlen und Friedberg. 2 Kilometer Stau nach einem Unfall. Die A29 Alhorner Heide Richtung Oldenburg. Zwischen Wardenburg und Sandkrug. Wegen Bauarbeiten bis um 5 gesperrt. Dasselbe auch auf der 29 Wilhelmshaven Richtung Alhorner Heide zwischen Oldenburg-Umstede und dem Kreuz Oldenburg-Ost. Die A57 Krefeld Richtung Köln zwischen Krefeld-Zentrum und Krefeld-Oppum bis Donnerstag noch gesperrt wegen der Bauarbeiten. Und dann gibt's einige Wartungsarbeiten in Berlin. Einmal auf der A100. Berliner Stadtring in Richtung Wedding zwischen Hohenzollerndamm und dem Tunnel Rathenauplatz. Dann in Richtung Treptow auf der 100 zwischen Jakob-Kaiser-Platz und dem Dreieck Charlottenburg. Und auf der A111 Berlin stadteinwärts zwischen Heckerdamm und dem Dreieck Charlottenburg. All das ist wegen Wartungsarbeiten bis 5 Uhr in der Früh hier gesperrt. Der Tiergartentunnel auch gesperrt bis 5.30 Uhr und das beidseitig. Das waren die Verkehrsmeldungen. Ich wünsche Ihnen eine gute Fahrt in diesen Mittwoch.
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0: Mit Markus Poschlott und jetzt kommt der Song über den Taxifahrer aus Paris. Joe heißt er und Vanessa Paradis hat ihm einen Hit gewidmet. Jolle Taxi.

Große Hit von Bryan Adams aus dem Jahr 1991. Heute kann er mal ein bisschen durchatmen, Bryan Adams. Heute nehme ich mal kein Konzert. Morgen geht die Deutschland-Tour dann aber weiter in Bremen. Danach Hamburg und Leipzig steht auch noch auf der Liste. Ach, die ARD-Hitnacht spielt nicht bloß ihn, sondern auch Jennifer Rush mit Destiny und gleich hinten dran. 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

Nelly Furtado und Ray Garvey. All good things come to an end. Wir sind hier aber noch lange nicht in Richtung Ende. Die ARD-Hitnacht jede Nacht immer bis 6 Uhr in ganz Deutschland zu hören. Gleich auch die Nachrichten in gut 10 Minuten. Vorher gibt es ja noch Musik von Talk Talk und gleich Bruce Springsteen.

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1: Um 3 Uhr mit Wolfgang Berger. Heute vor genau 3 Jahren hat die Hamas Israel überfallen und mehr als 1200 Menschen getötet. Weltweit wird heute an die Opfer erinnert. Auf dem Gelände des Nova Musikfestivals werden am frühen Morgen tausende Teilnehmer zu einer Gedenkveranstaltung erwartet. Dort hatten Hamas-Terroristen mehr als 360 Menschen ermordet und zahlreiche weitere als Geiseln verschleppt. Am Abend findet dann in Tel Aviv die zentrale Gedenkfeier statt, die von Angehörigen organisiert wird. Auch in Deutschland wird der Opfer des Hamas-Terrors gedacht. Das Brandenburger Tor wird am Abend in den Farben der israelischen Flagge beleuchtet. Die Bundesparteien haben sich entsetzt gezeigt von der Wahl des AfD-Politikers Rausch zum Landtagspräsidenten in Sachsen-Anhalt. Am Abend versammelte sich die SPD-Bundestagsfraktion spontan zu einem Protestmarsch. Aus der Nachrichtenredaktion Karen Busche.
2: Der Protestmarsch ging mitten durch Berlin, vom Bundestag durch das Brandenburger Tor zum Bebelplatz, dem Ort der Bücherverbrennung nach der Machtergreifung der Nationalsozialisten 1933. Fraktionschef Mirsch sagte, die SPD spüre die Pflicht, Flagge zu zeigen, wenn die Demokratie unter Druck stehe. Auch die anderen Bundestagsparteien, abgesehen von der AfD, zeigten sich entsetzt. Die Union schaue mit allergrößter Besorgnis auf die Wahl, betonte Fraktionschef Frei. Für linken Fraktionschef Pellmann ist die Wahl mehr als nur ein Dammbruch. Grünen-Fraktionschefin Hasselmann sprach von einem bedrückenden Tag.
1: Wegen der eskalierenden Schülerproteste hat Frankreichs Präsident Macron eine Krisensitzung einberufen. Daran teilnehmen sollten am Abend unter anderem Premierminister Le Cornu, Innenminister Nunes sowie Bildungsminister Geoffrey. Über Ergebnisse der Beratungen ist bislang nichts bekannt. Seit Tagen gibt es in ganz Frankreich Proteste. Die Demonstranten fordern unter anderem eine bessere Ausstattung der Schulen. Dabei kam es teilweise zu Ausschreitungen. In Frankfurt am Main startet heute die größte Buchmesse der Welt, zunächst für das Fachpublikum. Ab Freitag dürfen dann auch Privatbesucher aufs Gelände. Aus Frankfurt, Julia Herzka.
3: Das größte Thema ist die Lesekrise in der jungen Zielgruppe, denn die Verkaufszahlen bei den 10- bis 15-Jährigen sind im letzten Jahr rapide eingebrochen. Die Messe versucht dieses Jahr auch ganz neue Zielgruppen zu erschließen, durch Filmadaption, Gaming und vor allem im Hörbuchmarkt. Weiteres Thema beim Fachpublikum: Wie kann die Buchbranche KI gut nutzen? Und welche Regeln braucht es, damit KI der Branche nicht weiter schadet?
1: Das waren die Nachrichten. Das Wetter in Deutschland: viele Wolken und einzelne Schauer möglich. Tiefstwerte 14 Grad auf den Nordseeinseln bis örtlich 4 Grad in der Lausitz. Tagsüber viele Wolken und einzelne Schauer möglich, meist trocken. Höchstwerte 17 bis 26 Grad. Am Donnerstag Regen und Gewitter möglich, später von Westen her freundlicher, 12 bis 22 Grad. Am Freitag wechselhaft und windig, nur im Süden etwas Sonnenschein bei 9 bis 18 Grad. Es ist 3.03 Uhr.
4: Vielen Dank an die Kollegen der Nachrichten. Hier ist der Verkehrsservice in der ARD-Hitnacht. Wir starten mit der A5 Kassel Richtung Frankfurt zwischen Obermörlen und Friedberg. 2 Kilometer Stau nach einem Unfall. Dann die A29 Alhorner Heide Richtung Oldenburg zwischen Wardenburg und Sandkrug noch bis um 5 gesperrt wegen Bauarbeiten. Und die 29 Wilhelmshaven Richtung Alhorner Heide ist zwischen Oldenburg-Umstede und dem Kreuz Oldenburg-Ost auch noch gesperrt wegen Bauarbeiten bis 5 Uhr. A57 Krefeld Richtung Köln zwischen Krefeld Zentrum und Krefeld Oppum gesperrt wegen Bauarbeiten. Und dann geht es nach Berlin auf der A100 Richtung Wedding, einmal auf dem Stadtring zwischen Hohenzollerndamm und dem Tunnel Rathenau Platz wegen Wartungsarbeiten bis um 5 gesperrt. Und das auch Richtung Treptow zwischen Jakob-Kaiser Platz und dem Dreieck Charlottenburg sowie auf der A111 Berlin stadteinwärts zwischen Heckerdamm und Groß-Charlottenburg auch bis um 5 gesperrt. Der Tiergartentunnel bleibt bis 5.30 Uhr beidseitig gesperrt. Das waren die Verkehrsmeldungen. Ich wünsche eine gute Fahrt in diesen Mittwoch.
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4: Mit Markus Poschlott. Hallo zusammen.

0: Ja, vor Jahren hat mein Nachbar diesen Song mal so lauthals gesungen aus dem Fenster heraus auf die Straße. Die Leute sind unten stehen geblieben und haben geguckt, woher kommt das? Wer singt da so gut mit? Man hat ihn nicht gesehen. Bis heute habe ich diesen Menschen nicht gesehen, aber das habe ich immer noch im Ohr, wie er California Dreaming gesungen hat. Mamas und die Papas hier in der ARD-Hitnacht. So, und in dieser ARD-Hitnacht gucken wir heute mal auf das, ja, was wir eigentlich alle kennen. Wir gehen irgendwo mal schnell was einkaufen und kommen am Ende raus mit einem neuen halben Hausstand. Also, weil wirklich alles, hier noch was mitgenommen, da noch was mitgenommen. Und am Ende vergisst man vielleicht sogar das, was man ursprünglich haben wollte. Es gibt ja auch so Möbelhäuser, das ist ja auch so, ne? Da geht man rein für, wie sagt man immer so schön, für Kerzen. Und man kommt wieder mit einem vollen Einkaufswagen. Wie ist das bei Ihnen?
1: Hi, guten Morgen. Onkel Roy hier aus dem Spreewald von Ohrhosen. Ich wollte vor Jahren mal einen Angel anfahren, ein paar Waren holen, Angelmahnen für 30 Pfennig. Zu meiner Frau sagte ich, halbe Stunde. Nach knapp 2 Stunden kam ich wieder zurück mit dem Elektromotor, das Boot, Batterie, Rotrutenhalter. 480 Euro und 30 Cent.
0: Ja, richtig schöne Geschichte aus dem Angelladen. Danke.
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0: Aber so ist es. Wenn Sie auch noch so eine schöne Geschichte auf Lager haben, lassen Sie uns gemeinsam schmunzeln heute Nacht. 0800 80 80 110. Die Telefonnummer zu uns im Studio. So. Das hier ist Musik von Cock Robin.

Die Peter Maffay-Fans, die wissen das natürlich. Heute ist Tabaluga-Jahrestag, also streng genommen, die Nummer war jetzt aus dem Jahr 85. Aber heute vor 15 Jahren, da ist die Platte erschienen, Tabaluga und die Zeichen der Zeit, war bereits das 5. Album in dieser Reihe. Ja. Und jetzt kommt hier in der ARD-Hitnacht um 3.23 Uhr Dreamer von Ozzy Osbourne. Guten Morgen.

0: Mittwochmorgen, 3.31 Uhr. Und das ist der Verkehrsservice in der ARD-Hitnacht mit der A29 Alhorner Heide Richtung Oldenburg. Zwischen Wardenburg und Sandkrug Bauarbeiten bis um 5 gesperrt. Das betrifft auch die A29 Wilhelmshaven Richtung Alhorner Heide zwischen Oldenburg Umstede und dem Kreuz Oldenburg Ost auch bis um 5 gesperrt. Die A57 Krefeld Richtung Köln zwischen Krefeld Zentrum, Krefeld Oppum weiter in die Baustelle noch bis Donnerstagmorgen. Dann die Meldung aus Berlin, A100, Berliner Stadtring in Richtung Wedding zwischen Hohenzollerndamm und dem Tunnel Rathenauplatz. Wartungsarbeiten bis 5 Uhr gesperrt. Das betrifft auch die A100 Richtung Treptow zwischen Jakob-Kaiser-Platz und dem Dreieck Charlottenburg auch bis um 5 dicht. Genauso wie die A111 Berlin stadteinwärts zwischen Heckerdamm und dem Dreieck Charlottenburg. Auch da die Wartungsarbeiten. Und der Tiergartentunnel ist auch gesperrt bis 5.30 Uhr. Beidseitig. Das waren die Verkehrsmeldungen. Ich wünsche Ihnen eine gute Fahrt in diesen Mittwoch.
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0: Und das heute am Tag der Badewanne. Und da muss man ja auch... Entschuldigung?
2: Ich möchte nicht unhöflich erscheinen, aber ich wäre jetzt ganz gern allein.
3: Wer sind Sie denn überhaupt?
2: Mein Name ist Müller-Lüdenscheid.
3: Klöbner. Dr. Klöbner.

Das ist die ARD-Hitnacht mit den Bengals und Eternal Flame. Gleich gibt's die Eagles, Taylor Swift und The Farm kommen als nächstes. 3.41 Uhr ist es und hier bekommen wir eine Information aus Nordrhein-Westfalen von der Leitstelle Rhein-Kreis Neuss. Und zwar geht's um Grevenbroich, um diesen Ort. Dort informiert die Feuerwehr, dass es dort Sie schreiben hier ein Schadensereignis gab und deswegen kommt es in Grevenbroich zu einer Geruchsbelästigung. Es besteht keine Gesundheitsgefahr, aber die Anwohner werden gebeten, dort vorsorglich Fenster und Türen geschlossen zu halten. Das behalten wir natürlich gerne im Blick. Sollte es da Neuigkeiten geben, erfahren Sie es hier im Radio bei der ARD-Hitnacht. Aber vorher erstmal durchatmen. Take it easy. Hier sind die Eagles.

0: die ARD-Hitnacht an diesem 7. Oktober, der auch Tag der Badewanne ist. Also eine kleine Hommage an die gute alte Wanne. Nicht bloß, weil man sich da so schön entspannen kann, sondern für manche ist ja auch dieses Möbelstück, die Wanne selber, ja auch was ganz Besonderes. So ein schöner privater Rückzugsort. Und da kann man ja auch so eine kleine Ente mit reinnehmen zum Beispiel.
1: Oder die Ente bleibt draußen.
2: Herr Müller-Lüdenscheid.
1: Die Ente bleibt draußen.
2: Herr Müller-Lüdenscheid, ich bade immer mit dieser Ente.
1: Nicht mit mir.
2: Ich kenne sie ja erst seit heute.
1: Wenn Sie die Ente hereinlassen, lasse ich das Wasser heraus.
2: Das sind wohl die Erpressermethoden Ihrer Gangsterfirma.
1: Herr Dr. Klöbner.
2: Herr Müller-Lüdenscheid.
0: Ach Mensch, was auch immer Sie heute machen, wenn Sie eine Wanne zu Hause haben, dann ist es vielleicht ein schönes Motto heute. Wassermarsch, einmal abtauchen und den Alltag einfach mal draußen lassen. Und dazu in der Bluetooth-Box Fleetwood Mac.

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1: Um 4 Uhr mit Wolfgang Berger. Heute vor 3 Jahren haben Hamas-Terroristen Israel überfallen, 1200 Menschen getötet und mehr als 200 Geiseln genommen. Weltweit wird heute der Opfer gedacht, auch in Berlin. Bundestagspräsidentin Klöckner eröffnet am Abend eine Ausstellung zu den Hamas-Massakern im Bundestag. Aus Berlin Lissy Kaufmann.
2: Im ARD-Hauptstadtstudio sagte Klöckner, es sei wichtig, an den 7. Oktober zu erinnern. Gerade in einer Zeit, in der Judenhass weltweit zugenommen habe. Die Ausstellung zeige, dass der Krieg in Gaza eine Ursache gehabt habe. Nämlich, wie Klöckner sagt, das furchtbare Massaker und Abschlachten durch die Hamas. Das Leid der Menschen in Gaza werde dadurch aber nicht geleugnet. Beim zentralen Gedenken auf dem Bebelplatz in Berlin am Nachmittag werden Innenminister Dobrindt und Israels Botschafter Prosor sprechen.
1: Die Wahl des AfD-Politikers Rausch zum Landtagspräsidenten in Sachsen-Anhalt sorgt weiter für Empörung im politischen Berlin. Die SPD-Bundestagsfraktion hat sich in Berlin am Abend zu einem Protestmarsch getroffen. Fraktionschef Miersch sagte dabei, es sei alarmierend, dass nun erstmals in der Bundesrepublik Rechtsextreme in ein Landtagspräsidium gewählt wurden.
3: Und deswegen ist der Auftrag jetzt an uns, Flagge zu zeigen, für die Demokratie einzustehen. Wir haben ein Buch, das sehr entscheidend auch für die nächsten Wochen, Monate und Jahre ist. Wir haben die Verfassung der Bundesrepublik Deutschland. Und diese Verfassung ist auf unserer Seite. Und deswegen ist es an uns, jetzt diese Werte zu verteidigen, zu vertreten und alles dafür zu tun, dass diese Werte sich durchsetzen.
1: SPD-Fraktionschef Miersch. Nach dem angeblichen Lungenpest-Todesfall in Russland hat die Weltgesundheitsorganisation ihre Hilfe angeboten. WHO-Chef Tedros sagte, man stehe mit den russischen Behörden in Kontakt, um bei der Aufklärung zu unterstützen. Außerdem habe man um weitere Informationen gebeten. Am Freitag war in Sibirien die Mitarbeiterin eines Pest-Forschungszentrums gestorben, nach offiziellen Angaben an einer Lungenentzündung unbekannter Herkunft. Medienberichten zufolge könnte sie sich im Labor mit der Lungenpest infiziert haben. Auch ein zweiter Mitarbeiter soll erkrankt sein. Die im US-Bundesstaat Tennessee zu Tode verurteilte Christa Pike hat nach ihrer gescheiterten Hinrichtung das Bewusstsein wiedererlangt. Das haben ihre Anwälte mitgeteilt. Pike könne auch sprechen. Wie groß ihre Überlebenschancen sind, sei aber unklar. Die Frau hatte am Mittwoch vergangener Woche 2 Giftspritzen überlebt. Das waren die Nachrichten. Das Wetter in Deutschland. Tagsüber viele Wolken und einzelne Schauer möglich, meist trocken. Höchstwerte 17 Grad auf Sylt bis 26 Grad am Oberrhein. Am Donnerstag Regen und Gewitter möglich, später von Westen her freundlicher. Es ist 4.03 Uhr.
4: So, das ist der Verkehrsservice in der ARD-Hitnacht mit der A29 Alhorner Heide Richtung Oldenburg. Zwischen Wartenburg und Sandkrug Bauarbeiten bis um 5 gesperrt. A29 Wilhelmshaven Richtung Alhorner Heide zwischen Oldenburg-Omstede und dem Kreuz Oldenburg-Ost. Auch hier die Bauarbeiten bis um 5 ebenfalls gesperrt. Die A57 Krefeld Richtung Köln zwischen Krefeld Zentrum und Krefeld Oppum wegen Bauarbeiten noch bis Donnerstagmorgen gesperrt. Und die A100 Berliner Stadtring einmal Richtung Wedding zwischen Hohenzollern-Damm und dem Tunnel Rathenauplatz. Wartung

0: Arbeiten bis um 5. Das gleiche Spiel auch in Richtung Treptow zwischen Jakob-Kaiserplatz und dem Dreieck Charlottenburg sowie auf der A111 Berlin Richtung Berlin stadteinwärts zwischen Heckerdamm und dem Dreieck Charlottenburg. Wartungsarbeiten auch bis um 5 gesperrt. Und der Tiergartentunnel in Berlin ist bis 5:30 dicht. Das waren die Verkehrsnachrichten. Ich wünsche eine gute Fahrt.
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0: Mit Markus Poschlott am Mikrofon. Beste Grüße aus Magdeburg ins ganze Land. Wir spielen jetzt Queen aus dem Jahr 86. Und ab heute kann man Freddie Mercury auch wieder auf der großen Kinoleinwand sehen. Queen Budapest läuft ab heute auch in ihrem Lichtspielhaus um die Ecke.

0: großartige Phil Collins, Can't Stop Loving You, die ARD-Hitnacht, 4.12 Uhr. Hallo und guten Morgen.
1: Hallo, hier ist die Gabi aus Mühlhausen. Ja, hallo. Ich freue mich, dass ich den Markus mal wieder höre. Und ich schicke Grüße und wünsche allen eine gute Nacht.
0: Ja, ich freue mich auch, dass wir uns wieder hören. Gib die Grüße gerne weiter. Und Sie können sich auch hier gerne melden in der Sendung 0800 80 80 110. Die Telefonnummer direkt zu uns ins Studio. Viele Grüße.
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0: richtig schöne Autofahrermusik oder wenn jetzt schon die Sonne aufgehen könnte, dann wäre es noch perfekt. Phil Carmen, On My Way in L.A. Und das hier braucht eigentlich keine große Anmoderation mehr, ne? Falco mit Out of the Dark um 4.23 Uhr. Guten Morgen, Radiofamilie. Hier ist die ARD-Hitnacht.
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0: Das ist Musik von Aha um 4.30 Uhr. Und das ist der Verkehrsservice in der ARD-Hitnacht. Die A29 Alhorner Heide Richtung Oldenburg zwischen Wardenburg und Sandkrug wegen Bauarbeiten noch eine gute halbe Stunde gesperrt. Genauso wie die A29 Fahrtrichtung Alhorner Heide zwischen Oldenburg-Omstede und dem Kreuz Oldenburg-Ost. Die A57 Krefeld Richtung Köln zwischen Krefeld Zentrum und Krefeld Oppum noch wegen Bauarbeiten bis Donnerstagmorgen gesperrt. Und dann gibt's noch Meldungen aus Berlin. Die A100 Berliner Stadtring einmal Richtung Wedding zwischen Hohenzollerndamm und dem Tunnel Rathenauplatz wegen Wartungsarbeiten bis 5 Uhr gesperrt. Das betrifft auch die A100 Richtung Treptow zwischen Jakob-Kaiser-Platz und dem Dreieck Charlottenburg sowie die A111 Berlin stadteinwärts zwischen Heckerdamm und dem Dreieck Charlottenburg wegen Wartungsarbeiten bis 5 Uhr gesperrt. Das waren die Verkehrsmeldungen. Wir wünschen Ihnen eine gute Fahrt.
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0: Mit Markus Poschlott. Hallihallo.

0: in dieser ARD-Hitnacht damit los, dass ich erzählt habe, dass ich eigentlich nur ein Kopfkissen und einmal Bettwäsche kaufen wollte. Und auf einmal stehst du an der Kasse mit 16 anderen Artikeln und 172 Euro auf der Uhr. Und dann merke ich so, auch bei Ihnen, bei den Hörern, ja, das kennt jeder. Für eine Kleinigkeit geht man irgendwo rein und mit dem halben Hausstand kommt man wieder raus. Ja, das ist wirklich immer wieder bekannt, aber dass es solche Ausmaße annimmt, hätte ich auch nicht gedacht.
1: Hier ist Erika. Ich habe auch eine lustige Geschichte. Wir gehen über den Markt, mein Mann und ich, wollen Obst und Gemüse kaufen. Was macht mein Mann? Er kauft ein Auto. Und dieses Auto

0: fährt heute die Tage mein Urenkel.
1: Ja gut, das ist natürlich super, aber spontan mit einem Auto, das ist natürlich auch wirklich eine schöne Geschichte. Wir hatten vorhin auch noch eine sehr schöne Mail, genau hier, die kam von, ach, Name steht nicht dabei, vielleicht ja auch mit Grund, okay. Er schreibt ihm jetzt, meine Frau ist mal zu unserem Autohändler gefahren, um dort einen Termin zum Wechsel von Sommer- auf Winterreifen zu machen. Sie kam mit einem Neuwagen zurück. Der hatte jedoch auch Winterreifen. Und das ist heute bei uns immer noch ein Witz, wenn einer zum Reifenwechsel fährt. Na da, in diesem Sinne, haben Sie einen schönen Tag.
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große, die Finale, die letzte Show von den Backstreet Boys. Das ist die Show Nummer 10. Ja, so viele Shows haben sie dort in den letzten Tagen jetzt gespielt. Und Celine Dion, die ist heute Abend in Paris. Stimmt doch, oder? Genau, auch da ist sie auf Konzerttournee, spielt dort ein paar Shows, heute eine und am Freitag dann die nächste. Das ist die ARD-Hitnacht mit Celine Dion. That's the way it is. Guten Morgen um 10 vor 5.

0: Es ist 5 Uhr. Guten Morgen mit MDR Thüringen. Das Wichtigste jetzt von Moritz Meißner.
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2: Die AfD will heute einen Versuch starten, den Thüringer Landtag aufzulösen und damit Neuwahlen zu erzwingen. Über einen entsprechenden Antrag der Fraktion stimmen die Abgeordneten am Mittag ab. Für eine Auflösung ist eine Zweidrittelmehrheit nötig. Die AfD sieht nach dem Zerfall der BSW-Fraktion Anfang September die Brombeer-Koalition am Ende. Als weiteren Grund für den Antrag nennt sie einen Vertrauensverlust von CDU-Ministerpräsident Mario Vogt im Zusammenhang mit der Kontroverse um seine Doktorarbeit. Dass die nötige Zweidrittelmehrheit zustande kommt, gilt als unwahrscheinlich. Die anderen Fraktionen haben angekündigt, den Antrag abzulehnen. 4 Thüringer Verlage und ein IT-Dienstleister sind ab heute bei der Frankfurter Buchmesse dabei. Sie gehören zu den mehr als 4.300 Ausstellern, die in diesem Jahr in Frankfurt vertreten sind. Viele kleinere Verlage aus Thüringen konzentrieren sich dagegen auf die Leipziger Buchmesse im Frühjahr. Nach Angaben des regionalen Börsenvereins stehen die Verlage unter hohem Kostendruck. Gleichzeitig sinken Kaufkraft und Zahl der Leserinnen und Leser. Der Streit im Deutschen Eisschnelllaufverband um den Standort Erfurt ist erneut aufgeflammt. Die Deutsche Eisschnelllauf- und Shorttrack-Gemeinschaft hat den Erfurter Sportlerinnen und Sportlern eine Frist gesetzt. Bis Donnerstag sollen sie eine Vereinbarung unterschreiben und ihrer Versetzung an die Standorte Inzell in Bayern und Berlin zustimmen. Eigentlich hatten der Bundesverband und der Thüringer Landesverband einen solchen Schritt ausgesetzt und gemeinsame Gespräche vereinbart. Der Bundesverband wirft dem Landesverband aber vor, sich nicht an Vereinbarungen gehalten zu haben. Der Landesverband weist das zurück und will mit einer Unterlassungserklärung reagieren. Nach der ersten Wahl eines AfD-Politikers zum Landtagspräsidenten hat die SPD mit einem besonderen Protest reagiert. Die Bundestagsfraktion der Partei ist am Abend in Berlin spontan vom Bundestag durch das Brandenburger Tor zum Bebelplatz gezogen. Auf dieser Route hatten die Nationalsozialisten 1933 einen Fackelmarsch abgehalten, als sie an die Macht gekommen waren. Die SPD-Spitze fordert Aufklärung vom Koalitionspartner Union. Im Raum steht der Verdacht, dass mehrere CDU-Abgeordnete in Sachsen-Anhalt entgegen aller Ankündigungen für den AfD-Politiker Tobias Rausch als Landtagspräsidenten gestimmt haben. In Israel und zahlreichen anderen Ländern wird heute an den Großangriff der Terrorgruppe Hamas vor 3 Jahren erinnert. Angehörige von Opfern kommen unter anderem zu einer Gedenkveranstaltung an der Stätte des Nova Musikfestivals zusammen. Dort hatten Hamas-Terroristen hunderte Menschen ermordet. In Berlin ist eine zentrale Gedenkfeier auf dem Bebelplatz geplant. Allerdings sind auch israelfeindliche Demonstrationen von Palästina-Unterstützern angekündigt. Am 7. Oktober 2023 waren Hamas-Terroristen aus dem Gazastreifen nach Israel eingefallen. Sie haben rund 1.200 Menschen getötet und etwa 250 weitere als Geiseln verschleppt. Etliche Geiseln kamen später ums Leben. Das waren die Nachrichten. 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
0: Vielen Dank, Moritz. Wir schauen aufs Wetter der aktuellen Werte. Bischofferode meldet 5 Grad. Wir haben 7 Grad in Görsbach und 12 Grad in Frauenpriesnitz. Heute nach Nebel viel Sonne, nur lockere Wolken und trocken, 20 bis 23 Grad. Morgen meist stark bewölkt und zeitweise regnet es, 15 bis 18 Grad. Am Freitag unbeständiges und windiges Schauerwetter, dabei noch kälter. 5:04 Uhr wird es gleich. Hier sind die aktuellen Verkehrsmeldungen. Ohne Störungen, gute und sichere Fahrt. Blitzer gibt's keine. Melden Sie uns Staus oder Blitzer kostenfrei unter 0800 218 1600. Dankeschön.
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0: Schönen guten Morgen. Wie unheimlich praktisch Mützen im Herbst sind, merkt man spätestens, wenn einem die erste Kastanie auf den Kopf gefallen ist.
3: Ja, dann ist wieder Zeit für, ich sag's mal so, fliegende Herbstfrüchte. Und wir klären heute, wo Sie Ihre gesammelten Exemplare abgeben können und wie wir Kastanien noch

0: 5:11.
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0: Der Herbst ist da. Es ist einfach so, die Blätter färben sich bunt und einige Bäume und Sträucher werfen ihre Früchte ab und auch die Kastanien sind dabei. Aber das Sammeln, ist das eigentlich überall unbegrenzt erlaubt? Katja, darf ich so viele Kastanien sammeln, wie ich will?
2: Klares Nein, okay. Denn beim Sammeln von Kastanien gilt auch wie bei allen anderen Waldfrüchten, Blumen, Gräsern, Pilzen die sogenannte Handstraußregel. Das bedeutet einfach, gesammelt werden darf nur für den persönlichen Gebrauch. Wir schauen kurz ins Bundesnaturschutzgesetz, Paragraph 39 Absatz 3. Da heißt es, jeder darf wildlebende Blumen, Gräser, Farne, Moose, Flechten, Früchte, Pilze, Tee und Heilkräuter sowie Zweige wildlebender Pflanzen aus der Natur anstellen, die keinem Betretungsverbot unterliegen, in geringen Mengen für den persönlichen Bedarf pfleglich entnehmen und sich aneignen.
0: Pfleglich entnehmen, ist auch schön formuliert. Brauche ich fürs Kastaniensammeln also eine Genehmigung?
2: Ja, es kommt drauf an. Also wer mehr sammeln möchte, der benötigt eine Erlaubnis des Waldbesitzers oder des zuständigen Forstamts, zum Beispiel einen Sammelschein. Sammeln Sie Kastanien, um diese weiter zu verkaufen, ist es illegal und kann mit einem Bußgeld geahndet werden. Sammeln Sie säckeweise Kastanien oder tun dies gewerblich ohne Genehmigung des Waldbesitzers oder des Thüringen Forsts, steigen die Bußgelder teils bis zu 1000 Euro und mehr, je nachdem wie schwer das ganze Vergehen ist.
0: Warum ist das Kastaniensammeln in großen Mengen im Wald verboten?
2: Naja, hinter der Regelung steht natürlich Naturschutz. Früchte, Beeren, Kräuter und auch sonstige Pflanzen des Waldes dienen den Tieren ja zur Nahrungsaufnahme. Bedienen sich jetzt zu viele Menschen an den Waldfrüchten, fehlen diese dann aber den Tieren im Winter.
0: Ist auch verständlich. Wo darf ich Kastanien sammeln?
2: Naja, auf öffentlichem Grund wie in Parks dürfen Sie Kastanien sammeln. Auch im Wald ist es in den genannten Mengen Handstraußregel erlaubt. Nicht einsammeln dürfen wir auf privaten Grundstücken und ja, rechtlich gehören auch die heruntergefallenen Kastanien dem Eigentümer des Grundstücks.
0: Okay, nach unserem kleinen frühmorgendlichen juristischen Studium ist also klar, Kastanien sammeln ist erlaubt, aber mit Bedacht und in Maßen.
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0: 5.21 Uhr. Schönen guten Morgen.
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0: Unser Timo dreht jetzt schon seit Stunden hier so seine Runden und ist mit taufrischen Fragen unterwegs.
2: Ich frage mich, können wir den gestrigen Dienstag toppen? Da hatte ja Francis Höfner in Hildburghausen ganz schön abkassiert.
3: Wer verfasste die Tragödie Faust?
4: Goethe.
3: Was ist das Dreifache von Null?
4: Null.
3: Wer benutzt eine Rohrzange?
4: Ein Klempner.
3: 200 Zentimeter sind wie viele Meter?
4: Zwei.
3: Welcher Epoche wird das Bauwerk der Dresdner Frauenkirche zugeordnet?
4: 18.
3: Wie heißt der Breitengrad Null?
4: Null. Äquator Null.
3: Welche Farbe hat eine essreife Banane?
4: Gelb oder braun.
3: Was ist ein Produkt einer Bäckerei?
4: Ein Brötchen.
3: Wie viele Spieler stehen beim Volleyball pro Mannschaft auf dem Feld?
4: Fünf.
3: Sechs wären es gewesen.
4: Oh.
3: Aber ich würde mal sagen, es war gut.
4: Ja.
3: Denn natürlich hat Goethe die Tragödie Faust verfasst. Das Dreifache von Null ist Null, auch richtig. Rohrzange, benutzt der Klempner, Installateur, Handwerker, Heimwerker. Hatten wir auf jeden Fall dabei. 200 Zentimeter sind 2 Meter, auch das war richtig. Die Dresdner Frauenkirche wäre der Barock gewesen. Der Breitengrad Null, da kam zwar der Äquator noch, aber Null haben sie zuerst gesagt.
4: Okay. Ah.
3: Dann ist natürlich die essreife Banane gelb oder braun. In einer Bäckerei gibt es Brot oder Brötchen. 6 richtige.
4: Oh Gott. Super Fragen gewesen.
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1: Um 5.30 Uhr. Antrag zur Landtagsauflösung. Die AfD im Thüringer Landtag will heute mit einem Antrag die Auflösung des Parlaments und Neuwahlen erreichen. Weil die Unterstützung aus anderen Fraktionen fehlt, gilt die nötige Mehrheit dafür als unwahrscheinlich. Thüringer auf Buchmesse. 4 Verlage und ein IT-Dienstleister aus Thüringen präsentieren sich ab heute auf der Frankfurter Buchmesse. Weil die Unternehmen wirtschaftlich unter Druck stehen, konzentrieren sich die meisten Thüringer Verlage allerdings auf die Leipziger Buchmesse im Frühjahr. Gedenken an Hamas-Massaker. Israel erinnert heute an den Großangriff der Terrorgruppe Hamas mit rund 1200 Toten vor 3 Jahren. Auch in Berlin ist eine Gedenkfeier auf dem Bebelplatz geplant.
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2: Mit Katrin Kurt, guten Morgen. Eisenach am Mühlgraben wird schweres Gerät aufgefahren. Dort entsteht eine neue Stützmauer und die braucht laut Stadt ein Fundament aus 45 Pfählen. Deshalb wird bis zu 5 Meter tief gebohrt. Das ist am Ende billiger als ein Flächenfundament, aber eben auch lauter. Worbis, im alternativen Bärenpark wird es dagegen zunehmend still. Die Bären bereiten sich auf ihre Winterruhe vor. Eine Bärin schläft offenbar schon. Sie hat sich mehrere Tage nicht blicken lassen. Die anderen legen noch Fettreserven an. Experten zufolge wird die Winterruhe nicht allein durch Kälte ausgelöst. Die Tiere kennen einfach den jahreszeitlichen Rhythmus. Weimar. Jahreszeitlich vorgegeben ist auch der Zwiebelmarkt, der am Freitag beginnt. Die ersten Zwiebelbauern aus Heltrungen sind schon da und bauen ihre Stände in der Schillerstraße auf. Auch das Riesenrad steht schon fast. Es lockt mit einer Aussicht aus 48 Metern Höhe. Am Freitag wird der Markt eröffnet. 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
3: Das Wetter heute nach Nebel, viel Sonne, lockere Wolken nur und es bleibt trocken, 20 bis 23 Grad. Morgen meist stark bewölkt, zeitweise regnet es, 15 bis 18 Grad und am Freitag unbeständiges und windiges Schauerwetter und dabei noch kälter. 5.32 Uhr. Hier sind die aktuellen Verkehrsmeldungen. A72 Richtung Hof zwischen Pirk und Reichhof. Franken Behinderungen durch einen defekten LKW. Blitzer haben wir keine. Melden Sie uns Staus oder Blitzer kostenfrei unter 0800 218 1600. Dankeschön.
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3: Guten Morgen. Ich glaube, bei einer Sache sind wir uns einig, egal wie alt man ist. Eine schöne Kastanie, die wird einfach aufgehoben.
4: Natürlich, ich habe immer zu einer Jackentasche in dieser Jahreszeit. Zumal wir ja mittlerweile auch weit mehr damit anfangen können, als nur Kastanienmänner zu basteln. Ne?
3: Genau, auf welche Ideen wir da so gekommen sind. Gleich hier mehr nach Fool von Chris Rea und vor Silent Running. Hier sind Mike and the Mechanics.

0: Einen schönen Mittwochmorgen, 5.41 Uhr gleich.
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0: Kastanien finden Sie gerade bei jedem kleinen Spaziergang und kaum einer von uns geht dran vorbei, ohne eine aufzuheben. Und ehe man sich's versieht, stehen zu Hause eimerweise Kastanien. Was damit anstellen, ist die große Frage. Und darum geht's jetzt. Die Frau, die die Kastanien aus dem Feuer holt, ist Katja.
2: Was machen denn deine Füße?
0: Ja, waren tatsächlich schon mal fitter, muss ich sagen.
2: Okay, also wenn deine Füße müde sind, dann die gesammelten Kastanien in eine Schüssel geben, Socken aus, Füße auf die Kastanien und dann schön hin und her rollen. Das ist eine wunderbare Massage, die fördert die Durchblutung und auch die Beweglichkeit, wenn du noch versuchst, eine Kastanie mit den Zehen aufzuheben.
0: Oh, da wird's tricky. Kastanienmassage, also verstehe. Wie kann ich sie danach noch weiterverwenden?
2: Wir bleiben mal bei der Körperpflege. Du kennst wahrscheinlich das Problem, trockene Hände, gerade jetzt, wenn die Heizsaison wieder losgeht. Da hilft Kastanien kochen, schälen und zerquetschen. Danach diese ganze Masse mit Eigelb und Mandelöl vermischen und dann über Nacht auf die Hände auftragen. Sehr wunderbar weiche Haut machen.
0: Okay, bei Eigelb dachte ich jetzt kurz, das ist was zum Essen. Ein Klassiker ist ja Putzmittel oder Waschmittel aus Kastanien. Das ist mir ein Begriff.
2: Genau, dazu werden die Kastanien gereinigt, geviertelt und dann mit einem Hammer zerkleinert und diese Krümel mit kochendem Wasser übergossen. Die Mischung muss dann bis zu 24 Stunden ziehen gelassen werden, gelegentlich immer mal schütteln und dann die Flüssigkeit durch ein Sieb geben und in Flaschen abfüllen. Und wenn Sie das dann als Waschmittel für helle Wäsche benutzen, ganz wichtig, da muss vorher die Schale von den Kastanien abgemacht werden. Und wie es aussieht, wenn du, nein, andersrum, und wie sieht's aus, wenn du eine Spinne siehst?
0: Ich bin jetzt kein Freund davon, aber ich renne auch nicht weg. Ja.
2: Ja, ich bin auch, Spinnen sind so ihre Sache, aber es soll wohl helfen, Kastanien leicht anzuknacksen, weil diese freigewordenen Duftstoffe wohl Spinnen vertreiben sollen, aber auch Motten. Und als Kastaniensud können sie das Ganze auch gegen Blattläuse einsetzen. Und weil ja auch Kinder Kastanien unheimlich gern mögen, die können die Kastanien prima bunt anmalen und dann als Murmeln benutzen. Dafür einfach mit Kreide eine Zielscheibe auf dem Hof malen und dann kann es schon losgehen.
0: Ich glaube, aus der Murmelzeit ist meine Tochter fast raus.
2: Ah, schade.
0: Aber bei den Spinnen vertreiben, ich glaube, da ist sie großer Fan von. Das probieren wir auf jeden Fall mal aus. Und woher nehmen wir denn jetzt die Kastanien? Die besten Schatzsuchgebiete, die gibt es heute Morgen bei Katja und bei mir.
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0: 5.50 Uhr, 10 vor 6.
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0: Ralf Valencia, auch dir einen schönen guten Morgen.
2: Ja, schönen guten Morgen.
0: Bring mal Licht ins Dunkel. Es sieht ja noch ein bisschen grau aus, aber es soll ja eigentlich, wenn ich mich recht entsinne, heute der letzte schöne Tag dieser Woche werden.
2: Richtig, wir starten aber mit Nebel oder Hochnebel, teilweise auch mit ein paar Wolken und die müssen natürlich erstmal weg. Danach gibt es aber heute wirklich viel Sonne und wir können uns auch mal freuen über spätsommerliche Temperaturen. 20 bis 23 Grad sind auf jeden Fall heute drin.
0: Klingt gut, aber eben nochmal genießen, weil morgen sieht es ganz anders aus.
2: Genau, morgen gibt es dann anderes Wetter. Der Wechsel findet so in der zweiten Nachthälfte schon statt, da geht es dann schon los. Die Wolken sind dicht und zeitweise regnet es auch über den Tag verteilt. Das Ganze zieht dann langsam so Richtung Osten, aber das wird den ganzen Tag dauern. Temperaturen so 15 bis 18 Grad. Der Wind dreht auf West und schiebt die warme Luft so ganz langsam aus Thüringen raus. Und danach erwartet uns dann so unbeständiges und windiges Schauerwetter. Das wird sich über Freitag und dann wahrscheinlich auch am Wochenende halten. Mhm. Und die Temperaturen, die gehen auch noch ein bisschen zurück, aber damit liegen wir dann auf jeden Fall in dem Bereich, der uns für Oktober in Anführungsstrichen so zusteht. Das wären nämlich so Temperaturen um die 14 Grad und darum dreht sich es dann auch in den nächsten Tagen.
0: Ah, ich würde ja sagen, das heutige Wetter steht mir zu im Oktober. Wie weit kannst du denn gucken?
2: Ja, wir können so Richtung Freitag gucken, da wird es dann so ein bisschen freundlich, aber von Hessen kommen im Laufe des Nachmittags schon wieder ein paar Regenwolken rein. Wir liegen dann so bei 11 bis 15 Grad, es ist auch weiterhin windig. Und auch das kommende Wochenende, das wird dann auch wieder so ein bisschen ja, unfreundlich bleiben. Und auch ein paar Schauer sind auch mit dabei.
0: Nehmen wir hin. Ist in Ordnung. Die Pflanzen brauchen sie auch.
2: Ja, ein bisschen Regen.
0: Zumindest die Gärtner. Ralf, danke erstmal für deine Aussichten und wir hören uns wieder kurz vor 8.
2: Bis dann.
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0: Es ist 6 Uhr. Guten Morgen mit MDR Thüringen. Das Wichtigste jetzt von Moritz Meissner.
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2: Die AfD will heute einen Versuch starten, um den Thüringer Landtag aufzulösen und damit Neuwahlen zu erzwingen. Über einen entsprechenden Antrag der Fraktion stimmen die Abgeordneten am Mittag ab. Für eine Auflösung ist eine Zweidrittelmehrheit nötig. Die AfD sieht nach dem Zerfall der BSW-Fraktion Anfang September die Bromberg-Koalition am Ende. Als weiteren Grund für den Antrag nennt sie einen Vertrauensverlust von CDU-Ministerpräsident Mario Vogt im Zusammenhang mit der Kontroverse um seine Doktorarbeit. Dass die nötige Zweidrittelmehrheit zustande kommt, gilt als unwahrscheinlich. Die anderen Fraktionen haben angekündigt, den Antrag abzulehnen. 4 Thüringer Verlage und ein IT-Dienstleister sind ab heute bei der Frankfurter Buchmesse dabei. Sie gehören zu mehr als 4.300 Ausstellern, die in diesem Jahr in Frankfurt vertreten sind. Viele kleinere Verlage aus Thüringen konzentrieren sich dagegen auf die Leipziger Buchmesse im Frühjahr. Nach Angaben des regionalen Börsenvereins stehen die Verlage unter hohem Kostendruck. Gleichzeitig sinken Kaufkraft und Zahl der Leserinnen und Leser. Der Streit im Deutschen Eisschnelllaufverband um den Standort Erfurt ist erneut aufgeflammt. Die Deutsche Eisschnelllauf- und Shorttrack-Gemeinschaft hat den Erfurter Sportlerinnen und Sportlern eine Frist gesetzt. Bis Donnerstag sollen sie eine Vereinbarung unterschreiben und ihrer Versetzung an die Standorte Insel in Bayern und Berlin zustimmen. Eigentlich hatten der Bundesverband und der Thüringer Landesverband einen solchen Schritt ausgesetzt und gemeinsame Gespräche vereinbart. Der Bundesverband wirft dem Landesverband aber vor, sich nicht an Vereinbarungen gehalten zu haben. Der Landesverband weist das zurück und will mit einer Unterlassungserklärung reagieren. Nach der ersten Wahl eines AfD-Politikers zum Landtagspräsidenten hat die SPD mit einem besonderen Protest reagiert. Die Bundestagsfraktion der Partei ist am Abend in Berlin spontan vom Bundestag durch das Brandenburger Tor zum Bebelplatz gezogen. Auf dieser Route hatten die Nationalsozialisten 1933 einen Fackelmarsch abgehalten, als sie an die Macht gekommen waren. Die SPD-Spitze fordert Aufklärung vom Koalitionspartner Union. Im Raum steht der Verdacht, dass mehrere CDU-Abgeordnete in Sachsen-Anhalt entgegen aller Ankündigungen für den AfD-Politiker Tobias Rausch als Landtagspräsidenten gestimmt haben. In Israel und zahlreichen anderen Ländern wird heute an den Großangriff der Terrorgruppe Hamas vor 3 Jahren erinnert. Angehörige von Opfern kommen unter anderem zu einer Gedenkveranstaltung an der Stätte des Nova Musikfestivals zusammen. Dort hatten Hamas-Terroristen hunderte Menschen ermordet. In Berlin ist eine zentrale Gedenkfeier auf dem Bebelplatz geplant. Allerdings sind auch israelfeindliche Demonstrationen von Palästina-Unterstützern angekündigt. Am 7. Oktober 2023 waren Hamas-Terroristen aus dem Gazastreifen nach Israel eingefallen. Sie haben rund 1200 Menschen getötet und etwa 250 weitere als Geiseln verschleppt. Etliche Geiseln kamen später ums Leben. Das waren die Nachrichten. 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
0: Vielen Dank, Moritz. Das Wetter heute nach Nebel viel Sonne, nur lockere Wolken und trocken, 20 bis 23 Grad. Morgen meist stark bewölkt und zeitweise regnet es, 15 bis 18 Grad. Am Freitag unbeständiges und windiges Schauerwetter, dabei noch kälter. 6.04 Uhr. Hier sind die aktuellen Verkehrsmeldungen. Die A7 Richtung Hannover ist zwischen Dreieck Kassel Süd und Kreuz Kassel Mitte nach einem Unfall gesperrt. A72 Richtung Hof zwischen Pirk und Dreieck Hochfranken, Behinderungen durch einen defekten LKW. Die Blitzer stehen auf der B2 in Giebelroth in beiden Richtungen und in Weimar an der Ettersburger Straße ebenfalls in beiden Richtungen. Melden Sie uns Staus oder Blitzer kostenfrei unter 0800 218 1600. Danke.
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0: Schönen guten Morgen. Wir haben heute gesammelt. Die Jackentaschen sind voll mit Kastanien.
3: Ja, und die sind nicht nur schick als Herbstdeko, sondern auch unheimlich praktisch im Haushalt.
0: Das besprechen wir gleich.
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0: 6:11, 6:15, 7:15. Schönen Mittwochmorgen mit MDR Thüringen. Wir sammeln heute Kastanien. Manche machen das auch ganz unfreiwillig, so wie unsere Kollegin Veronika aus dem Studio in Gera. Hören Sie mal.
1: Naja, bei mir ist es ja häufig so, dass wenn ich Wäsche wasche, manchmal vergesse die Jackentasche meiner kleinen Tochter, die ist jetzt 8, zu kontrollieren. Und die hat natürlich, wie wahrscheinlich viele Kinder, eine Sammelleidenschaft. Da kann ich noch froh sein, wenn es keine Steine sind, die dann vielleicht noch in der Waschmaschine irgendwo rumklimpern. Manchmal sind es auch Kastanien, aber die sollen ja hier und da auch gut sein. Ich habe sogar schon mal mit Kastanien gewaschen. Da sind ja Saponine drin, wenn man die Kastanie aufspaltet und in Wasser einlegt, die entstehen dann. Und da gibt es dann so eine Waschlauge sozusagen, mit der man auch Wäsche waschen kann. Funktioniert, ja, wenn man jetzt nicht die ganz mega großen Verschmutzungen hat, funktioniert es eigentlich sogar.
0: Also, das klingt doch nach einer Win-Win-Situation.
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0: Lebenszeit an die darüber, dass unsere Zeit begrenzt ist und man etwas draus machen sollte. Die Pudis selbst haben das eigentlich ziemlich konsequent umgesetzt. Fast ein halbes Jahrhundert standen sie gemeinsam auf der Bühne. 6:19 ist es jetzt, 6:55. Guten Morgen mit MDR Thüringen, die Worte zum Tag.
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2: Es ist ein Wunder. Marvin ist ein freundlicher junger Mann. Aber Marvin hatte es nicht immer leicht im Leben. Von Beginn an ist sein Leben geprägt von einer Behinderung, die ihn in seinem Leben einschränkt. Lange Zeit war nicht klar, ob Marvin jemals sprechen kann. Viel haben die Eltern gemeinsam mit der Förderschule unternommen. Kleine Übungen, weite Wege, Tag für Tag. Marvin hat sich vieles im Leben hart erarbeiten müssen. Das spürt man Marvin aber gar nicht ab. Ganz im Gegenteil. Marvin ist ein freundlicher Mensch, er lacht, er ist offen und geht auf andere zu, wenn er nicht gerade schüchtern ist. Jetzt steht Marvin vor 150 Leuten. Die Schule feiert 35. Geburtstag, Eltern, viele Gäste und sogar die Ministerin ist gekommen, um mitzufeiern. Der Schulchor tritt auf und Marvin tritt aus dem Chor nach vorn. Er steht vor den vielen Leuten und singt ein Solo. Wunder geschehen, ich hab's gesehen. Es gibt so vieles, was wir nicht verstehen. Wunder geschehen, ich war dabei. Wir dürfen nicht nur an das glauben, was wir sehen. Ich habe Tränen in den Augen und werde diesen Moment nie vergessen. Wie recht du doch hast, Marvin, und keiner könnte das besser sagen als du. Danke, Marvin, für dieses Wunder. Halten wir die Augen offen für die Wunder um uns. Findet Ramon Seliger, Diakonie, Weimar.
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Christa Berg, Don't Pay the Ferryman, griechische Mythologie, der Fährmann ins Totenreich und zwischendrin sogar noch Shakespeare. Da steckt alles in diesem Song. Ich glaube, für den Rockhit von 1982 erstaunlich viel Bildungsprogramm. 6:27 Uhr haben wir es jetzt. 3 Minuten noch. Bis

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1: Um 6.30 Uhr. Antrag zur Landtagsauflösung. Die AfD im Thüringer Landtag will heute mit einem Antrag die Auflösung des Parlaments und Neuwahlen erreichen. Weil die Unterstützung aus anderen Fraktionen fehlt, gilt die nötige Mehrheit dafür als unwahrscheinlich. Thüringer auf Buchmesse. Vier Verlage und ein IT-Dienstleister aus Thüringen präsentieren sich ab heute auf der Frankfurter Buchmesse. Weil die Unternehmen wirtschaftlich unter Druck stehen, konzentrieren sich die meisten Thüringer Verlage allerdings auf die Leipziger Buchmesse im Frühjahr. Gedenken an Hamas-Massaker. Israel erinnert heute an den Großangriff der Terrorgruppe Hamas mit rund 1200 Toten vor 3 Jahren. Auch in Berlin ist eine Gedenkfeier auf dem Bebelplatz geplant.
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2: Das Neueste für Ostthüringen mit Uwe Kelm. Guten Morgen. Saalfeld. In Thüringen gibt es im Oktober mehr als 60 Angebote zur Medienbildung. Wie die Thüringer Landesmedienanstalt mitteilt, geht es dabei auch um künstliche Intelligenz, Fake News, Social Media, Datenschutz und digitale Selbstbestimmung. Die ersten 25 Workshops haben gestern in der Saalfelder Geschwister-Scholl-Schule stattgefunden. Schmölln. Der Stadtrat hat in der vergangenen Woche eine freiwillige Zahlung von 400.000 Euro an die Stadtwerke beschlossen. Es handelt sich um eine Einzahlung in die Kapitalrücklage, heißt es aus dem Rathaus. Im vergangenen Jahr hatten vor allem die Kosten für das Freizeitbad Tatami die Stadtwerke Schmölln in ernste wirtschaftliche Schwierigkeiten gebracht. Jena. Einsame Menschen können sich ab sofort von ihrem Arzt oder ihrer Ärztin ein Rezept auf Beisammensein ausstellen lassen. Das hat die Stadt Jena mitgeteilt, die das Angebot 6 Monate lang mit dem Projekt Agathe getestet hat. Nun soll Gemeinschaft auf Rezept möglichst flächendeckend in den Arztpraxen angeboten werden. 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
3: Das Wetter heute nach Nebel. Viel Sonne wieder, nur lockere Wolken. Es bleibt auch trocken, 20 bis 23 Grad. Morgen dann meist stark bewölkt, zeitweise regnet es, 15 bis 18 Grad. Und am Freitag noch unbeständiger und wenigeres Schauerwetter, dabei auch noch kälter. 6.33 Uhr, hier sind die aktuellen Verkehrsmeldungen. Die A7 Richtung Hannover ist zwischen Dreieck Kassel Süd und Kreuz Kassel Mitte nach einem Unfall gesperrt. Die Blitzer stehen auf der B2 in Giebelroth in beiden Richtungen und in Weimar der Ettersburger Straße ebenfalls in beiden Richtungen. Melden Sie uns Staus oder Blitzer kostenfrei unter 0800 218
0: 1600. 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
3: Einen schönen guten Morgen. Wie heißt es immer so schön? Ihre Bestellung wird für den Versand vorbereitet.
4: Ja, auch unser Quizmobil wird nochmal schick gemacht und vollgetankt, damit wir dann bei Ihnen frisch und munter die nächsten Scheinchen abgeben können.
3: Gleich bringen wir die mit nach Westthüringen.
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0: Ich habe sie immer bewundert. Ihre Stimme, Wahnsinn. Was für eine Frau, was für eine Power. Whitney Houston und was für eine traurige Geschichte auch dahinter. Aber ihre Musik bleibt uns. How will I know? Schönen guten Morgen. 6.42 Uhr ist es gleich.
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0: Timo ist quasi mit Kavaliersstart vom Funkhaus losgefahren heute, um rechtzeitig bei unserem ersten Mitspieler zu sein. In Rula, also dann ringfrei für Runde 1.
2: Sie sind am Ziel, Wintersteiner Straße 9. Das Ziel liegt links.
3: Und das Ziel auf der linken Seite ist das Gästehaus Regine. Da wartet der Gunther Sander auf uns. Schön ist es in Rula. Ich bin hier schon mal Sommerrodelbahn gefahren. Sie sind der Gunther?
4: Ich bin der Gunther.
3: Sie suchen ja jemanden, der noch Betten macht bei Ihnen, ne?
4: Suchen wir ja.
3: Ja.
4: Wir suchen einen Nachfolger.
3: Für das ganze Gästehaus, oder was?
4: Das Gästehaus, für das Haus und für das Baugrundstück.
3: Ach, sehen Sie, ich wollte mich jetzt eigentlich nur anbieten, um hier ein bisschen helfende Hand zu sein, aber das wusste ich noch nicht.
4: Hier ist er, die Chefin.
5: Die Namensgeberin, jawohl, ja.
3: Ich habe gehört, Sie wollen hier das abgeben.
5: Also, es ist mein Lebenswerk, ne? Ich mache das sehr, sehr gerne und es macht total viel Spaß, aber man merkt halt, man kommt so langsam an die Grenzen mit Garten und so. Hm. Und Trip auf, Trip ab.
3: Und vielleicht will man ja auch selber mal irgendwo Gast sein und nicht immer nur Gäste.
5: Gerne, ja, weil wir nie in der Saison fahren können. Also ja.
3: Darf ich fragen, wie lange Sie das schon machen?
5: Ich vermiete seit 1990, das heißt 36 Jahre.
3: Ich kann sagen, er hat gleich wesentlich weniger Zeit, nämlich nur 30 Sekunden. Statt
5: ja, ich drücke ihm alle Daumen.
6: Ich hoffe.
3: Ab jetzt. Was braucht ein Auto zum Fahren?
4: Benzin.
3: Wie viele Spieler stehen beim Fußball pro Mannschaft normalerweise auf dem Platz? Welches Gebirge ist an der Grenze zwischen Europa und Asien?
4: Ural.
3: Was ist das französische Wort für Wiedergeburt?
4: Weiter.
3: Welches Tier legt keine Eier und ruft nicht Kikeriki?
4: Eine Eule.
3: Was benutzt man, um eine Schraube festzuziehen?
4: Ein Schraubenzieher.
3: Was macht ein Schiedsrichter?
4: Pfeifen.
3: Welches Gewächs macht Bier bitter?
4: Hopfen.
3: In welcher Sportart kämpfen Athleten um das gelbe Trikot?
4: Radsport.
3: Das ist wie beim Radsport.
4: Ja.
3: Fürs Zielfoto waren wir ein bisschen zu spät. Aber das hat doch hier geflutscht ohne Ende. Nur die Renaissance für die Wiedergeburt hat gefehlt. Das bedeutet 7 richtige.
4: 350 Euro.
3: Auch das ist noch richtig gerechnet, aber dafür gibt es nicht nochmal 50 obendrauf. Also 350 Euro lassen wir bei Ihnen in Rula.
4: Super, wunderbar, freue ich mich.
7: Also wirklich Gratulation. Ich bin stolz auf und.
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0: Years of Song and Poetry mit handschriftlichen Notizen, alten Fotos und sogar einem Vorwort von Horror-Altmeister Stephen King.
1: Ja, als wäre ein Buch nicht genug, hat Mellencamp dieses Jahr eine Menge Preise abgesahnt, eine ausverkaufte US-Tour gespielt und vor ein paar Tagen hat er sogar die Premiere seines eigenen Musicals gefeiert.
0: Ja, John Mellencamp ist quasi sowas wie der Adolf Hennecke der amerikanischen Rockmusik, ne?
1: Heute hat er hoffentlich ein bisschen Zeit für sich und für seinen Geburtstag. Er feiert nämlich seinen 75. Und wir feiern jetzt gemeinsam mit Mellencamp und dem Boss. Wasted Days, verschwendete Tage. Schönen guten Morgen mit der Thüringen.

perfekte Song zum morgendlichen Kaffee. Wasted Days, John Mellencamp mit dem Boss Bruce Springsteen. Und Mellencamp feiert heute seinen 75. Geburtstag. 5 Minuten haben wir noch bis um 7. Schönen guten Morgen mit dem

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3: Es ist 7 Uhr, guten Morgen mit MDR Thüringen. Das Wichtigste jetzt von Moritz Meissner.
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4: Die AfD will heute einen Versuch starten, den Thüringer Landtag aufzulösen und damit Neuwahlen zu erzwingen. Über einen entsprechenden Antrag der Fraktion stimmen die Abgeordneten am Mittag ab. Notwendig für die Auflösung wären die Stimmen von 2/3 der Landtagsabgeordneten. MDR Thüringen-Reporter Peter Sommer berichtet.
5: Der Zerfall der BSW-Regierungsfraktion Anfang September, er brachte für die AfD nach eigenen Aussagen das Fass zum Überlaufen. Die Zukunft Thüringens müsse wieder zurückgelegt werden in die Hand des Souveräns, begründete Fraktionschef Björn Höcke damals wörtlich den Antrag. Ein weiterer Anlass ist aus AfD-Sicht der Vertrauensverlust von Ministerpräsident Mario Vogt aufgrund der Affäre um seine Doktorarbeit. Dass die erforderliche 2/3-Mehrheit zustande kommt, ist äußerst unwahrscheinlich, da alle anderen Fraktionen den Antrag ablehnen wollen.
4: 4 Thüringer Verlage und ein IT-Dienstleister sind ab heute bei der Frankfurter Buchmesse dabei. Sie gehören zu mehr als 4.300 Ausstellern, die in diesem Jahr in Frankfurt vertreten sind. Viele kleinere Verlage aus Thüringen konzentrieren sich dagegen auf die Leipziger Buchmesse im Frühjahr. Nach Angaben des regionalen Börsenvereins stehen die Verlage unter hohem Kostendruck. Gleichzeitig sinken Kaufkraft und Zahl der Leserinnen und Leser. Der Streit im deutschen Eisschnelllaufverband um den Standort Erfurt ist erneut aufgeflammt. Die deutsche Eisschnelllauf- und Shorttrack-Gemeinschaft hat den Erfurter Sportlerinnen und Sportlern eine Frist gesetzt. Bis Donnerstag sollen sie eine Vereinbarung unterschreiben und ihrer Versetzung an die Standorte Insel in Bayern und Berlin zustimmen. Der Bundesverband wirft dem Thüringer Landesverband als Begründung vor, eine Vereinbarung gebrochen zu haben. Der Landesverband weist das zurück. Heute jährt sich der Großanschlag der Terrorgruppe Hamas auf Israel zum 3. Mal. Dazu findet in Israel und zahlreichen weiteren Ländern Gedenkveranstaltungen statt. Islamisten der Terrorgruppe Hamas hatten am 7. Oktober 2023 Israel attackiert und rund 1.200 Menschen getötet. Bundeskanzler Friedrich Merz hat bekräftigt, Deutschland stehe an der Seite Israels. MDR Thüringen-Reporter Mario Kubina.
6: Die Bundesregierung werde ihren Beitrag leisten, damit sich so etwas wie die Hamas-Attacke vor 3 Jahren nicht wiederhole. Der Kanzler wörtlich: Wir stehen für die Sicherheit und Existenz Israels ein, als Lehrer aus dem Holocaust. Jüdischen Menschen in Deutschland verspricht Merz, dass die Bundesregierung alles tun werde, um Antisemitismus zu bekämpfen. Zum Schutz jüdischen Lebens gibt es heute auch eine Debatte im Bundestag. Und auf dem Bebelplatz in Berlin-Mitte findet am Nachmittag eine Gedenkveranstaltung statt, bei der an die Opfer des Angriffs erinnert wird.
4: Und noch zum Sport. Die deutsche U21-Fußballnationalmannschaft der Männer hat sich für die Europameisterschaft im kommenden Jahr qualifiziert. Das Team hat am Abend in Bielefeld Georgien mit 2:0 besiegt und damit als Gruppensieger das WM-Ticket gelöst. Das waren die Nachrichten. 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
3: Vielen Dank, Moritz. Wir schauen aufs Wetter. Heute nach Nebel viel Sonne, nur lockere Wolken und trocken bei 20 bis 23 Grad. Sollten Sie noch mal richtig genießen. Morgen schaut es nämlich ganz anders aus. Dann stark bewölkt, zeitweise Regen und die Temperaturen nur noch 15 bis 18 Grad. Freitag weiter unbeständiges und windiges Schauerwetter und dabei noch etwas kälter. 7:03 Uhr ist es jetzt. Hier sind die aktuellen Verkehrsmeldungen. Die A7 Richtung Hannover zwischen Cuxhagen und Kreuz Kassel-Mitte. Nach einem Unfall Vollsperrung, derzeit 2 Kilometer Stau. Der Verkehr wird über die Standspur aktuell geleitet. Die Blitzer stehen auf der B2 in Giebelroth in beiden Richtungen und in Weimar in der Ettersburger Straße ebenfalls in beiden Richtungen. Melden Sie uns Staus oder Blitzer kostenfrei unter 0800 218 1600. Dankeschön.
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3: Guten Morgen. Normalerweise, wenn Sie etwas bestellen, dann kostet das ja Geld. Wenn Sie bei uns aber bestellen, dann bringen wir Ihnen Geld und zwar im MDR Thüringen Quizmobil.
7: Genau, dafür melden Sie sich einfach an in der MDR Thüringen App und dann kommen wir bei Ihnen mit ein paar Fragen vorgefahren.
3: Und kurz vor halb hören wir, für wen sich das wieder gelohnt hat. Für Ihre grauen Zellen auf jeden Fall, wenn Sie mitraten.
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0: 7.12 Uhr in 3 Minuten Viertel 8.
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0: Auch wenn sich das Wetter noch spätsommerlich anfühlt, es ist trotzdem schon Herbst, die Blätter fallen, die Kastanien auch. Nicht nur Kinder greifen da gern zu, auch als Erwachsener stopft man sich gern mal die Taschen voll. Auch unsere Frühschichtkollegin Steffi Schettler ist quasi professionelle Kastanienaufheberin. Aber Kastanie ist ja nicht gleich Kastanie. Welche findet man denn in Thüringen besonders häufig?
2: Ganz klar die Rosskastanie. Die ist in Thüringen wirklich weit verbreitet, in Parks, Alleen oder auch mitten in den Städten. Das heißt, in Erfurt, Jena, Weimar oder Eisenach findet man sie eigentlich fast überall.
0: Fast überall heißt wo genau?
2: Na, Erfurt zum Beispiel ist wirklich eine gute Adresse. Hier stehen rund um das Forsthaus Willrode und im Steigerwald alte, mächtige Kastanienbestände. Da darf dann nicht nur für die Bastelkiste gesammelt werden, sondern natürlich auch für das Forstamt bzw. für die Winterfütterung des Rotwilds. Und auch in Ostthüringen kann man sich wunderbar die Taschen voll machen, zum Beispiel an den Hängen rund um Jena. Guter Tipp ist auch der Paradiespark oder der Volkspark Oberaue. Da stehen entlang der Alleen schöne Kastanienbäume.
0: Jetzt haben wir nur von der Rosskastanie gesprochen. Was ist denn mit der Esskastanie, auch Marone genannt? Die finde ich ja hierzulande eher weniger, oder?
2: Ja, das stimmt, denn Esskastanien mögen es wärmer und milder. Deshalb sind sie auch gerade im Thüringer Wald deutlich seltener als Rosskastanien. Es gibt aber auch bei uns Esskastanien, zum Beispiel bei Kleinfahner im Landkreis Gotha. Das ist jetzt ein kleiner Geheimtipp. Dort steht am Waldrand nämlich eine Gruppe von etwa 10 sehr alten Edelkastanien. Einige Bäume sind bis zu 200 Jahre alt. Hier wird man also gut fündig. Und auch im Protorode-Trusetal gibt es ältere Maronenbäume, die sich an die Bedingungen dort hervorragend angepasst haben.
0: Wie erkenne ich denn überhaupt, ob ich jetzt eine Rosskastanie oder eine Esskastanie vor mir habe?
2: Das geht tatsächlich ziemlich einfach. Die eine tut nämlich weh, die andere nicht. Das heißt, die Schale verrät es schon. Die Rosskastanie, die hat große Stacheln, große feste Stacheln und die Esskastanie weiche. Das hat ein bisschen was Plüschiges. So, und dann kennt man ja auch die Blätter der Rosskastanie. Die sehen aus wie eine Hand, wohingegen die Esskastanie wirklich nur ein einzelnes, längliches Blatt hat. Also eigentlich kann man es gar nicht verwechseln.
0: Na, dann wünsche ich jetzt allen Kastaniensammlern viel Erfolg in diesem Herbst und hoffentlich große Taschen.
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0: 7.22 Uhr, 8 Minuten vor 7:30.
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0: Und wir haben es Ihnen versprochen, unser Quizmobil kommt überall hin, egal ob Sie uns zu sich nach Hause, an die Supermarktkasse oder, wie vorhin bei Gunther, zum Ferienhaus rufen.
2: Ja, und Quizmaster Timo hat wieder jede Menge Fragen dabei. Davon müssen Sie innerhalb von 30 Sekunden so viele wie möglich richtig beantworten und jeden Treffer belohnen wir dann mit 50 Euro.
0: Na dann, sage ich mal, sportfrei.
3: Ja, die Playlist vom MDR Thüringen Quizmobil passt sich den Kandidaten an. Wir sind nämlich jetzt bei Ulrike Brachvogel in Wutha-Farnroda, echte Pferdefreundin.
4: Ja, ich habe schwere Warmblüte und habe jetzt noch ein kleines Hengstfohlen und ja, Staatsprämien Elite-Stuten. Es heißt auch das Tafelsilber Thürings.
3: Oh, wow.
4: Natürlich und Sachsens, weil unsere Hengste stehen ja im sächsischen Landgestüt in Moritzburg. Wir züchten halt, wir nehmen an Zuchtveranstaltungen teil und ja, ansonsten liebhaben, reiten, pflegen.
3: Schwerer Warmblüter, ich glaube, das sagt meine Frau auch ab und zu mir. Und ich brauche auch viel Pflege.
4: Das ist schön.
3: Jetzt geht es noch darum, dass wir gerne ein bisschen Kohle hier lassen würden.
4: Ich weiß so in etwa, wie der Hase läuft. Und ich hoffe, mich nicht zu blamieren.
3: Um Gottes Willen. Wir sagen ja immer, wir haben noch nie irgendwo was mitgenommen.
4: Schauen wir mal.
3: Ab jetzt. Was macht ein Regenschirm?
4: Aufspannen vor Regenschützen.
3: Wie heißt der Übergang vom gasförmigen in den flüssigen Zustand?
4: Weiter.
3: Welcher Feiertag ist am 1. November?
4: Allerheiligen.
3: Welcher Fluss fließt durch Wien?
4: Die Donau.
3: Welcher George schrieb den utopischen Roman 1984?
4: Orwell.
3: Was hat vier Beine und eine Sitzfläche?
4: Weiter.
3: Was fällt vom Himmel im Winter?
4: Schnee.
3: Welcher ist der...
4: Okay.
3: Ich fand's super. Der Regenschirm. Ja, der schützt natürlich vor Regen. Mhm. Der Übergang vom gasförmigen in den flüssigen Zustand wäre die Kondensation gewesen. Am 1. November feiern wir Allerheiligen. Treffer Nummer 2. Mhm. Die Donau fließt durch Wien. Mhm. George Orwell haben wir geklärt. Natürlich richtig. Vier Beine und eine Sitzfläche, zum Beispiel ein Stuhl.
4: Ja, stimmt.
3: Ein Hocker.
4: Wir sitzen gerade hier drauf.
3: Nicht wahr? Okay. Und im Winter vom Himmel fällt der Schnee. Fünfzählig. 250 Euro.
4: Freue ich mich. Da gibt es ein paar neue Reitstiefel.
3: Dann wünsche ich dir viel Spaß damit.
4: Ja.
3: Und danke, dass du so sympathisch warst.
4: Gerne, ebenso. Kann ich nur zurückgeben.
3: Und weiter alles Gute für dich.
4: Schön, jetzt weiß ich endlich mal, wie ihr aussieht.
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8: Um 7.30 Uhr. Antrag zur Landtagsauflösung. Die AfD im Thüringer Landtag will heute mit einem Antrag die Auflösung des Parlaments und Neuwahlen erreichen. Weil die Unterstützung aus anderen Fraktionen fehlt, gilt die nötige Mehrheit dafür als unwahrscheinlich. Thüringer auf Buchmesse. Vier Verlage und ein IT-Dienstleister aus Thüringen präsentieren sich ab heute auf der Frankfurter Buchmesse. Weil die Unternehmen wirtschaftlich unter Druck stehen, konzentrieren sich die meisten Thüringer Verlage allerdings auf die Leipziger Buchmesse im Frühjahr. Gedenken an Hamas-Massaker.

0: Israel erinnert heute an den Großangriff der Terrorgruppe Hamas mit rund 1200 Toten vor 3 Jahren. Auch in Berlin ist eine Gedenkfeier auf dem Bebelplatz geplant.
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2: Das Neueste für Ostthüringen mit Uwe Kelm. Guten Morgen. Saalfeld. In Thüringen gibt es im Oktober mehr als 60 Angebote zur Medienbildung. Wie die Thüringer Landesmedienanstalt mitteilt, geht es dabei auch um künstliche Intelligenz, Fake News, Social Media, Datenschutz und digitale Selbstbestimmung. Die ersten 25 Workshops haben gestern in Saalfeld an der Geschwister-Scholl-Schule stattgefunden. Gera. Das Landgericht verhandelt ab heute einen Fall einer mutmaßlichen Brandstifterin. Konkret geht es darum, ob die 36 Jahre alte Frau dauerhaft in der Psychiatrie untergebracht wird. Nach Ermittlungen der Staatsanwaltschaft leidet die Frau an einer schweren Erkrankung und handelt demnach schuldlos. Laut Anklage soll die Frau versucht haben, ein Wohnhaus in Gera in Brand zu setzen. Jena. Die Stadtwerke beginnen heute mit Tiefbauarbeiten in Burgau. Nach Unternehmensangaben sollen im Bereich der Göschwitzer Straße rund 140 Meter Gasleitung verlegt werden. Die Arbeiten sollen bis Ende November abgeschlossen sein. Der Bereich bleibt für die Dauer der Arbeiten voll gesperrt. 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
3: Das Wetter nach Nebel heute. Viel Sonne, nur lockere Wolken. Es bleibt nochmal trocken, 20 bis 23 Grad. Morgen meist bewölkt und zeitweise Regen, 15 bis 18 Grad nur noch. Und am Freitag unbeständiges und windiges Schauerwetter und noch etwas kälter. Dabei eben Herbst, 7.32 Uhr. Hier sind die aktuellen Verkehrsmeldungen. Gute Nachrichten, keine Störungsmeldungen. Gute Fahrt. Die Blitzer stehen auf der B2 in Giebelroth in beiden Richtungen, auf der B281 in Saalfeld Richtung Gorndorf und in Weimar an der Ettersburger Straße in beiden Richtungen. Melden Sie uns Staus oder Blitzer kostenfrei unter 0800 218
1: 1600. 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
3: Ich wünsche Ihnen einen schönen guten Morgen. Katja, woran merken wir, dass es definitiv Herbst ist?
4: Ganz einfach, Kastanien und Eicheln fliegen wieder tief. Das freut natürlich vor allem die Kinder, die haben da richtig großen Spaß dran beim Sammeln. Und jetzt, wo die Herbstferien vor der Tür stehen, da ist ja dann auch ganz viel Zeit für.
3: Aber vorher testen wir mal, wie viel Kastanien eigentlich in so eine Jackentasche passen. Sie können ja schon mal miträtseln.
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0: 7.40 Uhr, 10 Minuten nach halb acht.
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0: Es ist Herbst, wir haben es ja schon festgestellt, die Kastanien fliegen wieder tief. Hat Katja vorhin schon gesagt, wir haben vorhin schon gehört, wo man die in Thüringen am besten auch findet. Und jetzt brauchen wir zum Sammeln nur noch eines, nämlich große Jackentaschen. Unsere Frühschichtkollegin Steffi Schettler hat deshalb mal geprüft, wie viele Kastanien bei Ihnen da spontan reinpassen würden.
2: Wie viele Kastanien passen denn in Ihre Taschen?
3: Ach, nicht so viele, ich habe nur zwei. Vielleicht 10.

0: Den. Aber Sie haben ja noch eine Umhängetasche.
1: Ja, die ist schon voll.
0: Gut, Sie haben noch eine Mütze.
2: Nein, die Mütze passen noch einige.
0: Ja. Damit könnte man auch sammeln, notfalls, oder?
2: Notfalls, ja.
0: So, dann haben Sie noch eine Weste rechts und links. Innentasche?
2: Na, Innentasche ist keine da.
0: Nee?
2: Trägt so auf.
0: Alles für die Kastanien. Zeig mal eure Taschen. Wie viele Kastanien passen da denn rein? Was denkst du? Rechts und links eine Hosentasche? Hinten noch?
3: Vielleicht 20 in die Taschen.
4: Ja. Bestimmt ja, auch 30 bei mir.
0: Immer richtig stopfen. Passt das schon, oder?
4: Ja.
1: Wir haben daheim schon ganz viele gesammelt hier in meiner großen, in meinen großen Taschen hier.
0: Oh, da passt viel rein.
1: Ja.
0: Das ist eine Stoffjacke.
1: 41 Kastanien haben wir gesammelt.
0: In der Jackentasche?
1: Na, in beiden. Die Fiona kann bis 20 zählen und da haben wir gezählt bis 20 und dann haben wir von vorne angefangen.
0: Hast du gar keine Taschen?
4: Ja.
0: Doch, guck mal hier. Wie viele Kastanien passen da rein?
4: Ich glaube 3.
0: 3?
4: 3.
0: Na, immerhin. Wie viel würde jetzt bei Ihnen so spontan in die Taschen passen? Jackentasche sehe ich.
5: 10 Stück.
6: Aber man muss immer eine Kastanie in der Hosentasche haben.
0: Weil?
6: Das hilft gegen Rheuma. Altes Hausmittel.
0: Das werde ich mir merken.
6: Ja.
0: Und die passt ja überall rein.
6: Die passt überall rein. Eine Kastanie muss man immer in der Tasche haben.
7: Okay, was gelernt. Immer eine Kastanie im Körper haben. Für die Gesundheit.
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0: 7.48 Uhr, 12 Minuten noch bis um 8.
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0: Ralf Valinsch, ja, morgen. Oh, bleibt mir fast die Stimme weg hier. Ja, der Herbst kratzt auch im Hals, wie wir schon gemerkt haben. Aber so richtig los geht er dann erst morgen. Vorher nochmal mit Genuss den heutigen Tag bitte präsentieren.
2: Genau, auf jeden Fall geht es an einigen Stellen noch grau los, aber die Sonne, die kann sich dann überall durchsetzen. Und 20 bis 23 Grad sind dann die spätsommerlichen Temperaturen, auf die wir uns heute freuen können.
0: So, jetzt müssen wir über morgen sprechen.
2: Naja, wir müssen eigentlich schon über die kommende Nacht sprechen, denn in der zweiten Nachthälfte kommen schon die dichten Wolken von Westen her reingezogen und die bringen dann auch den Regen mit. Der wird dann in den Morgenstunden schon einsetzen von Westen her und zieht dann langsam Richtung Osten durch. Das heißt, im Osten von Thüringen gibt es eventuell zum Tagesstart noch ein bisschen Sonne, aber auch die verschwindet dann relativ schnell. Und die Temperaturen, die liegen dann morgen bei 15 bis 18 Grad. Der Wind dreht auf West und schiebt dann auch die Reste dieser warmen Spätsommerluft dann Richtung Sachsen raus aus Thüringen. Und das bedeutet in den nächsten Tagen dann unbeständiges und windiges Schauerwetter. Die Temperaturen gehen ein bisschen zurück. Wir finden uns dann wieder bei Höchstwerten so zwischen 11 und 15 Grad.
0: Jetzt bin ich gespannt, wie du noch was Schönes findest, was du uns erzählen kannst.
2: Na, das wird schwierig. Aber wenn wir so in die kommende Woche schauen, dann wird es wahrscheinlich wieder ein kleines bisschen trockener und auch ein klein wenig freundlicher. Mhm. Aber die 20-Grad-Marke, die wird wahrscheinlich nicht mehr in den Blickpunkt geraten, zumindest erstmal nicht.
0: Brauchen wir denn Feuchtigkeit, wenn du sagst, es kommt auch Regen? Oder?
2: Ja, ich würde schon sagen. Also es ist auf jeden Fall viel zu trocken. Wir haben ja häufig nur so Niederschlagsmengen um die 40-50% gehabt. Das heißt, uns fehlt schon von September noch die Hälfte des Niederschlags. Also wir können Regen auf jeden Fall ganz gut gebrauchen.
0: Okay, dann sage ich nichts mehr. Nehmen wir so. Und genieße den heutigen Tag, der noch trocken ist und auch Sonne im Gepäck hat. Ralf, danke für die Aussichten. Einen schönen Mittwoch für dich.
2: Bis dann, ciao.
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Dionne Warwick und Heartbreaker. Und ausgerechnet diesen Song mochte Dionne anfangs überhaupt nicht. Die Bee Gees hatten ihn für sie geschrieben, man hört sie ja auch im Hintergrund. Aber sie haben sie überzeugt, ihn trotzdem aufzunehmen, wurde einer ihrer größten Hits. 7.56 Uhr, 4 Minuten noch, dann ist es um 8. Schönen guten Morgen mit MDR Thüringen und Musik aus Norwegen. Aha.

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8: Es ist 8 Uhr. Guten Morgen mit MDR Thüringen. Das Wichtigste jetzt von Moritz Meißner.
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9: Die AfD will heute einen Versuch starten, den Thüringer Landtag aufzulösen und damit Neuwahlen zu erzwingen. Über einen entsprechenden Antrag der Fraktion stimmen die Abgeordneten am Mittag ab. Die AfD begründet ihren Antrag mit dem Zerfall der BSW-Fraktion und einem Vertrauensverlust von CDU-Ministerpräsident Mario Vogt durch die Kontroverse um seine Doktorarbeit. Die anderen Fraktionen wollen nicht zustimmen. Die nötige Zweidrittelmehrheit ist damit unwahrscheinlich. Zum Beginn der Frankfurter Buchmesse blickt die Branche sorgenvoll in die Zukunft. Die Liebe zum Buch sei zwar immer noch weit verbreitet, heißt es vom Börsenverein des deutschen Buchhandels, die Zahl der Lesenden nehme aber deutlich ab. An der Buchmesse beteiligen sich in diesem Jahr wieder mehr als 4.300 Aussteller. MDR Thüringen-Reporter Ulrich Böhme, wie viele davon kommen aus Thüringen?
10: Ganze 4 Verlage und ein IT-Dienstleister. In Thüringen gibt es natürlich viel mehr Verlage, aber die zeigen sich lieber im Frühjahr in Leipzig. Denn nach Angaben des regionalen Börsenvereins lastet auf ihnen ein hoher Kostendruck bei gleichzeitigem Schwund der Kaufkraft und Rückgang der Leserschaft. Deshalb müssen die kleinen Verlage genau überlegen, wofür sie ihr Geld ausgeben. Bei Marketing steht er erstmal im Vordergrund, als regionaler Verlag in den Thüringer Buchhandlungen sichtbar zu werden.
9: Die SPD fordert von der Union Aufklärung nach der Wahl des AfD-Landtagspräsidenten in Sachsen-Anhalt. Für den AfD-Politiker Tobias Rausch hatten dabei neben AfD und BSW auch 4 Abgeordnete anderer Parteien gestimmt. Die SPD vermutet sie in der CDU-Fraktion. Vizekanzler Lars Klingbeil sagte, die Wahl werfe Fragen auf. Mehr von MDR Thüringen-Reporter Chris Berdrow.
11: Die SPD-Bundestagsfraktion versammelte sich am Abend zu einem Protestmarsch. Abgeordnete zogen teils mit dem Grundgesetz in der Hand vom Bundestag durch das Brandenburger Tor zum Bebelplatz. Verteidigungsminister Boris Pistorius sagte, er sei wütend, dass Demokraten offenbar nichts gelernt hätten aus der Geschichte. Am Ende seiner Rede sang er die Nationalhymne. Die Spitzen von Union und SPD kommen am Abend zu einem Koalitionsausschuss zusammen. Auch dort wird die Wahl von Sachsen-Anhalt ein Thema sein.
9: Israel erinnert heute an die Opfer des Großanschlags der Terrorgruppe Hamas vor 3 Jahren. Damals hatte die islamistische Hamas rund 1.200 Menschen in Israel getötet und mehr als 250 weitere als Geiseln verschleppt. Viele haben die Entführung nicht überlebt. An der Stätte eines Musikfestivals, bei dem die Terroristen hunderte Feiernde ermordet hatten, halten Angehörige eine Gedenkfeier ab. Und noch zum Sport. Die deutsche U21-Fußballnationalmannschaft der Männer hat sich für die Europameisterschaft im kommenden Jahr qualifiziert. Das Team hat am Abend in Bielefeld Georgien mit 2:0 besiegt und damit als Gruppensieger das WM-Ticket gelöst. Das waren die Nachrichten. 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
8: Vielen Dank, Moritz. Das Wetter heute, wenn sich der Nebel verzogen hat, gibt's noch mal viel Sonne, nur ein paar lockere Wolken. Es bleibt auch trocken, 20 bis 23 Grad, angenehm. Morgen dann der Umschwung, das heißt in der Nacht schon, es wird morgen meist stark bewölkt sein und zeitweise regnet's. 15 bis 18 Grad nur noch, am Freitag unbeständiges und windiges Schauerwetter und dabei noch kälter. 8.04 Uhr. Hier sind die aktuellen Verkehrsmeldungen. A9 Richtung München zwischen Markt Schorgast und Bayreuth Nord. 6 Kilometer Stau nach einem Unfall. Eine halbe Stunde dauert es hier länger. A71 Richtung Schweinfurt zwischen Dreieck Suhl und Meiningen Nord steht ein defekter LKW. A72 Richtung Leipzig zwischen Stolberg West und Chemnitz Süd. 4 Kilometer stockender Verkehr an einer Tagesbaustelle. Hier 10 Minuten Verzögerung. Auf der A73 Richtung Bamberg ist die Abfahrt Eisfeld Nord wegen einer Tagesbaustelle gesperrt und die Blitzer stehen. Auf der B2 in Giebelroth in Bayreuth Richtungen, auf der B281 in Saalfeld Richtung Gorndorf und in Weimar der Ettersburger Straße ebenfalls in beiden Richtungen. Melden Sie uns Staus oder Blitzer kostenfrei unter 0800 218
0: 1600. Danke. 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
8: Sie sammeln gerade fleißig Kastanien, kiloweise. Gern auch als Snacks für die Rehe.
12: Genau, und wo sie die abgeben können, das klären wir gleich hier.
8: In diesem Sinne, guten Morgen.
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0: Meldung aus dem Emder Thüringen Verkehrszentrum. Vorsicht auf der A38 Richtung Göttingen zwischen Merseburg Süd und Merseburg Nord liegt ein Stück Leitplanke im einspurigen Baustellenbereich. 8.11 Uhr ist es jetzt.
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0: Der Kaffee-Mehrwegbecher steckt vollgefüllt in der Mittelkonsole unseres Quizmobils. Timo ist offenbar hellwach. Er tourt auf jeden Fall durch Thüringen.
2: Genau, und im Gepäck hat er neben koffeinhaltigen Heißgetränken auch ganz viele Quizfragen, eine Stoppuhr und natürlich das Portemonnaie des Chefs.
0: Denn für jede richtige Antwort, die Sie uns innerhalb von diesen 30 Sekunden geben, gibt's von uns 50 Euro. Und damit sind wir jetzt mit Timo in Bad Liebenstein unterwegs.
3: Wie passend fahren wir in eine Spielstraße in Bad Liebenstein? Na klar, die Carina Friedrich will ja auch mit uns spielen.
4: Ich grüße.
3: Mensch, da sind wir ja bei Ihnen hier an der Villa vorgefahren.
4: Das sind 7 Zimmer, wo sich Psychologen und Ärzte die Woche über befinden. Die bewohnen die Zimmer und arbeiten in der Dr. Lauterbach Klinik. Die Damen und Herren sind von weiter weg und schlafen quasi die Woche über hier.
3: Und Sie kümmern sich, dass alles rund läuft.
4: Genau, Sie Mutti für alles sozusagen.
3: Ja. Sie malen, aber ein bisschen außergewöhnlich.
4: Ja, mit Kosmetik, also mit Schminke.
3: Ein riesiges Blumengemälde zum Beispiel und ein kleines Mädchen daneben.
4: Ja, da habe ich auch Puder verwendet, ein blauer Lidschatten, auch ein bisschen mit Lippenstift gemalt.
3: Finde ich wirklich ein ganz tolles Hobby, habe ich so in der Form auch noch nie gesehen. Was jetzt auch noch schön wäre, dass ich hier eine Leistung erlebe, die ich noch nie gesehen habe.
4: Ich kann auch ganz nach hinten losgehen.
3: Wir schauen mal.
4: Go.
3: Welcher ist der höchste Berg in Afrika?
4: Oh, da fängt es ja schon an. Weiter.
3: Aus welchem Land stammt das Gericht Gulasch ursprünglich?
4: Ungarn.
3: Welches Tier macht nicht Miau?
4: Der Hund.
3: Welcher Ozean umschließt die Antarktis vollständig?
4: Weiter.
3: Tatortpartner von Thiel?
4: Weiter.
3: Welcher deutsche Dichter verfasste die Ode an die Freude?
4: Goethe.
3: Wie heißt die? Da machen wir den Cut. Der höchste Berg in Afrika ist der Kilimandscharo.
4: Genau.
3: Ja. Gibt es da nicht auch das berühmte Lied von Andrea Berg?
4: Jawohl.
3: Aus welchem Land stammt das Gericht Gulasch? Da haben wir doch den ersten Treffer mit Ungarn. Das Tier, das nicht Miau macht, zum Beispiel der Hund. Auch richtig. Welcher Ozean umschließt die Antarktis vollständig? Der Antarktische Ozean. Der Tatortpartner von Thiel wäre Börne gewesen. Und die Ode an die Freude stammt von Schiller. 2 und 100 Euro.
4: Na, danke schön. Ist doch schön. Super. Freue ich mich. Kann man gut gebrauchen.
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0: 8.21, 9 vor halb 9. Schönen guten Morgen. Der Herbst ist angekommen. Man sieht's, bunte Blätter und auf dem Boden liegen überall schon die Kastanien. Katja, wie ist es? Sammelst du noch oder bist du wie ich in dem Alter, in dem man sich beim Aufheben einer Kastanie fragt, warum mache ich das jetzt hier eigentlich?
1: Ja, ich bin da schon ziemlich bei dir. Aber trotzdem, ich mache das und ich habe im Herbst immer 2 Kastanien in der Jackentasche.
0: Ja, aber dann, wohin damit?
1: Ja, also wenn es mehr als 2 sind, in Thüringen gibt es dafür tatsächlich einige Möglichkeiten zum Abgeben. Und meistens landen die Kastanien dann dort, wo sie im Winter gebraucht werden, nämlich als Futter zum Beispiel für Wildtiere. Eine besonders schöne Aktion gibt es in Erfurt, den Kastanienzauber. Und dort können Kinder Kastanien an Eicheln mitbringen und gegen kleine Gummitiere eintauschen. Die Früchte werden dann anschließend
0: cool.
1: Das ist ein besserer Tausch, finde ich. Mhm. Die Früchte werden dann anschließend im Thüringer Wald als Winterfutter für Wildtiere ausgelegt. Das findet diesen Samstag statt im Haus der Grünen Verbände von 12 bis 17 Uhr. Also schon mal vormerken.
0: Genau. Und auch Thüringen Forst nimmt ja an verschiedenen Stellen Kastanien an. Bei den Forstämtern Bad Berka und Neustadt-Orla ist es ja Tradition quasi.
1: Genau. Hier bekommen Familien und Schulkinder einen kleinen Obolus oder auch Geschenke für die gesammelten Kastanien. Übrigens sind da letztes Jahr 500 Kilo laut Forstamtschef Jan Glüsendorf zusammengekommen in Bad Berka. Dieses Jahr rechnet Forstamtsleiter Sören Sterzig mit einer mittleren bis guten Ernte. Und Abgabe der Kastanien ist in Bad Berka und Neustadt zu den ganz normalen Geschäftszeiten Montag bis Freitag möglich. Und bei größeren Mengen sollte man vorher aber trotzdem anrufen.
0: Und bitte nach dem Sammeln nicht zu lange in der Plastiktüte lassen, also die Kastanien trocken und schimmelfrei abgeben.
1: Genau, nicht in der Plastiktüte, wie du es gesagt hast, denn sonst sind sie als Tierfutter ungeeignet.
0: Am besten also offen und luftig lagern und dann ab damit zur nächsten Sammelaktion. So wird aus der Herbstbeute noch eine Mahlzeit für die Tiere im Winter. 8.23 Uhr, 7 vor 9.

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12: Um 8.30 Uhr. Antrag zur Landtagsauflösung. Die AfD im Thüringer Landtag will heute mit einem Antrag die Auflösung des Parlaments und Neuwahlen erreichen. Weil die Unterstützung aus anderen Fraktionen fehlt, gilt die nötige Mehrheit dafür als unwahrscheinlich. Thüringer auf Buchmesse. Vier Verlage und ein IT-Dienstleister aus Thüringen präsentieren sich ab heute auf der Frankfurter Buchmesse. Weil die Unternehmen wirtschaftlich unter Druck stehen, konzentrieren sich die meisten Thüringer Verlage allerdings auf die Leipziger Buchmesse im Frühjahr. Gedenken an Hamas-Massaker. Israel erinnert heute an den Großangriff der Terrorgruppe Hamas mit rund 1200 Toten vor 3 Jahren. Auch in Berlin ist eine Gedenkfeier auf dem Bebelplatz geplant.
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13: Das Neueste für Ostthüringen mit Uwe Kelm. Guten Morgen. Saalfeld. In Thüringen gibt es im Oktober mehr als 60 Angebote zur Medienbildung. Wie die Thüringer Landesmedienanstalt mitteilt, geht es dabei auch um künstliche Intelligenz, Fake News, Social Media, Datenschutz und digitale Selbstbestimmung. Die ersten 25 Workshops haben gestern in der Saalfelder Geschwister-Scholl-Schule stattgefunden. Schmölln. Der Stadtrat hat in der vergangenen Woche eine freiwillige Zahlung von 400.000 Euro an die Stadtwerke beschlossen. Es handelt sich um eine Einzahlung in die Kapitalrücklage, heißt es aus dem Rathaus. Im vergangenen Jahr hatten vor allem die Kosten für das Freizeitbad Tatami die Stadtwerke Schmölln in ernste wirtschaftliche Schwierigkeiten gebracht. Jena. Einsame Menschen können sich ab sofort von ihrem Arzt oder ihrer Ärztin ein Rezept auf Beisammensein ausstellen lassen. Das hat die Stadt Jena mitgeteilt, die das Angebot 6 Monate lang mit dem Projekt Agathe getestet hat. Nun soll Gemeinschaft auf Rezept möglichst flächendeckend in den Arztpraxen angeboten werden. 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
14: Das Wetter, 4 Grad sind es bei Siegfried Lavin in Haselbach und 8 Grad bei Tobias Heunemann in Steinbach. Danke an unsere Wettermelder. Nach Nebel heute viel Sonne, nochmal nur lockere Wolken, es bleibt trocken, 20 bis 23 Grad. Morgen meist stark bewölkt und zeitweise Regen, 15 bis 18 Grad, nur noch am Freitag unbeständiges und windiges Schauerwetter, dabei noch kälter. 8.33 Uhr. Hier sind die aktuellen Verkehrsmeldungen. A9 Richtung München zwischen Markt Schorgast und Bayreuth Nord. 6 Kilometer Stau nach einem Unfall. Planen Sie bitte hier eine halbe Stunde mehr Zeit ein. Auf der A38 Richtung Göttingen zwischen Merseburg Süd und Merseburg Nord liegt ein Stück Leitplanke im einspurigen Baustellenbereich. A72 Richtung Leipzig zwischen Stolberg West und Chemnitz Süd. 4 Kilometer stockender Verkehr an einer Tagesbaustelle. Hier dauert es eine Viertelstunde länger. Auf der A73 Richtung Bamberg ist die Abfahrt Eisfeld Nord wegen einer Tagesbaustelle gesperrt. Die Blitzer stehen auf der B2 in Giebelroth in beiden Richtungen, auf der B281 in Saalfeld Richtung Gorndorf und in Weimar an der Ettersburger Straße in beiden Richtungen. Melden Sie uns Staus oder Blitzer kostenfrei unter 0800 218 1600. Danke und gute Fahrt.
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14: Guten Morgen. Es ist schwer zu leugnen. Der Herbst ist da, mit ihm auch wieder die Kastaniensammelleidenschaft bei einigen. Also nicht nur bei Katja und mir.
10: Genau, also wir hatten uns ja gerade auch darüber unterhalten, wohin mit den Kastanien, wenn man massenhaft gesammelt hat. Mhm. Und da hat unsere Hörerin Käthe noch einen Tipp und hat uns einfach mal schnell eine Sprachnachricht per App geschickt.
15: Kastanien kann man übrigens auch bei uns in Gillersdorf abgeben, bei unserem Jäger Uwe Tischer. 30 Cent zahlt er pro Kilo.
14: Ja, da wissen wir ja, was wir gleich machen nach der Frühschicht.
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0: 8:41 ist es, 11 Minuten nach 8:30. Guten Morgen mit MDR Thüringen.
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2: Zu einem Fahrradsturz kam es gestern Nachmittag auf der B7 bei Eisenberg. Ein 18-jähriger Radfahrer war auf dem Radweg in Richtung Hainspitz unterwegs. In der Folge bremste er stark ab, kam zu Fall und verletzte sich leicht. Zur weiteren Versorgung wurde der Mann in ein Krankenhaus gefahren. Die Polizei appelliert an alle Radfahrer, zu ihrem eigenen Schutz einen Fahrradhelm zu tragen. Dieser kann im Fall eines Sturzes oder Zusammenstoßes vor schweren Kopfverletzungen schützen. Gerade jetzt in der dunklen Jahreszeit gilt außerdem, Fahrräder müssen gut sichtbar sein. Funktionierende Vorder- und Rücklichter sind deshalb besonders wichtig. Aus der Landespolizeiinspektion Jena, Lisa Marie Krumm.
3: Am heutigen Mittwochmorgen gegen 1 Uhr entzündete ein bislang unbekannter Täter vorzeitig den mit Ästen und Grünschnitt aufgeschütteten Haufen des Herbstfeuers in Holztalleben. Aufgrund der Tat brannte dieser vollständig nieder. Durch die Polizei und den hinzugeeilten Kameraden der Freiwilligen Feuerwehr konnte eine Ausbreitung des Feuers verhindert werden, sodass keine Personen oder Sachschäden entstanden. Inwieweit Kleintiere durch das Feuer zu Schaden gekommen sind, kann nicht abgeschätzt werden. Aus der Landespolizeiinspektion Nordhausen, Max-Mehr Ziesche.
4: In Wildetaube im Landkreis Greiz hat die Polizei in der Nacht zu Dienstag einen stark alkoholisierten Mann in Gewahrsam genommen. Der Mann hatte sich zunächst auf dem Gelände einer Tankstelle aufgehalten und dort Alkohol konsumiert. Nachdem er sich auf eine angrenzende Wiese gelegt hatte, wurde er zunächst zu seiner Wohnanschrift begleitet. Am Abend kehrte der Mann jedoch zur Tankstelle zurück. Nach Polizeiangaben wollte er, trotz seiner starken Alkoholisierung, weitere Getränke kaufen und zerbrach dabei mehrere Flaschen. Schäden an der Tankstelle entstanden offenbar nicht. Das Personal erteilte ihm ein Hausverbot. Zusätzlich wurde ein Platzverweis ausgesprochen. Da der Mann dies nicht befolgte, wurde er in Gewahrsam genommen. Eine medizinische Behandlung lehnte er ab. Gegen 5 Uhr morgens hatte er seinen Rausch ausgeschlafen und wurde wieder entlassen. Außer Landespolizeiinspektion Gera, Kevin Barr.
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0: 8.49 Uhr. 11 Minuten noch bis um 9.
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0: Mit Spannung schaut Deutschland heute wieder Richtung Thüringer Landtag. Denn wenn es nach dem Willen der AfD ginge, dann könnte es in Thüringen vorzeitig neue Landtagswahlen geben. Die AfD hat beantragt, den Landtag aufzulösen. Heute sollen die Abgeordneten darüber abstimmen. MDR Thüringer Reporterin Carmen Fiedler, wie kommt die AfD auf diese Idee?
2: Die AfD-Fraktion begründet ihren Antrag mit den politischen Veränderungen im Landtag, nachdem sich die BSW-Fraktion aufgelöst hatte. AfD-Fraktionschef Björn Höcke sieht darin einen Anlass für Neuwahlen. Außerdem verweist er auf die Plagiatsaffäre von Ministerpräsident Mario Vogt, dem die TU Chemnitz den Doktortitel entzogen hatte. Höcke argumentiert, Vogt habe dadurch seinen moralischen Anspruch verloren, weiter Regierungschef zu bleiben. Einen Misstrauensantrag gegen Vogt hatte die AfD erst im August gestellt und war damit gescheitert.
0: Aber wie wahrscheinlich sind denn Neuwahlen tatsächlich?
2: Sehr unwahrscheinlich. Für die Auflösung des Landtags braucht es eine Zweidrittelmehrheit aller gewählten Mitglieder. Das bedeutet, mindestens 59 der 88 Abgeordneten müssten zustimmen. Die AfD hat 32 Sitze und bräuchte deshalb mindestens 27 Stimmen aus anderen Fraktionen. Die haben aber schon erklärt, dass sie keine Neuwahlen wollen. Die CDU beispielsweise sagt, der Landtag sei ein funktionierendes Parlament und auch die Regierung erfülle ihre Aufgaben.

0: OMD, Pandora's Box und dieser lange hier besungene Weg, der kann ja voll liegen mit Kastanien.
1: Genau, und die heben wir auf heute.
0: Die heben wir auf für die Rehe, für Kastanienmännlein oder zum Waschen, wie wir auch heute Morgen gelernt
1: oder
0: haben.
1: Oder zur Massage.
0: Auch eine Variante für die Füße, genau. Auch das haben wir heute gelernt. Also, dann genießen Sie diesen wunderschönen sonnigen Herbsttag. Morgen könnte es dann ganz anders aussehen. Das sollten Sie immer im Hinterkopf behalten.
1: Habe ich den Regenschirm auf jeden Fall mit dabei morgen.
0: Genau so ist es. Auf jeden Fall. Wir freuen uns auf morgen und danke und tschüss sagen
1: Katja
0: und ihr Johannes.

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9: Die AfD will heute einen Versuch starten, den Thüringer Landtag aufzulösen und damit Neuwahlen zu erzwingen. Über einen entsprechenden Antrag der Fraktion stimmen die Abgeordneten am Mittag ab. Notwendig für die Auflösung wären die Stimmen von 2/3 der Landtagsabgeordneten. Mehr von MDR Thüringen-Reporter Peter Sommer.
10: Der Zerfall der BSW-Regierungsfraktion Anfang September, er brachte für die AfD nach eigenen Aussagen das Fass zum Überlaufen. Die Zukunft Thüringens müsse wieder zurückgelegt werden in die Hand des Souveräns, begründete Fraktionschef Björn Höcke damals wörtlich den Antrag. Ein weiterer Anlass ist aus AfD-Sicht der Vertrauensverlust von Ministerpräsident Mario Vogt aufgrund der Affäre um seine Doktorarbeit. Dass die erforderliche Zweidrittelmehrheit zustande kommt, ist äußerst unwahrscheinlich, da alle anderen Fraktionen den Antrag ablehnen wollen.
9: Der Streit im Deutschen Eisschnelllaufverband um den Standort Erfurt ist erneut aufgeflammt. Die Deutsche Eisschnelllauf- und Shorttrack-Gemeinschaft hat den Erfurter Sportlerinnen und Sportlern eine Frist gesetzt. Bis Donnerstag sollen sie eine Vereinbarung unterschreiben und ihrer Versetzung an die Standorte Insel in Bayern und Berlin zustimmen. Der Bundesverband wirft dem Thüringer Landesverband als Begründung vor, eine Vereinbarung gebrochen zu haben. Der Landesverband weist das zurück. Nach der ersten Wahl eines AfD-Politikers zum Landtagspräsidenten hat die SPD mit einem besonderen Protest reagiert. Die Bundestagsfraktion der Partei ist am Abend in Berlin spontan vom

0: Bundestag durch das Brandenburger Tor zum Bebelplatz gezogen. Einige hatten das Grundgesetz in der Hand. Die SPD-Spitze vermutet, dass CDU-Abgeordnete in Sachsen-Anhalt für den AfD-Politiker Tobias Rausch als Landtagspräsidenten gestimmt haben. Heute jährt sich der Großanschlag der Terrorgruppe Hamas auf Israel zum dritten Mal. Islamisten der Terrorgruppe hatten am 7. Oktober 2023 Israel attackiert und rund 1200 Menschen getötet. Bundeskanzler Friedrich Merz hat bekräftigt, Deutschland stehe an der Seite Israels. MDR Thüringen-Reporter Mario Kubina.
1: Die Bundesregierung werde ihren Beitrag leisten, damit sich so etwas wie die Hamas-Attacke vor 3 Jahren nicht wiederhole. Der Kanzler wörtlich: Wir stehen für die Sicherheit und Existenz Israels ein. Als Lehrer aus dem Holocaust. Jüdischen Menschen in Deutschland verspricht Merz, dass die Bundesregierung alles tun werde, um Antisemitismus zu bekämpfen. Zum Schutz jüdischen Lebens gibt es heute auch eine Debatte im Bundestag. Und auf dem Bebelplatz in Berlin-Mitte findet am Nachmittag eine Gedenkveranstaltung statt, bei der an die Opfer des Angriffs erinnert wird.
0: Die Schauspielerin und Oscar-Preisträgerin Eva Marie Saint ist tot. Sie starb im Alter von 102 Jahren in Los Angeles, teilte ein Sprecher mit. Eva Marie Saint hatte in zahlreichen Hollywood-Klassikern wie Der unsichtbare Dritte oder Die Faust im Nacken gespielt. Sie hat unter anderem mit Marlon Brando, Cary Grant und Paul Newman gearbeitet. 1955 war sie mit dem Oscar ausgezeichnet worden und war die älteste noch lebende Preisträgerin. Das waren die Nachrichten. 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
2: Dankeschön, Moritz. Das Wetter für Thüringen heute noch mal viel Sonne, nur lockere Wolken und die Temperaturen 20 bis 23 Grad. In höheren Lagen weht ein auffrischender Südwind. Morgen dann meist stark bewölkt, zeitweise regnet es bei 15 bis 18 Grad. Und Freitag auch wieder unbeständiges und windiges Schauerwetter und es wird noch kälter. 9 Uhr und gleich 4 Minuten. Hier sind die aktuellen Verkehrsmeldungen. Vorsicht auf der A4 in Richtung Frankfurt zwischen Hermsdorf Ost und Hermsdorfer Kreuz. Da liegt ein Reifen auf der Fahrbahn. A72 in Richtung Leipzig zwischen Stolberg West und Chemnitz Süd. 4 Kilometer stockender Verkehr an einer Tagesbaustelle. Es dauert 10 Minuten länger. Auf der A73 in Richtung Bamberg ist die Abfahrt Eisfeld Nord wegen einer Tagesbaustelle gesperrt. Die Blitzer stehen. Auf der B2 in Giebelroth in beiden Richtungen, B281 in Saalfeld in Richtung Gorndorf und in Weimar in der Ettersburger Straße in beiden Richtungen. Melden Sie uns Staus und Blitzer kostenfrei im MDR Thüringen Verkehrszentrum. Die Nummer ist die 0800 218 16 00. Dankeschön. Ich bin Sina Waage. Ich wünsche Ihnen einen guten Morgen.
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0: Happy Needles and Pins. Guten Morgen. 9:11 haben wir's. Es ist Mittwoch und es wird heute noch mal schön draußen. Juhu, so ein feines Wetter für die Pflanzentauschbörse in Saalfeld im Bergfriedpark. Pflanzen, Ableger, Samen, Früchte, das, was zu Hause im eigenen Beet keinen Platz mehr findet, geben sie weiter, statt es auf den Kompost zu entsorgen. Und ja, es wird verschenkt, es wird getauscht. Auch Gartenwissen, ja, können sich austauschen, was wächst, wo besonders gut und so weiter. Wenn Sie mit Pflanzen anrücken, dann bitte anmelden noch bei der Initiative Essbare Stadt Saalfeld oder beim Tiefbauamt Sachgebiet Grünflächen. Und Sie können die Pflanzentauschbörse natürlich auch einfach so besuchen und gucken und stöbern und mitnehmen. 14 bis 18 Uhr heute in Saalfeld im Bergfriedpark.
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0: Schön, passend nochmal zum goldenen Herbsttag heute in Thüringen, Sam Cooke mit Wonderful World. 9.17 Uhr ist es, kurz nach Viertel 10. Guten Morgen.
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2: Es ist ein Wunder. Marvin ist ein freundlicher junger Mann. Aber Marvin hatte es nicht immer leicht im Leben. Von Beginn an ist sein Leben geprägt von einer Behinderung, die ihn in seinem Leben einschränkt. Lange Zeit war nicht klar, ob Marvin jemals sprechen kann. Viel haben die Eltern gemeinsam mit der Förderschule unternommen. Kleine Übungen, weite Wege, Tag für Tag. Marvin hat sich vieles im Leben hart erarbeiten müssen. Das spürt man Marvin aber gar nicht ab. Ganz im Gegenteil, Marvin ist ein freundlicher Mensch. Er lacht, er ist offen und geht auf andere zu, wenn er nicht gerade schüchtern ist. Jetzt steht Marvin vor 150 Leuten. Die Schule feiert 35. Geburtstag, Eltern, viele Gäste und sogar die Ministerin ist gekommen, um mitzufeiern. Der Schulchor tritt auf und Marvin tritt aus dem Chor nach vorn. Er steht vor den vielen Leuten und singt ein Solo. Wunder geschehen, ich hab's gesehen. Es gibt so vieles, was wir nicht verstehen. Wunder geschehen, ich war dabei. Wir dürfen nicht nur an das glauben, was wir sehen. Ich habe Tränen in den Augen und werde diesen Moment nie vergessen. Wie recht du doch hast, Marvin, und keiner könnte das besser sagen als du. Danke, Marvin, für dieses Wunder. Halten wir die Augen offen für die Wunder um uns. Findet Ramon Seliger, Diakonie, Weimar.
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6: Das Neueste für Ostthüringen mit Uwe Kelm. Guten Morgen. Saalfeld. In Thüringen gibt es im Oktober mehr als 60 Angebote zur Medienbildung. Wie die Thüringer Landesmedienanstalt mitteilt, geht es dabei auch um künstliche Intelligenz, Fake News, Social Media, Datenschutz und digitale Selbstbestimmung. Die ersten 25 Workshops haben gestern in Saalfeld an der Geschwister-Scholl-Schule stattgefunden. Gera. Das Landgericht verhandelt ab heute einen Fall einer mutmaßlichen Brandstifterin. Konkret geht es darum, ob die 36 Jahre alte Frau dauerhaft in der Psychiatrie untergebracht wird. Nach Ermittlungen der Staatsanwaltschaft leidet die Frau an einer schweren Erkrankung und handelt demnach schuldlos. Laut Anklage soll die Frau versucht haben, ein Wohnhaus in Gera in Brand zu setzen. Jena. Die Stadtwerke beginnen heute mit Tiefbauarbeiten in Burgau. Nach Unternehmensangaben sollen im Bereich der Göschwitzer Straße rund 140 Meter Gasleitung verlegt werden. Die Arbeiten sollen bis Ende November abgeschlossen sein. Der Bereich bleibt für die Dauer der Arbeiten voll gesperrt. 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
7: Das Wetter für Thüringen, 10 Grad werden uns aus Ilfeld, 9 Grad aus Ummerstadt gemeldet und Gunter Limmer aus Wilde Taube meldet, die Wolken vom Morgen sind schon weitergezogen nach Sachsen, sie haben der Sonne Platz gemacht und nach 10 Grad in der Nacht sind es jetzt 12 Grad, es geht ein schwacher Wind und ein sonniger Tag steht bevor. Genauso ist das. Dankeschön, Herr Limmer, und an alle MDR Thüringen Wettermelder, die uns ja immer fleißig die Daten melden. Ja, viel Sonne heute wieder, nur lockere Wolken. Es bleibt trocken bei 20 bis 23 Grad. In höheren Lagen weht ein auffrischender Südwind. So, und morgen, herbstlicher. Meist stark bewölkt, zeitweise regnet es. 15 bis 18 Grad werden es. Es weht ein auffrischender Westwind dann morgen. Und am Freitag unbeständig, windig, Schauerwetter. Und es wird auch kühler. 9.32 Uhr, 2:30. Hier sind die aktuellen Verkehrsmeldungen. Vorsicht auf der A4 in Richtung Dresden zwischen Mandersleben und Neudietendorf. Da liegt eine Schaufel auf der Fahrbahn. A72 in Richtung Leipzig zwischen Stolberg West und Chemnitz Süd. 4 Kilometer stockender Verkehr an einer Tagesbaustelle. Es dauert da 10 Minuten länger. Auf der A73 in Richtung Bamberg ist die Abfahrt Eisfeld Nord wegen einer Tagesbaustelle gesperrt. Die Blitzer stehen. Auf der B2 in Giebelroth in beiden Richtungen. B281 in Saalfeld in Richtung Gorndorf. In Weimar in der Ettersburger Straße in beiden Richtungen. Und das war's. Melden Sie uns Staus und Blitzer kostenfrei im MDR Thüringen Verkehrszentrum. Die Nummer ist die 0800 218 1600.
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0: Energie am Mittwochvormittag. Maike Sambello und Maniac aus dem Film Flashdance. 9.40 Uhr haben wir es.
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0: Gerd Westerhoff ist dran aus Erfurt, Ortsteil Schaderode. Guten Morgen, Herr Westerhoff.
2: Guten Morgen, liebes Team.
0: Wie sieht's denn aus, wenn Sie rausgucken? Wir sehen ja wahrscheinlich ungefähr dasselbe.
2: Jetzt beim Blick aus dem Fenster. Ich bin super draußen auf der Terrasse bei mir und schaue durch mein Glasdach und sehe blauen Himmel und Sonnenschein.
0: Sehr gut.
2: Und da wird man natürlich motiviert, in den Garten zu gehen.
0: Absolut. Temperatur mal noch. Sehen Sie die auch?
2: So um die 9 Grad. In der Sonne schon ein bisschen wärmer, aber im Schatten ist noch ein bisschen frisch.
0: Ja. Aber Sie haben ja noch ein bisschen Zeit. Garten klang jetzt schon an. Da ist heute Großeinsatz.
2: Ja, ich muss mal Büsche rausmachen, durch neue ersetzen. Ne? Dann fängt es an, das Laub jetzt runterzufallen, was wir beiseite räumen müssen und entsorgen müssen und. Ne? Also ein paar Stauden müssen auch gestützt werden. Also ich denke mal, wenn man es schön haben will, muss man auch was dafür tun.
0: Absolut. Und das klingt wirklich nach

0: Ein Großeinsatz hier, bevor der Regen kommt, ne?
1: Ja, so ist es. Ne? Weil wenn Herr Regen ist, dann möchte man auch nicht unbedingt im Kopf rumtoben.
0: Eben, genau so ist das. Haben Sie denn da noch Hilfe oder fummeln Sie da alleine und muddeln?
1: Ich bin Einzelkämpfer und ich mache es auch gerne. Sich an der frischen Luft zu bewegen, ob das Fahrrad ist oder Gartenarbeit, ist immer wieder was Schönes. Ne?
0: Ganz genau. Fahrrad war gestern, schöne Tour durch den Hainich, heute dann
1: genau,
0: ab dem Garten, aktiv und beweglich.
1: Also Rennen hat niemals Zeit. Ne?
0: Klingt so. Herr Westerhoff, dann halte ich Sie gar nicht lange davon ab. Fangen Sie gleich an oder noch ein bisschen Zeit?
1: Ich fange gleich an.
0: Jetzt
1: geht's
0: los.
1: Wenn ich weg habe,
0: habe
1: ich weg. Ne? Damit ich dann Mittagessen machen kann und meine Mittagsruhe einhalten kann. Ne? Die Rentner müssen das ja ausnutzen.
0: Ganz wichtig.
1: Für Arbeitszeiten nicht.
0: Ganz wichtig. Und so ein Mittagsschläfchen ist auch immer eine schöne Sache, Herr Westerhoff. Dann ran an die Stauden und an die Sträucher. Ich wünsche Ihnen gutes Gelingen und wir hören uns wieder.
1: Alles klar, ich wünsche noch was. Ne?
0: Tschüss,
1: okay,
0: genau.
1: Tschüss.
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Leichtigkeit des Seins hier mit den Beatles zum Bergfest der Woche. Und in Apolda feiern sie auch noch Herbstfest heute. Das läuft am Mittwoch. Treffpunkt ist der Naturspielplatz. Und dann gibt's Quadfahren, Airbrush, Kinderschminken, Hüpfburg und mehr. Das wird ein Familiennachmittag voller Spiel und Spaß und spannender Erlebnisse. 14 bis 19 Uhr.

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8: Die AfD will heute einen Versuch starten, den Thüringer Landtag aufzulösen und damit Neuwahlen zu erzwingen. Über einen entsprechenden Antrag der Fraktion stimmen die Abgeordneten am Mittag ab. Die AfD begründet ihren Antrag mit dem Zerfall der BSW-Fraktion und einem Vertrauensverlust von CDU-Ministerpräsident Mario Vogt durch die Kontroverse um seine Doktorarbeit. Die anderen Fraktionen wollen nicht zustimmen. Die nötige Zweidrittelmehrheit ist damit unwahrscheinlich. Bei einem Autounfall in Erfurt ist ein Mann gestorben. Wie die Polizei mitteilte, war der 69-Jährige gestern mit seinem Auto auf einer Landstraße im Süden Erfurts unterwegs. Zwischen den Abzweigen Harberg und Niedernissa ist er aus ungeklärter Ursache in den Gegenverkehr geraten, gegen ein Auto gestoßen und dann mit dem Auto eines 75-Jährigen zusammengestoßen. Er starb noch an der Unfallstelle. Der 75-Jährige kam mit schweren Verletzungen ins Krankenhaus. Der Fahrer des dritten Autos wurde leicht verletzt. Der Schaden beträgt rund 35.000 Euro. Zum Beginn der Frankfurter Buchmesse blickt die Branche sorgenvoll in die Zukunft. Die Liebe zum Buch sei zwar immer noch weit verbreitet, heißt es vom Börsenverein des deutschen Buchhandels. Die Zahl der Lesenden nehme aber deutlich ab. An der Buchmesse beteiligen sich in diesem Jahr wieder mehr als 4.300 Aussteller. Wer davon aus Thüringen kommt, weiß MDR Thüringen-Reporter Ulrich Böhme.
9: Ganze 4 Verlage und ein IT-Dienstleister. In Thüringen gibt es natürlich viel mehr Verlage, aber die zeigen sich lieber im Frühjahr in Leipzig. Denn nach Angaben des regionalen Börsenvereins lastet auf ihnen ein hoher Kostendruck bei gleichzeitigem Schwund der Kaufkraft und Rückgang der Leserschaft. Deshalb müssen die kleinen Verlage genau überlegen, wofür sie ihr Geld ausgeben. Bei Marketing steht er erstmal im Vordergrund, als regionaler Verlag in den Thüringer Buchhandlungen sichtbar zu werden.
8: Israel erinnert heute an die Opfer des Großanschlags der Terrorgruppe Hamas vor 3 Jahren. Damals hatte die islamistische Hamas rund 1.200 Menschen in Israel getötet und mehr als 250 weitere als Geiseln verschleppt. Viele haben die Entführung nicht überlebt. An der Stätte eines Musikfestivals, bei dem die Terroristen hunderte Feiernde ermordet hatten, halten Angehörige eine Gedenkfeier ab. Bundeskanzler Friedrich Merz hat betont, Deutschland stehe an der Seite Israels. Die Schauspielerin und Oscar-Preisträgerin Eva Marie Saint ist tot. Sie starb im Alter von 102 Jahren in Los Angeles, teilte ein Sprecher mit. Eva Marie Saint hatte in zahlreichen Hollywood-Klassikern wie Der unsichtbare Dritte oder Die Faust im Nacken gespielt. Sie hat unter anderem mit Marlon Brando, Cary Grant und Alfred Hitchcock gearbeitet. 1955 war sie mit dem Oscar ausgezeichnet worden und war die älteste noch lebende Preisträgerin. Das waren die Nachrichten. 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
7: Dankeschön, Moritz. Das Wetter für Thüringen heute noch mal schön sonnig. Es gibt nur ein paar lockere Wolken, die da so am Himmel entlang ziehen. Es bleibt trocken bei 20 bis 23 Grad. In höheren Lagen weht ein auffrischender Südwind. Morgen wird es ganz anders. Es wird mal stark bewölkt sein. Es regnet zeitweise bei dann 15 bis 18 Grad und es weht ein auffrischender Westwind. Und am Freitag dann auch unbeständig und windig. Es wird ein Schauerwetter werden wieder und es wird noch etwas kälter. 10 Uhr und 3 Minuten. Hier sind die aktuellen Verkehrsmeldungen. Vorsicht auf der A4 in Richtung Dresden zwischen Friedewald und Wildeck-Hönebach. Da liegen Metallteile. Vorsicht auf der A4 nochmal Richtung Dresden zwischen Wandersleben und Neudietendorf liegt eine Schaufel auf der Fahrbahn. Auf der A73 Richtung Bamberg ist die Abfahrt Eisfeld Nord wegen einer Tagesbaustelle gesperrt. Die Blitzer stehen. Auf der B281 in Saalfeld in Richtung Gorndorf, in Meiningen in der Rohrer Straße stadtauswärts und in Weimar in der Buttelstädter Straße in beiden Richtungen. Melden Sie uns Staus und Blitzer kostenfrei im MDR Thüringen Verkehrszentrum. Die Nummer ist die 0800 218 16 00. Dankeschön. Ich bin Sina Waage. Ich wünsche Ihnen einen schönen Vormittag.
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1: Ja, Quizfieber. Unser Quizmobil ist nach Eisenach gerollt. Und ich kann mir vorstellen, dass bei Quizmeister Timo da so ein paar Erinnerungen hochkommen. Hören wir mal. Jürgen versucht sein Glück.
2: Drachenschlucht und Wartburg sind Sehenswürdigkeiten welcher Stadt? Wenn Sie da jetzt gesagt hätten, Eisenach, ja, und Sie wären Kandidat gewesen beim Quizmobil, hätte ich Ihnen schon 50 Euro dagelassen. 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In Ihrer Freizeit, habe ich gehört, machen Sie so ein paar Kilometer.
3: Na, Mittag geht's jeden Tag so anderthalb Stunden ungefähr eine Runde von Eisenach. In alle Richtungen mal, also immer unterschiedlich.
4: Zu Fuß wohl.
3: Zu Fuß.

0: ja, ja.
1: Eisenach, schön mal wieder hier zu sein. Ich kenne ja Eisenach noch aus Zeiten, da bin ich hier noch in Hötzelsroda im Met tanzen gegangen.
0: Das gab's früher, ja.
1: Reden wir nicht von der Vergangenheit, reden wir von der Zukunft, in der ich Ihnen 50 Euro für jede richtige Antwort dalasse in 30 Sekunden. Und zwar ab jetzt. Wie heißt das Ergebnis einer Addition?
0: Plus.
1: Welche italienische Insel im Mittelmeer ist die größte?
0: Elba.
1: Wie viele Bahnen hat eine Standardlaufbahn im Stadion?
0: 8.
1: Kann der Wanderfalke fliegen?
0: Ja.
1: Welche Schlacht im Jahr 1815 besiegelte das Ende Napoleons Herrschaft?
0: Weiter.
1: Wie nennt man beim Tennis das Unentschieden ab 40 zu 40?
0: Remis.
1: Was hat ein... Was macht die Pumpe? Sie greifen sich gerade dran.
0: Mal gucken, ja.
1: Das Ergebnis einer Addition wäre die Summe gewesen. Sizilien wäre die größte italienische Insel im Mittelmeer. Standardlaufbahnen im Stadion 8. Treffer. Der Wanderfalke kann fliegen. Auch das ist richtig. Die Schlacht bei Waterloo hat Napoleons Herrschaft beendet. Und das Unentschieden beim Tennis wäre der Einstand oder Dus gewesen. Und damit haben wir 2 und 100 Euro.
0: Und damit bin ich doch zufrieden. Also eine wollte ich haben, 2 habe ich, haben wir doch schon 100% plus.
1: Haben Sie denn eine Verwendung dafür?
0: Wir haben eine Urlaubskasse. Wir spielen abends zusammen irgendwas und dann muss jeder 2 Euro der Verlierer bezahlen. Und ich würde sagen, das kommt dann wieder rein.
1: Wer hat momentan schon mehr eingezahlt?
0: Die Frau, ja, die geht da öfters an die Kasse, aber eben zum Reintun.
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0: Einen schönen Mittwoch mit einfach guter Musik von den Sutherland Brothers, Arms of Mary. Der Luca folgt hier prompt etwas größer.
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2: Es ist der Beginn einer TV-Ära. Thomas Gottschalk moderiert erstmals Wetten, dass und Susan Vega bringt Luca heraus.
3: My name is Luca. I live on the second floor.
2: Susan Vega schaut aus dem Fenster und beobachtet die Kinder aus ihrem Mietshaus draußen spielen. Alles scheint völlig normal abzulaufen, doch plötzlich fällt ihr auf, der kleine Luca, der über ihr wohnt, steht immer etwas abseits. Zwar wirkt er nicht unglücklich, doch was wäre, wenn das Kind Opfer häuslicher Gewalt sein würde? Susan spinnt eine fiktive Geschichte über den Jungen zusammen, dass er geschlagen wird ohne wirklichen Grund, dass er sich schämt, den täglichen Missbrauch zuzugeben, alles aus der Perspektive des Kleinen erzählt. Fieberhaft schreibt sie ihre Gedanken auf, obwohl sie eigentlich gar nichts über Luca weiß, alles ausgedacht ist. Sie erkennt, dass diese fiktive Idee Gold wert ist und entwirft daraus einen Song. Trotz des Textes komponiert sie eine fröhliche Melodie, auch um klarzustellen, dass es sich hier um ein Problem handelt, das für viele zum Alltag gehört. Susan Vega ist anfangs unsicher, ob sie den Titel veröffentlichen soll, doch ihr Manager Ron Feirstein erkennt das Potenzial sofort. Luca wird tatsächlich ein Riesenhit.
1: Der Text.
2: Die Worte handeln von Kindesmisshandlung aus der Sicht eines Kindes. Luca wird nachts von den Eltern geschlagen, sucht aber die Schuld dafür bei sich. Ich heiße Luca, ich wohne im zweiten Stock. Wenn du was hörst, spät in der Nacht, irgendeinen Krach, irgendeinen Streit, dann frag mich bloß nicht, was es war.
1: Coverversionen.
4: My name is Luca.
2: Eine spannende Fassung stammt von Laith Eldin. Seine Version hat eine leichte Country-Prägung.
4: I live upstairs from you.
2: Luca wird zum größten Hit in Susan Vegas Karriere. Das dazugehörige Musikvideo wurde für die Authentizität und die gefühlvolle Umsetzung hochgelobt und bekam diverse Preise, unter anderem vom Musiksender MTV.
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9: Das Neueste für Ostthüringen mit Uwe Kelm. Guten Tag. Gera. Das Landgericht verhandelt ab heute einen Fall einer mutmaßlichen Brandstifterin. Konkret geht es darum, ob die 36 Jahre alte Frau dauerhaft in der Psychiatrie untergebracht wird. Nach Ermittlungen der Staatsanwaltschaft leidet die Frau an einer schweren Erkrankung und handelte demnach schuldlos. Laut Anklage soll die Frau versucht haben, ein Wohnhaus in Gera in Brand zu setzen. Saalfeld. Ein Hochwasserabfluss hat die Stadt eingeweiht. Nach Angaben der Stadtverwaltung sind die Arbeiten an der Lachenstraße weitgehend abgeschlossen. Der enge Durchlass der Weira unter der Mühlenbrücke wird durch das Bauwerk entlastet. Die Kosten von gut 250.000 Euro seien verhältnismäßig gering, weil der Bauhof die Arbeiten übernommen hat. Jena. Die Stadtwerke beginnen heute mit Tiefbauarbeiten in Burgau. Nach Unternehmensangaben sollen im Bereich der Göschwitzer Straße rund 140 Meter Gasleitung verlegt werden. Die Arbeiten sollen bis Ende November abgeschlossen sein. Solange bleibt der Bereich voll gesperrt. 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
10: Das Wetter für Thüringen. Heute wird's noch mal schön in Großbocka, schreibt uns Wettermelder Erwin Schiffner. Zurzeit sind's 11 Grad bei einem wolkenlosen Himmel und einem schwachen Wind. Dankeschön, Herr Schiffner. Ja, es wird überall noch mal schön, viel Sonne, nur lockere Wolken und trocken bei 20 bis 23 Grad. In höheren Lagen weht ein auffrischender Südwind. Morgen, ja, freuen sich die Gärten und es wird über Bastelwetter. Gucken Sie mal in unsere App, da finden Sie fröhliche Kastanienbasteleien und auch Bäckereien. 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Es wird morgen sehr stark bewölkt sein und zeitweise regnet es. 15 bis 18 Grad werden es. Es weht ein auffrischender Westwind. Und Freitag dann auch wieder unbeständiges, windiges Schauerwetter. Und

0: Abend noch kühler. 10.32 Uhr, 10:32, 11:02. Hier sind die aktuellen Verkehrsmeldungen. A4 in Richtung Dresden zwischen Friedewald und Wildeck-Hönebach ist die rechte Spur nach einem Unfall gesperrt. Auf der A73 Richtung Bamberg ist die Abfahrt Eisfeld Nord wegen einer Tagesbaustelle gesperrt. Die Blitzer stehen. Auf der B281 in Saalfeld in Richtung Gorndorf, in Meiningen in der Rohrer Straße stadtauswärts und in Weimar in der Buttelstädter Straße in beiden Richtungen. Melden Sie uns Staus und Blitzer kostenfrei im MDR Thüringen Verkehrszentrum. Die Nummer ist die 0800 218 16 00.
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0: Talking Heads und Road to Nowhere. Schönen Mittwoch.
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0: Das Kind Montagmorgen abgeben und Freitag wieder abholen. Das klingt heutzutage ja völlig abwegig, ist aber in den Wochenkrippen der DDR normal gewesen. Und heute weiß man, dass das bei den betroffenen Kindern Spuren hinterlassen hat. In Gera sehen Sie dazu ab heute eine Ausstellung. MDR Thüringen-Reporterin Veronika Lewandrowski. Du hast sie schon mal angeschaut und du hast auch mit Betroffenen gesprochen.
2: Ja, das stimmt. Die Ausstellung, die wird ja sozusagen von diesen Betroffenen, also den damaligen Wochenkrippenkindern, getragen. Sie zeigen Kunstwerke, die ihnen als Aufarbeitung einer Zeit dienen, an die sie sich nur vage erinnern. Initiatorin der Ausstellung ist Heike Liebsch, die heute 62-Jährige. Die kam mit 6 Wochen in die Wochenkrippe und 4 Jahre lang hatte sie ihre Eltern nur an den Wochenenden gesehen.
3: Ich bin 2015 das erste Mal darauf gestoßen, dass ich in so einer Einrichtung gewesen bin. Und dann hat mich interessiert, was ist denn der Unterschied zwischen einer Wochenkrippe und einer Tageskrippe? Und dann habe ich verstanden, dass das ein so gewaltiger Unterschied ist, dass es wichtig ist, darüber etwas auch für sich selber zu klären.
2: Genau, sie beginnt, ihre eigene Geschichte aufzuarbeiten, betrachtet das Thema auch wissenschaftlich, trifft Gleichgesinnte und gründet auch noch den Verein Wochenkinder.
0: Ja, und was haben dir die Wochenkinder geschildert?
2: Naja, die sind ja heute so etwa zwischen 40 und 77 Jahre alt. Und wie gesagt, viele können sich nicht an ihre ersten Jahre erinnern, merken dann aber im Laufe ihres Lebens, dass sie so, na, doch anders sind. Zum Beispiel Bindungsprobleme haben, psychische Erkrankungen erleiden. Und dann fangen sie an, ihre ersten Kinderjahre zu hinterfragen, die geprägt waren von strengen Tagesabläufen, festen Essenszeiten und sogar Fixierungen während der Nacht, so Liebsch.
3: Zumal man weiß, dass die Kinder am Anfang ihres Lebens nicht durchschlafen können, Ängste entwickeln und niemand ist da. Und das konnte ich mir nicht vorstellen, dass das für die Kinder keine Konsequenzen hat.
2: Ja, viele der Betroffenen, die haben dann mit dem Malen begonnen, drücken so das Erlebte aus. Das zeigt auch die Ausstellung, gibt aber ebenso Einblicke in den Wochenkrippenalltag, lässt Erzieherinnen und auch Mütter, wenn auch anonym, zu Wort kommen. Außerdem werden wissenschaftliche Erkenntnisse vorgestellt und

0: So soll insgesamt Verständnis geschaffen werden für die Folgen einer Kindheit, die viele noch bis heute beschäftigt.
1: Dankeschön, Veronika Lewandowski. Wochenkrippenkinder in der DDR sind bislang ungehört, unerhört. So heißt die Ausstellung dazu. Und die öffnet heute in der Amthor-Passage in Gera. Sie sehen sie bis zum 28. November.
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0: MDR Thüringen am Mittwochvormittag. Kennen Sie dieses Gefühl, wenn Sie in einer riesen Menschenmenge stehen oder im Stau stecken, sich aber trotzdem irgendwie alleine und verloren fühlen? Damit sind Sie nicht allein, denn genau dieses Gefühl greift jetzt eine Frau auf, die uns mit ihrer Musik schon seit den 90ern begleitet, Sheryl Crow. Ja, unvergessen, ne? All I Wanna Do, 1994 ist das ihr weltweiter Durchbruch gewesen. Diesen Freitag kommt nun endlich neue Musik von Sheryl Crow. Sie bringt ihr 12. Studioalbum raus, das heißt Pick You Up. Musikalisch klingt das Album wie so eine Reise zurück zu ihren Wurzeln. Und Sheryl Crow hat dazu einen wirklich schönen Satz gesagt. Ich hoffe, diese Lieder wirken wie eine wohltuende Feuchtigkeitscreme für unsere rissigen Herzen. Ist schon schön, ne? Da nehmen wir uns jetzt auch direkt eine große Dosis. Ein Titel vom neuen Album, der heißt Freight Train und zeichnet ein schönes Bild. Jeder von uns sitzt in seinem eigenen kleinen Leben, zieht seine Bahn und genau das verbindet uns am Ende alle mehr miteinander, als dass es uns trennt. Kleine, feine Radiopremiere bei MDR Thüringen. Sheryl Crow, Freight Train.
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6: 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Sie hören alles Wichtige jetzt mit Katja Werner.
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7: Thüringens Ministerpräsident Mario Vogt verzichtet nach Angaben aus Koalitionskreisen auf eine Klage wegen des Entzugs seines Doktortitels. Er wolle die Klage am Verwaltungsgericht Chemnitz zurückziehen, bestätigten mehrere Abgeordnete übereinstimmend. Der Streit um die Doktorwürde ist ein Anlass dafür, dass die AfD erneut beantragt hat, den Thüringer Landtag aufzulösen. Ein weiterer Punkt ist der Zerfall der BSW-Fraktion. Über den Antrag soll am Mittag abgestimmt werden. Die nötige Zweidrittelmehrheit dafür ist unwahrscheinlich. Bei einem Autounfall in Erfurt ist ein Mann gestorben. Wie die Polizei mitteilte, war der 69-Jährige gestern zwischen Harberg und Niedernissa in den Gegenverkehr geraten. Sein Wagen streifte ein Auto und stieß dann mit einem weiteren frontal zusammen. Ein 75-Jähriger wurde schwer, ein weiterer Autofahrer leicht verletzt. Zur Unfallursache wird noch ermittelt. Die Rüttelstreifen auf einer beliebten Motorradstrecke in Südthüringen haben die Verkehrssicherheit offenbar kaum erhöht. Laut Polizei gibt es weitere Motorradunfälle zwischen Oberhof und Zellermeles, verursacht durch zu hohe Geschwindigkeit oder Fahrfehler. Busunternehmen dagegen beklagen Schäden durch die vor einem Jahr aufgebrachten Rüttelstreifen. Hydraulikleitungen gingen kaputt, dadurch laufe Öl aus. Die Straßenreinigung werde dann den Unternehmen in Rechnung gestellt. Das Halten von Haustieren bleibt in Deutschland kostspielig. Grund sind nach Angaben des Statistischen Bundesamts Steuern und Futterpreise. Demnach nahmen die Kommunen im vergangenen Jahr fast 430 Millionen Euro Hundesteuern ein. Nur 2024 sei die Summe höher gewesen. Die Preise für Hunde- und Katzenfutter stiegen seit 2020 um knapp 36% an und damit mehr als die allgemeinen Verbraucherpreise. Israel erinnert heute an die Opfer des Großangriffs der Terrorgruppe Hamas vor 3 Jahren. Damals hatte die islamistische Hamas rund 1200 Menschen getötet und mehr als 250 als Geiseln verschleppt. Viele haben die Entführung nicht überlebt. An der Stätte eines Musikfestivals, bei dem die Terroristen hunderte Feiernde ermordet hatten, halten Angehörige eine Gedenkfeier ab. Die libanesische Hisbollah verteidigte den Überfall erneut als gerechtfertigten Akt des Widerstands. Als Vergeltung griff Israel nach eigenen Angaben seitdem 100.000 Ziele in der Region an. Dabei seien 4.000 Terroristen getötet worden. Das waren die Nachrichten. 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
6: Dankeschön, Katja. Das Wetter für Thüringen. Viel Sonne heute, lockere Wolken. Es bleibt trocken bei 20 bis 23 Grad. In höheren Lagen weht ein auffrischender Südwind. Morgen ändert sich's. Es wird meist stark bewölkt sein. Es regnet zeitweise bei 15 bis 18 Grad. Dann weht ein auffrischender Westwind. Und am Freitag unbeständiges, windiges Schauerwetter. Und es wird noch kühler. 11 Uhr und 3 Minuten. Hier sind die aktuellen Verkehrsmeldungen. A4 in Richtung Dresden. Zwischen Friedewald und Wildeck-Hönebach ist die rechte Spur nach einem Unfall gesperrt. Auf der A73 in Richtung Bamberg ist die Abfahrt Eisfeld Nord wegen einer Tagesbaustelle gesperrt. Und die B247 ist zwischen Teistungen und Ferna nach einem Unfall gesperrt. Die Blitzer stehen. Auf der B281 in Saalfeld in Richtung Gorndorf, in Meiningen, in der Rohrer Straße stadtauswärts und in Weimar in der Buttelstädter Straße in beiden Richtungen. Melden Sie uns Staus und Blitzer kostenfrei im MDR Thüringen Verkehrszentrum. Die Nummer ist die 0800 218 16 00. Dankeschön. Ich bin Sina Waage. Ich wünsche Ihnen einen schönen Vormittag. Hallo.
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0: Dolly Parton mit einfach guter Musik hier. Jolene am Mittwochvormittag. 500 Wattstunden, 800 Wattstunden oder die ganz große Batterie. Beim E-Bike scheint die Sache erstmal klar zu sein. Je größer der Akku, desto weiter kommen wir. Ne? Klingt logisch. Stimmt das? Und ist denn so ein großer Akku überhaupt nötig? Das ist eine Frage, die Stiftung Warentest gerade unter anderem beantwortet. Die Stiftung liefert uns zur herbstlichen Radelei interessantes Akku-Wissen. Auch nützlich für alle, die sich nochmal ein neues E-Bike zulegen möchten. Und wir hören mit Kerstin Singer von Stiftung Warentest in dieser Stunde da schon mal rein. Und sie sagt, für Mittelstrecken reichen oft oder reicht ein 500 Wattstunden Akku in der Regel gut aus.
1: In einem unserer Vortests zeigte sich zum Beispiel, wenn wir mit maximaler Motorunterstützung fahren, reichen so 500 Wattstunden für rund 20 Kilometer, vor allem wenn wir bergauf fahren. Schalten aber in den Eco-Modus runter und treten selbst ordentlich mit, dann reicht der Akku sogar für 85 Kilometer, also deutlich weiter. Wir raten daher immer auch mal runterschalten und selbst mittreten. Das lohnt sich.
0: Ja, auch für die Gesundheit. Also 500 Wattstunden Akku ausreichen für Otto-Normalradler auf Mittelstrecken. Für die Stadt reichen oft noch kleinere Akkus, wobei die Reichweite auch von Temperatur und Streckenprofil zum Beispiel abhängt. Der große 800er Akku ist teurer, macht das Rad schwerer, ist für Langstrecken sinnvoll, aber er ist eben nicht automatisch die bessere Wahl. Zum Akku gehört das Ladegerät, 2 oder 4 Ampere. Das macht bei der Ladezeit einen ganz schönen Unterschied, sagt Kerstin Singer.
1: Wir haben das getestet und unser Ladegerät mit 4 Ampere Ladestrom brauchte etwa 4 Stunden 40 Minuten, um einen 500 Wattstunden Akku vollständig zu laden. Das Ladegerät, das nur 2 Ampere Ladestrom hatte, brauchte hingegen 8 Stunden 50 Minuten, also fast doppelt so lange.
0: Ja, falls beim neuen Bike nur das Zweier dabei ist, können Sie vielleicht einen Vierer aushandeln, nachkaufen, geht natürlich auf jeden Fall. Die Position des Akkus, welche Rolle spielt die fürs Fahrgefühl und für das Akku-Handling? Das hören wir gleich hier jetzt erstmal. Ach, ein herrlicher Kultklassiker Elektra. Nie zuvor bei MDR Thüringen.

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1: Zum goldenen Radl-Herbst hat Stiftung Warentest E-Bike-Akkutipps in der aktuellen Ausgabe zusammengefasst. Sie lesen es unter test.de frei zugänglich und wir hören diese Stunde mal rein. Akkus sind an unterschiedlichen Stellen verbaut im Bike, im Rahmen, auf dem Gepäckträger. Sie können sie rausnehmen oder sie sind fest verbaut. Und Kerstin Singer von Stiftung Warentest sagt, welche Akkuposition das E-Bike im Alltag am angenehmsten macht.
2: Wir empfehlen Modelle, bei denen der Akku von oben oder seitlich in den Rahmen eingesetzt wird. Die haben sich bei den Tests einfach als am besten in der Handhabung erwiesen beim Ein- und Ausbau. Wenn der Gepäckträger der Ort ist, wo der Akku sitzt, dann kann sich auch mal leicht der Schwerpunkt zu weit nach hinten verlagern.
1: Der fest verbaute Akkus kann so ein Dieb natürlich nicht einfach so klauen. Wenn Sie allerdings so einen Akku in der Wohnung laden wollen, schleppen Sie das komplette Rad die Treppe hoch. Hält natürlich auch fit, muss man aber wollen. Und Sie können den Akku bei großer Kälte dann nicht abnehmen. Apropos abnehmen, dabei kann so ein Akku auch mal runterfallen. Ihn dann einfach wieder einzubauen, ist eine schlechte Idee.
2: Das sollte man besser nicht machen, denn wenn ein Akku runterfällt, können die Zellen wirklich ernsthaft beschädigt sein. Wir empfehlen, den Akku dann erstmal an einen feuerfesten Ort zu lagern, zum Beispiel auf dem Betonboden im Freien, sich die Risse oder und so weiter anzuschauen, ob da irgendwas an der äußeren Hülle zu sehen ist und ob er eventuell heiß wird, während er dort liegt. Letztendlich, bevor man damit wieder fährt, sollte wirklich ein Fachmann nochmal draufschauen.
1: Ja, also Vorsicht mit dem guten Stück. Kälte und richtig schön warme Sonne mögen Akkus auch nicht. Und faules Rumliegen macht so ein Akku auch alt. Wir hören nach 11:30 Uhr.

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7: Das Neueste für Ostthüringen mit Uwe Kelm. Guten Tag. Gera. Das Landgericht verhandelt ab heute einen Fall einer mutmaßlichen Brandstifterin. Konkret geht es darum, ob die 36 Jahre alte Frau dauerhaft in der Psychiatrie untergebracht wird. Nach Ermittlungen der Staatsanwaltschaft leidet die Frau an einer schweren Erkrankung und handelte demnach schuldlos. Laut Anklage soll die Frau versucht haben, ein Wohnhaus in Gera in Brand zu setzen. Saalfeld. Ein Hochwasserabfluss hat die Stadt eingeweiht. Nach Angaben der Stadtverwaltung sind die Arbeiten an der Lachenstraße weitgehend abgeschlossen. Der enge Durchlass der Weira unter der Mühlenbrücke wird durch das Bauwerk entlastet. Die Kosten von gut 250.000 Euro seien verhältnismäßig gering, weil der Bauhof die Arbeiten übernommen hat. Jena. Die Stadtwerke beginnen heute mit Tiefbauarbeiten in Burgau. Nach Unternehmensangaben sollen im Bereich der Göschwitzer Straße rund 140 Meter Gasleitung verlegt werden. Die Arbeiten sollen bis Ende November abgeschlossen sein. Solange bleibt der Bereich voll gesperrt. 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
8: Wetter für Thüringen, da freuen wir uns heute nochmal auf einen richtig schönen Herbsttag mit viel Sonne, mit lockeren Wolken und die Temperaturen 20 bis 23 Grad. In höheren Lagen weht ein auffrischender Südwind. Morgen ist es dann mal stark bewölkt. Es regnet zeitweise bei 15 bis 18 Grad. Der Wind weht auffrischend aus West und am Freitag dann unbeständiges, windiges Schauerwetter und noch kühler. 11 Uhr gleich 32, 2 nach halb 12. Hier sind die aktuellen Verkehrsmeldungen. A4 in Richtung Dresden zwischen Friedewald und Wildeck-Hönebach ist die rechte Spur nach einem Unfall gesperrt. A4 nochmal Richtung Dresden zwischen Jena-Göschwitz und Stadtroda ist die Unfallstelle geräumt. Es staut noch bzw. der Verkehr stockt. Auf der A73 Richtung Bamberg ist die Abfahrt Eisfeld-Nord wegen einer Tagesbaustelle gesperrt. Und die B247 ist zwischen Teistungen und Ferner nach einem Unfall gesperrt. Die Blitzer stehen in Meiningen in der Rohrer Straße stadtauswärts und in Weimar Buttelstädter Straße in beiden Richtungen. Melden Sie uns Staus und Blitzer kostenfrei im MDR Thüringen Verkehrszentrum. Die Nummer ist die 0800 218 16 00.
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0: einfach gute Musik aus den 90ern hier, Anfang 90er, 93 dürfte es gewesen sein. Soul Asylum, Runaway Train, einen schönen Mittwoch.
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0: In dieser Stunde haben wir Akku-Wissen bunt wie Herbstlaub, also E-Bike-Akku-Wissen. Stiftung Warentest gibt Tipps zur Reichweitenoptimierung, zum Pflegen, zum Laden und zur Verlängerung der Lebensdauer so eines Akkus. Der kostet ja schließlich einiges. Bitte nicht fallen lassen, das empfindliche Teil, das haben wir vor 11:30 schon gehört. Und so ein E-Bike-Akku ist auch eine ganz schöne Wettermimose, sagt Kerstin Singer von Stiftung Warentest.
2: Zu heiß mag es nicht, aber auch nicht zu kühl, also sobald Temperaturen unter 10 Grad gehen, schwächelt er schon deutlich. Und deshalb ist es unheimlich wichtig, so einen Akku immer bei Raumtemperatur zu lagern oder, wenn man damit unterwegs ist, irgendwie vor Kälte, Hitze zu schützen.
0: Mit dem zimmerwarmen Akku können Sie auch fahren, wenn es friert. Das Fahren hält die Lithiumzellen dann auf Betriebstemperatur. Kühlt der Akku über längere Zeit immer wieder aus, verkürzt das dessen Lebensdauer. So ein Akku kann ja viele Kilometer schaffen, 25.000 und mehr. Hängt von der Pflege ab, vom Umgang damit und von der Nutzung natürlich. Aber auch ungenutzt altert so ein Akku.
2: Ja, unabhängig von der Nutzung verlieren die Zellen tatsächlich mit der Zeit an Kapazität. Und da sind einige Prozente Verlust pro Jahr durchaus möglich. Das heißt, in der Regel kann man sagen, nach 5 Jahren ist dann schon ein Ersatzakku mal fällig.
0: Der Tipp von Stiftung Warentest, den neuen Akku erst anschaffen, wenn er tatsächlich gebraucht wird.

0: MDR Thüringen mit den Tipps für den schonenden Umgang mit dem E-Bike-Akku. Es geht ja jetzt auf die kalte Jahreszeit zu. Da liegt der Akku in der warmen Wohnung sehr viel besser als im Keller oder in der kalten Garage. Und Kerstin Singer von Stiftung Warentest hat hier noch letzte Hinweise für diese Stunde.
1: Was man früher hatte, dieser Memory-Effekt, dass man sagt, oh, bloß nicht zu oft gleich wieder aufladen, das gibt's nicht mehr. Also, sobald er halb entladen ist, den ruhig wieder aufladen. Wichtig ist auch, dass er vor Schmutz und Wasser auch irgendwie geschützt wird. Gerade jetzt im Herbst oder für den Winter gibt es auch spezielle Hüllen, die man drumherum machen kann. Das sorgt dafür, dass man seinen Akku wesentlich länger nutzen kann.
0: Stiftung Warentest hat für Sie viele Tipps mehr und Infos rund um den E-Bike-Akku aufgeschrieben. Zum Kauf, zur Technik und zum akkuschonenden Umgang. Und das lesen Sie auf test.de. Frei zugänglich. Und da wünschen wir allzeit eine gute Fahrt und jetzt eine schöne Mittagszeit mit MDR Thüringen und Nadine Witt. Sie begleitet Sie hier weiter. Ich bin Sina Waage. Ich wünsche noch einen guten Mittwoch. Genießen Sie das Wetter nochmal. Vielleicht ja auch bei einer kleinen E-Bike-Tour. Und dann bis morgen. Tschüssi.

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7: Es ist ein bitterer Tag für die Beschäftigten und Liebhaber von Kala Porzellan. Das Traditionsunternehmen wird zum Jahresende den Betrieb einstellen. Das teilte Insolvenzverwalter Rolf Rombach mit. Monatelange Gespräche mit potenziellen Investoren sind laut Rombach gescheitert. Aus der MDR Thüringen Nachrichtenredaktion Barbara Meesmann. Was bedeutet das aus von Kala Porzellan?
8: Ja, Katja, erstmal bedeutet das natürlich einen harten Schlag für die Belegschaft. 96 Mitarbeiter haben zuletzt noch für Kala gearbeitet und sind bis Jahresende über das Insolvenzgeld abgesichert. Und diese Mitarbeiter sind dem krisengebeutelten Unternehmen wirklich außergewöhnlich verbunden. Insolvenzverwalter Ralf Rombach sagte, eine derartige Verbundenheit mit einem Unternehmen habe er in 35 Berufsjahren nicht erlebt. Auch die Landesregierung hat sich nach Angaben Rombachs bei der Suche nach Investoren engagiert, aber am Ende leider vergebens.
7: Kala Porzellan war ja eins der Thüringer Unternehmen. Das markante Zwiebelmuster ist noch heute aus vielen Haushalten nicht wegzudenken. Warum hat sich für so ein Traditionsunternehmen niemand gefunden?
8: Weil derzeit einfach die Rahmenbedingungen nicht passen, sagt der Insolvenzverwalter. Die monatlichen Gaskosten lagen zuletzt bei rund 150.000 bis 180.000 Euro. Diese Kosten können nicht mehr dauerhaft erwirtschaftet werden. Hinzu kommt, dass nötige Preiserhöhungen am Markt nicht mehr durchsetzbar sind. Heißt, die Leute wollen für hochwertiges Porzellan aus Deutschland eben auch nicht den nötigen Preis bezahlen. Jetzt bleibt nach Angaben des Insolvenzverwalters nur noch die letzten Aufträge abzuarbeiten und Kala Porzellan nach 182 Jahren Firmengeschichte würdig zu verabschieden.
7: Vielen Dank, Barbara. Alle Augen sind heute auch wieder auf den Thüringer Landtag gerichtet. Dort will die AfD-Fraktion darüber abstimmen lassen, dass sich der Landtag auflöst und es Neuwahlen gibt. Ein Grund dafür waren die Plagiatsvorwürfe gegen Ministerpräsident Mario Vogt wegen seiner Doktorarbeit. Vor einigen Minuten hat nun Vogt angekündigt, dass er nicht mehr gegen den Entzug des Doktortitels klagen will. MDR Thüringen-Reporter Peter Sommer ist für uns im Landtag. Wie hat Vogt diesen etwas überraschenden Schritt begründet?
9: Ja, damit, dass er in diesen schwierigen Zeiten die ganze Kraft für Thüringen braucht, das heißt für die Regierungsarbeit. Auch vor dem Hintergrund der ja schwieriger gewordenen Mehrheitsverhältnisse im Landtag. Er hat dabei auch eingeräumt, dass diese Plagiatsvorwürfe eine Belastung für die Koalition gewesen sind. Und deshalb habe er sich entschlossen, auf einen wahrscheinlich jahrelang kräftezehrenden Rechtsstreit zu verzichten. Und dafür, sagt er, habe er heute auch Anerkennung und Respekt von den Koalitionspartnern Thüringen gerecht und SPD bekommen.
7: Die AfD-Fraktion wird ja nun aber trotzdem daran festhalten, dass sich der Landtag auflöst und Neuwahlen erzwingen wollen. Wie realistisch ist es denn, dass das gelingt?
9: Ja, also ein weiterer Grund war ja erstmal auch, dass die AfD die Regierungskoalition nach dem Zerfall für kaum noch handlungsfähig hält. Und die Frage, wie realistisch ist das denn? Von den 88 Abgeordneten müssten heute mindestens 59 für den Antrag stimmen. Die AfD selbst hat aber nur 32 Abgeordnete. Dazu kommen aber offenbar noch die zwei verbliebenen BSW-Abgeordneten.

0: Und die wollen für den Antrag stimmen. Das zusammen reicht aber bei weitem nicht aus, zumal alle anderen Fraktionen den Antrag ablehnen. Und dass die Abstimmung offen, also per Handzeichen erfolgt, macht die Sache für die AfD und eventuelle Überläufer auch nicht gerade leichter.
1: Peter Sommer aus dem Thüringer Landtag, vielen Dank. Schlechte Stimmung, Kündigung und finanzielle Probleme. Die Meininger Stadtwerke stehen derzeit gehörig unter Druck. Zur Zielscheibe der öffentlichen Kritik ist vor allem die Geschäftsführung geworden. MDR Thüringen-Reporter Tino Geist, was ist da los bei den Stadtwerken?
2: Also 12 der rund 150 Mitarbeiter der Stadtwerke müssen gehen. Als Grund gibt die Geschäftsführung vor allem den massiven Spardruck an. Das sorgt natürlich für Verunsicherung in der Belegschaft und auch bei den Kunden. Während die Stadtwerke in den Anfängen des Ukraine-Krieges noch Zulauf hatten, suchen sich viele mittlerweile wieder andere Anbieter. Und in der Energiekrise waren die Stadtwerke dann plötzlich günstig, jetzt aber im Vergleich eher teuer. Hinzu kommen viele Investitionen, die in den nächsten Jahren auch noch anstehen. Das Unternehmen ist also in einem eher unruhigen Fahrwasser.
1: Gestern Abend ging es auch im Meininger Stadtrat um die Finanzen der Stadtwerke. Was ist dabei rausgekommen?
2: Ja, die finanzielle Schieflage wurde nochmal deutlich. Die Stadtwerke haben im letzten Jahr rund 600.000 Euro Verlust gemacht. Als Grund nennt Aufsichtsratsvorsitzender und Meiningens Bürgermeister Fabian Giester unter anderem den insgesamt angespannten Energiemarkt. Um die Stadtwerke finanziell zu sanieren, wurde demnach vieles auf den Prüfstand gestellt. Verträge mit externen Dienstleistern, aber auch die eigenen Personalkosten. Die Kündigungen seien unter dem aktuellen Spardruck nicht zu verhindern gewesen, so Meiningens Bürgermeister. Er sagt, die harten Entscheidungen seien notwendig, um das Unternehmen fit für die Zukunft zu machen und vor allem es in kommunaler Hand zu behalten.
3: Was außerdem noch wichtig ist.
1: Bei einem Autounfall in Erfurt ist ein Mann gestorben. Der 69-Jährige war laut Polizei gestern mit zwei Autos im Gegenverkehr zusammengestoßen. Dabei wurde ein 75-Jähriger schwer, ein weiterer Autofahrer leicht verletzt. Die Rüttelstreifen auf einer beliebten Motorradstrecke in Südthüringen haben die Verkehrssicherheit offenbar kaum erhöht. Laut Polizei gibt es weiter Motorradunfälle zwischen Zellermelis und Oberhof, verursacht durch zu hohe Geschwindigkeit oder Fahrfehler. Busunternehmen dagegen beklagen Schäden an Hydraulikleitungen durch die vor einem Jahr aufgebrachten Rüttelstreifen. Der Tankrabatt kommt laut ADAC beim Diesel zu einem großen Teil beim Verbraucher an. Die Tankstellen hätten von der um 17 Cent gesenkten Steuer im Schnitt 15 Cent weitergegeben. Ähnlich sehe es bei Super E10 und E5 aus. Trotzdem gäbe es vor allem bei Benzin Spielraum für niedrigere Preise. Israel erinnert heute an die Opfer des Großangriffs der Terrorgruppe Hamas vor 3 Jahren. Damals hatte die islamistische Hamas rund 1200 Menschen getötet und mehr als 250 als Geiseln verschleppt. Viele haben die Entführung nicht überlebt. An zahlreichen Schauplätzen des Massakers fanden Gedenkfeiern statt. Die Attacke hat zu den Kriegen in Gaza und im Libanon geführt, bei denen weitere Zehntausende Menschen starben. Das waren die Nachrichten. 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
4: Danke, Katja. Wir schauen aufs Wetter. Heute Nachmittag nochmal viel Sonne, lockere Wolken und trocken, 20 bis 23 Grad. In den Bergen, da gibt's schon einen auffrischenden Südwind. Und der kündigt dann auch den Wetterwechsel an. Heute Nacht geht's los, von Westen her zunehmend Wolken, gegen morgen Regen. Und windig wird's auch sein in der Nacht, bei 13 bis 10 Grad. Und morgen dann tagsüber viele Wolken, zeitweise Regen, Höchstwerte nur noch zwischen 15 und 18 Grad, morgen auch weiter sehr, sehr windig. Am Freitag unbeständig, windig, Schauerwetter werden wir erwarten und es wird noch ein bisschen kühler mit Höchstwerten zwischen 7 und 14 Grad. Damit ist es jetzt 7:07. Hier sind die aktuellen Verkehrsmeldungen. A71 Richtung Schweinfurt zwischen Ilmenau Ost und Ilmenau West steht ein defekter PKW. Auf der A73 Richtung Bamberg ist die Abfahrt Eisfeld Nord wegen einer Tagesbaustelle gesperrt. Die B247 ist zwischen Teistungen und Ferna nach einem Unfall gesperrt. Und es wird geblitzt in Gera in der Gebrüder-Häusler-Straße stadtauswärts, in Meiningen in der Rohrer-Straße stadtauswärts und in Weimar in der Buttelstädter-Straße in beiden Richtungen. Weitere Staus und Blitzer melden Sie uns bitte kostenfrei ins MDR Thüringen Verkehrszentrum 0800 218 16 00. Vielen Dank, gute Fahrt. Ich bin Nadine Witt und wünsche Ihnen einen schönen Mittwochmittag. Hallo.
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0: Chris Udo Lindenberg und Horizont. Einfach gute Musik hier bei MDR Thüringen. 12.20 Uhr ist es an ihrem Mittwochmittag. Was sind eigentlich dunkle Gelüste? In der Psychologie spricht man in dem Zusammenhang ja auch eher so von Schatten, also Anteile unserer Persönlichkeit, die wir verdrängen und einfach aus dem Grund, weil sie nicht zu unserem Selbstbild passen oder auch nicht zu den gesellschaftlichen Erwartungen. Sehr interessantes Thema auf jeden Fall. Und die Comedians vom Gipfeltreffen fragen sich genau das in der heutigen Episode Dunkle Gelüste und begeben sich so ein bisschen auf die Suche nach Antworten.
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11: Wir schauen aufs Wetter. 21 Grad meldet uns Dirk Bachmann aus Schmölln. 18 Grad sind es bei Sebastian Althaus in Heilbad Heiligenstadt. Und ja, bis zum Nachmittag erwarten wir sonniges Wetter erstmal und schöne Temperaturen, recht warm noch. Der letzte schöne Tag in dieser Woche definitiv, vielleicht auch für den Oktober, was die Temperaturen angeht. Also unbedingt nochmal raus.

0: aussetzen, in die Sonne und das Ganze genießen, sofern sie das können. 20 bis 23 Grad, so warm wird es heute noch. Und in den Bergen gibt es schon einen auffrischenden Südwind und der bringt dann auch schon den Wetterwechsel mit. In der Nacht, da wird es dann erstmal auch ein bisschen Regenschauer geben und Wind aus westlicher Richtung, 13 bis 10 Grad, die Tiefstwerte. Morgen dann viele dichte Wolken, zeitweise auch Regen, das Ganze bei Höchstwerten zwischen 15 und 18 Grad. Morgen auch weiter windig, so auch am Freitag unbeständig. Ständiges Schauerwetter wird es da geben und insgesamt sogar noch ein bisschen kühler. Höchstwerte dann zwischen 7 und 14 Grad. Damit ist es 12.34 Uhr. Und hier sind die aktuellen Verkehrsnachrichten, Meldungen. Und zwar A71 Richtung Schweinfurt. Zwischen Ilmenau Ost und Ilmenau West steht ein defekter PKW. Auf der A73 Richtung Bamberg ist die Abfahrt Eisfeld Nord wegen einer Tagesbaustelle gesperrt. Im Eichsfeld Vorsicht auf der Straße zwischen Wahlhausen und dem Abzweig Sickenberg. Da sind nach einem Unfall Schweine auf der Fahrbahn. Die Blitzer stehen in Gera an der Gebrüder-Häusler-Straße stadtauswärts, in Meiningen in der Rohrer-Straße stadtauswärts und in Weimar in der Buttelstädter-Straße in beiden Richtungen. Melden Sie uns Staus und Blitzer kostenfrei ins MDR Thüringen-Verkehrszentrum 0800 218 16 00. Dankeschön und gute Fahrt.
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1: Jörg Schröder, ich grüße dich, hallo.
2: Ja, Nadine, einen wunderschönen guten Tag.
1: Wir sollten alle heute nochmal die Sonne genießen, denn ab morgen werden andere Seiten aufgezogen, stimmt's?
2: Das auf alle Fälle. Im Moment haben wir es ja 12.44 Uhr. Um 18.44 Uhr geht die Sonne unter und das heißt, uns stehen noch 6 Sonnenstunden an. Und das heißt, wir kosten das noch aus, was Altweibersommer bedeutet, denn der Altweibersommer 2026 ist quasi heute in seinem Finale. Die Temperaturen aktuell am wärmsten im Landkreis Greiz mit 20 Grad bis auf 23 Grad. Schaffen wir es noch? Ja, und du hast es ja schon angedeutet. Ja, morgen kommt der Wetterwechsel in Form eines Tiefdruckgebietes. Ich finde mit einem hübschen Namen. Felicia. Ja?
1: Oh ja.
2: Felicia heißt Glück. Und ich sage mal, für die Natur ist es ein
1: Absolut.
2: Glück, dass die Felicia da ist. Denn sie bringt dann auch so mal ein bisschen mehr Regen. So richtig viel wird es nicht. Aber auf alle Fälle so 3 bis 4 Liter pro Quadratmeter sind durchaus drin. Und das heißt, morgen der Tag eher so eine stark bewölkte Veranstaltung. Da ist dann Herbst, so wie wir ihn eigentlich kennen. Da sind viele Wolken dabei. Es wird Regen. Es wird nieseln, der Wind ist zum Teil recht kräftig. Ein bisschen Sonnenschein kann ich im Osten anbieten, also vom Vogtland bis ins Altenburger Land. Da sind vielleicht sogar noch ein paar Sonnenstrahlen möglich. Mhm. Da erwarten wir auch die höchsten Temperaturen, da geht es rauf bis 19 Grad. Im Eichsfeld, naja, schon eher so bibberig. Maxi werde so um die 15.
1: Das ist, würde ich mal sagen, so ein seichter Übergang, ganz sanft. Denn Freitag ist er dann da, der richtige Herbst, oder?
2: Wie sage ich immer so
1: der
2: schön?
1: Der ungemütliche Teil des Herbstes.
2: Wer ein schönes Zuhause hat, liebt auch dieses Wetter. Und das heißt, wir können auf alle Fälle unsere Wohnungen genießen, denn die nächsten Tage sehen doch insgesamt eher unbeständig aus. Da ist Sonnenschein dabei, es sind dicke Wolkenfelder durch. Es wird immer wieder mal regnen, der Wind ist zum Teil recht kräftig. Die Temperaturen gehen sogar noch ein bisschen in den Keller. Am Freitag liegen die Höchsttemperaturen gerade mal bei 14, 15 Grad. Mhm. Also der Herbst ist quasi ab morgen dann schon so ein bisschen angekommen.
1: Alles klar. Wie ist dann der Trend fürs Wochenende auch so wie Freitag dann?
2: Aktueller Stand ist der Samstag nasser als der Sonntag. Mhm. Das heißt, der Samstag ist nicht so der ideale Ausflugstag. Am Sonntag können wir ein bisschen mehr draußen machen. Da ist auch ein bisschen mehr Sonnenschein drin. Aber das etwas dickere Jäckchen braucht man auch am Wochenende.
1: Okay, also mal in den Schrank gucken und was anderes rauslegen. Jetzt ist der Sommer vorbei. Ich danke dir erstmal für die Aussicht und wünsche dir noch einen schönen Tag. Bis dann.
2: Das wünsche ich dir auch.
1: Danke, tschüss.
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gerade von Jörg Schröder im MDR-Wettergespräch gehört. Das schöne Wetter, das sollten wir heute unbedingt nochmal genießen. Das Finale des Altweibersommers. Wie wäre es denn mit einem schönen Waldspaziergang? Allein lebende Senioren im Raum Erfurt treffen sich heute Nachmittag 15 bis 16:30 Uhr zu einem Kennenlernspaziergang. Treffpunkt ist im Steigerwald am Waldcasino. Und dann geht's gemeinsam durch den Wald bei herrlichem Herbstwetter spazieren, plaudern und sich kennenlernen. Gemeinsam ist man ja bekanntlich weniger allein. Wünschen Ihnen viel Spaß.

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8: Die Porzellanmanufaktur Carla Thüringen steht nach 182 Jahren vor dem Aus. Das Traditionsunternehmen stellt nach Angaben von Insolvenzverwalter Rolf Rombach seinen Betrieb zum Jahresende ein. Monatelange Gespräche mit Investoren seien gescheitert. Die noch knapp 100 Beschäftigten würden nun noch bestehende Aufträge abarbeiten. Carla Porzellan hatte im Februar wegen finanzieller Probleme Insolvenz beantragt. Thüringens Ministerpräsident Mario Vogt geht nicht mehr gegen den Entzug seines Doktortitels vor. Der CDU-Politiker kündigte am Mittag an, die entsprechende Klage vor dem Verwaltungsgericht zurückzuziehen. Die Plagiatsvorwürfe hätten die Koalition belastet. Er brauche in schwierigen Zeiten die ganze Kraft für Thüringen. Wegen der Plagiatsvorwürfe und auch wegen des Zerfalls der BSW-Fraktion hat die AfD erneut einen Antrag gestellt, den Landtag aufzulösen und Neuwahlen abzuhalten. Das ist soeben im Landtag abgelehnt worden. Das Kur- und Heilbad Solewelt in Bad Salzungen wird für rund 16 Millionen Euro erweitert und energetisch verbessert. Dazu wurde am Vormittag der offizielle Spatenstich gefeiert. Zunächst starten die Tiefbauarbeiten, bevor der neue Anbau entsteht. Mehr von MDR Thüringen-Reporter Bastian Albrecht.
9: Herzstück des Anbaus ist das neue Kurs- und Therapiebecken mit 123 Quadratmetern Wasserfläche. Außerdem sollen Behandlungsbereiche für Therapien und Kursräume sowie eine moderne Trainingsfläche entstehen. Bürgermeister Klaus Bohl sprach bei dem Millionenprojekt von der größten Investition der Stadt in der zweiten Hälfte des Jahrzehnts. Der Anbau sei nötig, weil die Nachfrage nach Kur- und ambulanten Präventionsangeboten immer weiter steigt. Der Anbau soll über eine Solewasser-Wärmepumpe autark laufen. Der Parkplatz bekommt außerdem ein Dach mit einer Photovoltaikanlage.
8: Gutverdiener müssen ab nächsten Jahr mehr für Kranken- und Rentenversicherung zahlen. Das Bundeskabinett hat eine Verordnung des Bundessozialministeriums beschlossen. Demnach steigen die Beiträge zur Krankenversicherung ab einem Bruttoeinkommen von 5.812 Euro im Monat. Für die Rentenversicherung werden ab 8.450 Euro mehr Beiträge fällig. Die Zustimmung des Bundesrats gilt als Formsache. Der Nobelpreis für Chemie geht in diesem Jahr an zwei Wissenschaftler aus Frankreich und Japan. Das teilte die Königliche Schwedische Akademie der Wissenschaften mit. MDR Thüringen-Reporter Arne Bartram. Wofür werden Henri Cagan und Kenzo Suai ausgezeichnet?
10: Die beiden, die haben etwas erforscht, was dabei hilft, Medikamente gezielter herzustellen. Denn viele Wirkstoffe in Medikamenten, die bestehen aus sogenannten Molekülen, also so winzigen Teilchen, die es in zwei spiegelbildlichen Varianten gibt. Chemisch sehen die fast gleich aus, in unserem Körper können die aber ganz unterschiedlich wirken. Cagan und Suai haben erforscht, wie man gezielt nur die Variante herstellt, die im Körper dann auch das tut, was das Medikament soll.
8: Das waren die Nachrichten. 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
6: Dankeschön, Katja. Das Wetter bei uns in Thüringen. Heute nochmal Sonne tanken und den Spätherbst genießen bzw. den Altweibersommer. Heute ist Finale. 20 bis 23 Grad die Höchstwerte. Viel Sonnenschein noch bis kurz vor 7. Und dann ist erstmal ein bisschen Wolken, auf die wir uns einstellen müssen. Und auch Regenwetter in den kommenden Tagen. Und auch Wind. Das geht in der Nacht schon los. Regen und westlicher Wind. Temperaturen zwischen 13 und 10 Grad in der Nacht. Morgen dann auch recht viele Wolken, zeitweise Regen. Milde Werte nochmal zwischen 15 und 18 Grad, auch morgen weiter windig. Und am Freitag dann unbeständiges, windiges Schauerwetter. Insgesamt dann auch kühler mit Höchstwerten zwischen 7 und 14 Grad. Damit ist es jetzt 1:04. Und hier sind die aktuellen Verkehrsmeldungen. Vorsicht auf der A71, Schweinfurt-Sangerhausen.

0: Zwischen Bad Kissingen, Oerlenbach und Marsbach ist ein Greifvogel auf der Fahrbahn. Auf der A73 Richtung Bamberg ist die Abfahrt Eisfeld Nord wegen einer Tagesbaustelle gesperrt. Und im Eichsfeld ist die Straße zwischen Wüstehäuterode und Watterode nach einem LKW-Unfall gesperrt. Die Blitzer, die stehen in Gera an der Gebrüder-Häusler-Straße statt auswärts. Nochmal Gera auf dem Stadtring Südosthöhe, Plauensche Straße statt einwärts aufgepasst. In Meiningen in der Rohrer Straße statt auswärts. Und in Weimar wird gleich mehrfach geblitzt. Und zwar in der Buttelstädter Straße und auch in der Ettersburger Straße, jeweils in beiden Richtungen. Weitere Staus und Blitzer, die melden Sie uns gerne kostenfrei ins MDR Thüringen Verkehrszentrum 0800 218 1600. Vielen Dank und gute Fahrt. Ich bin Nadine Witt, wünsche Ihnen einen schönen Mittwoch. Mittag, hallo.
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0: Trudis, alt wie ein Baum, sie an MDR Thüringen, das ist einfach gute Musik. Und jetzt ist Zeit, um mal wieder eine Runde zu quizzen.
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0: 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Sie bestellen sich unser Quizmobil zu sich, ganz egal wohin, und dann wird gespielt. 30 Sekunden Zeit, ganz viele Fragen, für jede richtige Antwort gibt es von uns 50 Euro. Quizmaster in dieser Woche ist Frühschichtmoderator Timo Hartmann und ihn hat es ins schöne Südthüringen verschlagen, zu Gunther Sander nach Rula.
2: Sie sind am Ziel, Wintersteiner Straße 9. Das Ziel liegt links.
3: Und das Ziel auf der linken Seite ist das Gästehaus Regine. Da wartet der Gunther Sander auf uns. Schön ist es in Rula. Ich bin hier schon mal Sommerrodelbahn gefahren. Sie sind der Gunther?
4: Ich bin der Gunther.
3: Sie suchen ja jemanden, der noch Betten macht bei Ihnen, ne?
4: Suchen wir ja.
3: Ja.
4: Wir suchen einen Nachfolger.
3: Für das ganze Gästehaus, oder was?
4: Das Gästehaus, für das Haus und für das Baugrundstück.
3: Ach, sehen Sie, ich wollte mich jetzt eigentlich nur anbieten, um hier ein bisschen helfende Hand zu sein, aber das wusste ich noch nicht.
4: Hier ist er, die Chefin.
5: Die Namensgeberin, jawohl, ja.
3: Ich habe gehört, Sie wollen hier das abgeben.
5: Also, es ist mein Lebenswerk, ne? Ich mache das sehr, sehr gerne und es macht total viel Spaß, aber man merkt halt, man kommt so langsam an die Grenzen mit Garten und so. Hm. Und Trepp auf, Trepp ab.
3: Und vielleicht will man ja auch selber mal irgendwo Gast sein und nicht immer nur Gäste.
5: Gerne, ja, weil wir nie in der Saison fahren können. Also ja.
3: Darf ich fragen, wie lange Sie das schon machen?
5: Ich vermiete seit 1990, das heißt 36 Jahre.
3: Ich kann sagen, er hat gleich wesentlich weniger Zeit, nämlich nur 30 Sekunden. Statt
5: ja, ich drücke ihm alle Daumen.
6: Ich hoffe.
3: Ab jetzt. Was braucht ein Auto zum Fahren?
4: Benzin.
3: Wie viele Spieler stehen beim Fußball pro Mannschaft normalerweise auf dem Platz? Welches Gebirge ist an der Grenze zwischen Europa und Asien?
4: Ural.
3: Was ist das französische Wort für Wiedergeburt?
4: Weiter.
3: Welches Tier legt keine Eier und ruft nicht Kikeriki?
4: Eine Eule.
3: Was benutzt man, um eine Schraube festzuziehen?
4: Ein Schraubenzieher.
3: Was macht ein Schiedsrichter?
4: Pfeifen.
3: Welches Gewächs macht Bier bitter?
4: Hopfen.
3: In welcher Sportart kämpfen Athleten um das gelbe Trikot?
4: Radsport.
3: Das ist wie beim Radsport.
4: Ja.
3: Fürs Zielfoto war man ein bisschen zu spät. Aber das hat doch hier geflutscht ohne Ende. Nur die Renaissance für die Wiedergeburt hat gefehlt. Das bedeutet 7 richtige.
4: 350 Euro.
3: Auch das ist noch richtig gerechnet, aber dafür gibt es nicht nochmal 50 obendrauf. Also 350 Euro lassen wir bei Ihnen in Rula.
4: Super, wunderbar, freue ich mich.
7: Also wirklich Gratulation. Ich bin stolz auf uns.
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7: Wir schauen aufs Wetter. 15 Grad werden uns aus Krawinkel gemeldet von Peter Löffler. Und bei Ralf Kirsten in Sonneberg sind es im Moment 17 Grad. Da geht noch ein bisschen was. Und heute genießen wir auf jeden Fall nochmal den Sonnenschein. 20 bis 23 Grad die Temperaturen dazu. Der Wind weht vor allen Dingen in den Bergen schon ein bisschen frischer. In der Nacht dann überall West- und Nordwestwind. Gegen Morgen bildet sich auch so, ja, Regenwolken kommen da. Und Temperaturen in der Nacht zwischen 13 und 10 Grad. Morgen wird es nicht mehr so warm wie in den vergangenen Tagen. Die Höchstwerte dann zwischen 15 und 18 Grad. Viele dichte Wolken morgen, zeitweise auch Regen und auch weiter Wind. Am Freitag erwarten wir unbeständiges und windiges Schauerwetter. Insgesamt dann noch kühler bei 7 bis 14 Grad. Damit ist es 13.31 Uhr. Hier sind die aktuellen Verkehrsmeldungen. A71 Richtung Schweinfurt zwischen Erfurt-Stotternheim und Erfurt-Mittelhausen. Behinderungen nach einem Unfall. Auf der A73 Richtung Bamberg ist die Abfahrt Eisfeld Nord wegen einer Tagesbaustelle gesperrt. Und dann im Eichsfeld ist die Straße zwischen Wüstehäuterode und Vattenrode nach einem LKW-Unfall weiter gesperrt. Im Landkreis Saalfeld-Rudolstadt ist die Straße zwischen Mellenbach und Obstfelder Schmiede nach einem Unfall gesperrt. Und geblitzt wird in Gera in der Gebrüder-Häusler-Straße stadtauswärts und auf dem Stadtring Südost Höhe Plauensche Straße stadteinwärts und in Weimar in der Buttelstädter Straße und auch in der Ettersburger Straße, jeweils in beiden Richtungen. Weitere Blitzer und auch Staus sagen Sie uns gern durch, kostenfrei ins MDR Thüringen Verkehrszentrum 0800 218 16 00. Dankeschön und gute Fahrt.
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0: Das ist Tom Petty, I Won't Back Down. Einfach gute Musik hier bei MDR Thüringen. 13.42 Uhr ist das.
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0: Es gibt ja irgendwie für alles einen Feiertag. Heute am 7. Oktober ist der Glücklich-Trotz-Glatze-Tag zu Ehren aller Männer ohne Haare. Ja, was wäre denn der Rock'n'Roll bitte ohne wallende Haarmähnen? Dabei gibt es doch jede Menge Musiker, bei denen es obenrum etwas übersichtlicher geworden ist. Und es ist wirklich auch ein hochsensibles Thema gerade bei Männern. Wobei Studien sagen ja, dass Männer mit Glatze im Schnitt 2 Zentimeter größer, dominanter und viel attraktiver wirken. Erst recht, wenn sie dann auch noch auf der Bühne stehen und Musik machen können, und dann ist es doch ein absoluter Jackpot. Nicht unerwähnt lassen möchten wir an dieser Stelle, dass auch Musikfrauen mit Glatze, wie Skin von Skanker Nancy oder Sinéad O'Connor, die gibt's ja auch noch. Sinéad O'Connor hat sich ihr langes Haar ja aus Protest abrasiert, weil sie nicht hübsch aussehen wollte, sondern gehört werden wollte. Und das hat sie definitiv geschafft. Und bei Phil Collins ging das mit der Glatze ganz von allein. So schön, aber gewonnen hat er vielleicht ja auch dank Glatze viel Zeit für große Songs wie diesen hier, und den hören wir jetzt. Vielleicht haben wir den auch wirklich schon längere Zeit nicht mehr gehört. Auf jeden Fall ist es ein sehr, sehr schönes Lied. Das hören wir jetzt. You'll be in my heart.

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2: Es ist 14 Uhr, jetzt alle wichtigen Meldungen von Katja Werner.
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4: Die Porzellanmanufaktur Carla Thüringen steht nach 182 Jahren vor dem Aus. Das Traditionsunternehmen stellt nach Angaben von Insolvenzverwalter Rolf Rombach seinen Betrieb zum Jahresende ein. Monatelange Gespräche mit Investoren seien gescheitert. Die noch knapp 100 Beschäftigten würden nun noch bestehende Aufträge abarbeiten. Carla Porzellan hatte im Februar wegen finanzieller Probleme Insolvenz beantragt. Thüringens Ministerpräsident Mario Vogt geht nicht mehr gegen den Entzug seines Doktortitels vor. Die entsprechende Klage wurde nach Angaben des Verwaltungsgerichts Chemnitz zurückgezogen. Wegen der Plagiatsvorwürfe gegen Vogt und auch wegen des Zerfalls der BSW-Fraktion hatte die AfD beantragt, den Landtag aufzulösen. Der Antrag scheiterte. 34 Abgeordnete stimmten dafür, 52 dagegen. MDR Thüringen-Reporter Peter Sommer.
5: Dieses Ergebnis war erwartbar, ebenso wie die Tatsache, dass es bei weitem nicht für eine Zweidrittelmehrheit reichen würde. Vertreter der anderen Fraktionen warfen der AfD deshalb Effekthascherei vor. Das Land werde trotz schwieriger Mehrheitsverhältnisse stabil regiert, sagten Vertreter von CDU, Thüringen Gerecht und SPD. Die Linke warf der AfD vor, einmal mehr demokratische Institutionen zu attackieren. AfD-Fraktionschef Björn Höcke sagte dagegen, das Parlament repräsentiere in seiner jetzigen Zusammensetzung nicht den Wählerwillen.
4: Das Kur- und Heilbad Solewelt in Bad Salzungen wird für rund 16 Millionen Euro erweitert und energetisch verbessert. Dazu wurde am Vormittag der offizielle Spatenstich gefeiert. In einem neuen Anbau soll ein rund 120 Quadratmeter großes Kurs- und Therapiebecken entstehen, Behandlungs- und Kursräume und eine moderne Trainingsfläche. Der Anbau soll über eine Sole-Wasser-Wärmepumpe autark laufen. Der Parkplatz bekommt außerdem ein Dach mit einer Photovoltaikanlage. Bürgermeister Klaus Bohl sagte, der Anbau sei nötig, weil die Nachfrage nach Kur- und ambulanten Präventionsangeboten immer weiter steige. Gutverdiener müssen ab nächsten Jahr mehr für Kranken- und Rentenversicherung zahlen. Das Bundeskabinett hat eine Verordnung des Bundessozialministeriums beschlossen. Demnach steigen die Beiträge zur Krankenversicherung ab einem Bruttoeinkommen von 5.812 Euro im Monat. Für die Rentenversicherung werden ab 8.450 Euro mehr Beiträge fällig. Die Zustimmung des Bundesrats gilt als Formsache. Der Nobelpreis für Chemie geht in diesem Jahr an zwei Wissenschaftler aus Frankreich und Japan. Henri Cogon und Kenzo Suai haben chemische Reaktionen bei Molekülen entschlüsselt, mit denen zum Beispiel neue Arzneimittel entwickelt werden können. Damit hätten sie ein jahrzehntelanges Rätsel gelöst, hieß es vom Nobelpreiskomitee. Der Chemie-Nobelpreis ist mit umgerechnet etwa 1 Million Euro dotiert. Das waren die Nachrichten. 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
6: Danke, Katja. Das Wetter bis zum Abend. Freundlich mit Sonne. Wenige Wolken sind unterwegs. Es bleibt trocken. 20 bis 23 Grad. Setzen Sie sich noch mal raus. Genießen Sie die Spätsommerstunden, wollte ich gerade sagen. Die Sonnenstrahlen einfach noch mal ein bisschen. Denn ab morgen ändert sich unser Wetter. Wir gehen mal zur Nacht. Da wird es dann von Westen her immer mehr Wolken geben. In den Frühstunden, da kommt dann auch endlich mal wieder ein bisschen Regen. 13 bis 10 Grad. Morgen dann in Ostthüringen noch Sonne. Ansonsten dichte Wolken, zeitweise auch Regen und Höchstwerte zwischen 15 Grad im Eichsfeld und 19 Grad im Altenburger Land. Dazu weht teils böiger Westwind. Am Freitag zum Tagesstart noch Sonne, später Wolken, Schauer und Wind. Etwas ungemütlich und kühler wird es auch noch mit 7 bis 14 Grad in der Spitze. Damit ist es jetzt 2:04. Hier sind die aktuellen Verkehrsmeldungen. A71 Richtung Schweinfurt zwischen Erfurt-Stotternheim und Erfurt-Mittelhausen gibt es Behinderungen nach einem Unfall im Baustellenbereich. Dann auf der A73 Richtung Bamberg. Hier ist die Abfahrt Eisfeld Nord wegen einer Tagesbaustelle gesperrt. Im Eichsfeld ist die Straße zwischen Wüste-Holterode und Wattenrode nach einem LKW-Unfall gesperrt. Im Landkreis Saalfeld-Rudolstadt ist die Straße zwischen Mellenbach und Osterfelder Schmiede nach einem Unfall ebenfalls gesperrt. Und Vorsicht auf der A4 Richtung Dresden zwischen Erfurt-Fieselbach und Nora. Hier liegt ein Metallteil auf der Fahrbahn. Bitte fahren Sie vorsichtig. Außerdem wird geblitzt, und zwar in Gera in der Gebrüder-Häusler-Straße stadtauswärts.

0: und auf dem Stadtring Südost Höhe Plauensche Straße, dann in Jena im Philosophenweg stadtauswärts und in Weimar in der Buttelstädter Straße sowie in der Ettersburger Straße jeweils in beiden Richtungen. Melden Sie uns Staus und Blitzer bitte kostenfrei weiterhin ins MDR Thüringen Verkehrszentrum 0800 218 16 00. Dankeschön und gute Fahrt.
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0: Das sind Wet, Wet, Wet, Love is All Around. Sie hören MDR Thüringen, 14.16 Uhr jetzt ganz genau. Vorsicht Autofahrer, es gibt eine Meldung aus dem MDR Thüringen Verkehrszentrum. Betrifft die A9 Richtung Berlin zwischen Münchberg Süd und Münchberg Nord. Hier liegt eine Stoßstange auf der Fahrbahn. Bitte fahren Sie entsprechend vorsichtig.
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0: Ja, unser Quizmobil kommt überall hin, egal ob Sie sich uns nach Hause bestellen oder an die Supermarktkasse oder wie vorhin Herr Günther zum Ferienhaus. Quizmaster Timo hat jede Menge Fragen im Gepäck und davon müssen Sie innerhalb 30 Sekunden so viele wie möglich richtig beantworten, um dann eben für jeden Treffer 50 Euro zu kassieren. Hören wir doch mal, wie Ulrike Brachvogel sich anstellt aus Wouter von Roda.
2: Ja, die Playlist vom MDR Thüringen Quizmobil passt sich den Kandidaten an. Wir sind nämlich jetzt bei Ulrike Brachvogel in Wouter van Roda, echte Pferdefreundin.
3: Ja, ich habe schwere Warmblüter und habe jetzt noch ein kleines Hengstfohlen und ja, Staatsprämien Elite-Stuten. Es heißt auch das Tafelsilber Thürings.
2: Oh, wow.
3: Natürlich und Sachsens, weil unsere Hengste stehen ja im sächsischen Landgestüt in Moritzburg. Wir züchten halt, wir nehmen an Zuchtveranstaltungen teil und ja, ansonsten liebhaben, reiten, pflegen.
2: Schwerer Warmblüter, ich glaube, das sagt meine Frau auch ab und zu mir. Und ich brauche auch viel Pflege.
3: Das ist schön.
2: Jetzt geht es noch darum, dass wir gerne ein bisschen Kohle hier lassen würden.
3: Ich weiß so in etwa, wie der Hase läuft und ich hoffe, mich nicht zu blamieren.
2: Um Gottes Willen, wir sagen ja immer, wir haben noch nie irgendwo was mitgenommen.
3: Schauen wir mal.
2: Ab jetzt. Was macht ein Regenschirm?
3: Aufspannen vor Regenschützen.
2: Wie heißt der Übergang vom gasförmigen in den flüssigen Zustand?
3: Weiter.
2: Welcher Feiertag ist am 1. November?
3: Allerheiligen.
2: Welcher Fluss fließt durch Wien?
3: Die Donau.
2: Welcher George schrieb den utopischen Roman 1984?
3: Orwell.
2: Was hat vier Beine und eine Sitzfläche?
3: Weiter.
2: Was fällt vom Himmel im Winter?
3: Schnee.
2: Welcher ist der...
3: Okay.
2: Ich fand's super. Der Regenschirm. Ja, der schützt natürlich vor Regen. Mhm. Der Übergang vom gasförmigen in den flüssigen Zustand wäre die Kondensation gewesen. Am 1. November feiern wir Allerheiligen. Treffer Nummer 2. Mhm. Die Donau fließt durch Wien. Mhm. George Orwell haben wir geklärt. Natürlich richtig. Vier Beine und eine Sitzfläche, zum Beispiel ein Stuhl.
3: Ja, stimmt.
2: Ein Hocker.
3: Wir sitzen gerade hier drauf.
2: Nicht wahr? Okay. Und im Winter vom Himmel fällt der Schnee. Fünfzählig. 250 Euro.
3: Freue ich mich. Da gibt es ein paar neue Reitstiefel.
2: Dann wünsche ich dir viel Spaß damit.
3: Ja.
2: Und danke, dass du so sympathisch warst.
3: Gerne, ebenso. Kann ich nur zurückgeben.
2: Und weiter alles Gute für dich.
3: Schön, jetzt weiß ich endlich mal, wie ihr aussieht.
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1: Wir schauen aufs Wetter hier bei uns in Thüringen und heute genießen wir nochmal den Sonnenschein und ja, das Finale des Altweibersommers. Denn so langsam stellt sich ein Wetterwechsel ein. Das beginnt schon heute Nacht. Wir schauen auf die aktuellen Werte von heute. 21 Grad bei Siegfried Lawin in Haselbach und 18 Grad sind es bei Joachim Wächter in Schönstedt. Und 20 bis 23 Grad bis zum Abend. Dazu weiter freundlich mit viel Sonne, wenigen Wolken. Es weht schon ein teils frischer Südwind und auch in der Nacht, da wird es recht windig werden. Von Westen her gibt es mehr Wolken. In den Frühstunden kommt Regen auf. Temperaturen dann zwischen 13 und 10 Grad. Morgen dann in Ostthüringen noch ein bisschen Sonne. Ansonsten viele Wolken, zeitweise Regen. Höchstwerte zwischen 15 Grad im Eichsfeld und 19 Grad im Altenburger Land. Dazu weht teils böiger Westwind. Dann am Freitag zum Start in den Tag noch Sonnenschein. Später dichte Wolken, Schauer und Wind. Insgesamt dann etwas kühler noch mit Höchstwerten zwischen 7 und 14 Grad. Damit ist es 14.31 Uhr. Hier sind die aktuellen Verkehrsmeldungen. Wir werfen einen Blick auf die A4 Richtung Dresden zwischen Sättelstedt und Waltershausen. Ist die Autobahn nach einem LKW-Unfall gesperrt. Vorsicht, A4 Richtung Dresden zwischen Erfurt-Fieselbach und Nora liegen Plastik- und Gummiteile auf der Fahrbahn. Dann Vorsicht auch auf der A9 Richtung Berlin zwischen Gefrees und Münchberg Nord liegt eine Stoßstange auf der Fahrbahn. A9 Richtung Berlin zwischen Lederhose und Hermsdorf Süd Behinderungen durch einen defekten LKW. Auf der A73 Richtung Bamberg ist die Abfahrt Eisfeld Nord wegen einer Tagesbaustelle gesperrt. Im Eichsfeld ist die Straße zwischen Wüst-Heuterode und Wattenrode nach einem LKW-Unfall gesperrt. Im Landkreis Saalfeld-Rudolstadt die Straße zwischen Mellenbach und Obstfelder Schmiede. Hier gibt es Behinderungen nach einem Unfall. Und Blitzer gibt es auch auf der B281, Ortseingang Saalfeld aus Richtung Unterwellenborn. In Gera in der Gebrüder-Häusler-Straße stadtauswärts und auf dem Stadtring Südost in der Plauenschen Straße stadteinwärts. In Jena im Philosophenweg stadtauswärts aufgepasst. In Weimar in der Buttelstädter Straße und auch in der Ettersburger Straße jeweils in beiden Richtungen. Weitere Blitzer und auch Staus melden Sie uns bitte kostenfrei ins MDR Thüringen Verkehrszentrum 0800 218 16 00. Vielen Dank und gute und sichere Fahrt wünsche ich Ihnen.
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und Lola hier bei MDR Thüringen. Ja, und morgen um die Zeit, da sitzen Sie vielleicht in Leinefelde beim Halloween-Basteln. Von 14 bis 16:30 Uhr lädt nämlich das Stadtteilbüro Leinefelde Südstadt zum kreativen Halloween-Nachmittag ein. Das ist gerichtet sich an Kinder, Eltern, Großeltern, Freunde. Wer Lust hat, jeder ist willkommen. Und aus verschiedenen wiederverwertbaren Materialien entstehen dann ganz viele bunte Halloween-Dekorationen. Ob gruselig, lustig oder einfach nur kreativ, der Fantasie sind auf jeden Fall keine Grenzen gesetzt. Und weil Schneiden, Malen, Kleben auch hungrig macht, gibt es zur Stärkung zwischendurch warmen Kakao und leckere Muffins. Los geht es morgen 14 Uhr im Stadtteilbüro Leinefelde. Und falls Sie noch nicht auf der Landesgartenschau waren, vielleicht verbinden Sie diesen Besuch ja, denn bis Sonntag haben Sie nur noch Gelegenheit.

So ein cooler Song. Kylie Minogue ist das hier bei MDR Thüringen. 14.51 Uhr wird es. Ich bin Nadine Witt, ich sag mal Tschüssi bis morgen Mittag. Da hören wir uns wieder. Und gleich ab 3 freut sich Marco Ramm auf Sie. Bis dahin gibt's aber noch Musik. Ganz viel, zum Beispiel von Gilbert O'Sullivan jetzt.

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6: Und jetzt haben wir es ganz genau 15 Uhr. Ich wünsche einen schönen sonnigen Nachmittag. Alles Wichtige mit Katja Werner.
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7: Das Traditionsunternehmen Kahla Porzellan stellt den Betrieb zum Jahresende ein. Wie Insolvenzverwalter Rolf Rombach mitteilte, sind monatelange Gespräche mit Investoren gescheitert. Aus der MDR Thüringen.

0: Nachrichtenredaktion Barbara Miesmann.
1: Damit steht das Traditionsunternehmen mit zuletzt noch 96 Mitarbeitern vor dem Aus nach 182 Jahren. Bis zuletzt hatte Insolvenzverwalter Rombach mit einem türkischen Investor verhandelt, doch vergebens. Vor allem die hohen Gaskosten mit monatlich bis zu 180.000 Euro seien auf Dauer nicht mehr zu finanzieren, so Rombach. Die Produktion wird nun etappenweise eingestellt. Schon während der Corona-Krise war Karla Porzellan ins Straucheln geraten. Der Ukraine-Krieg und die in der Folge gestiegenen Energiepreise sowie die Kaufzurückhaltung der Kunden besiegelten nun das Aus.
0: Thüringens Ministerpräsident Mario Vogt geht nicht mehr gegen den Entzug seines Doktortitels vor. Der CDU-Politiker zog die entsprechende Klage zurück. Damit ist das Verfahren nach Angaben des Verwaltungsgerichts Chemnitz eingestellt. Wegen der Plagiatsvorwürfe gegen Vogt und auch wegen des Zerfalls der BSW-Fraktion hatte die AfD einen Antrag gestellt, den Landtag aufzulösen. Dieser Antrag wurde mit 34 Ja zu 52 Nein-Stimmen abgelehnt. Ein Arzt und seine Frau sind am Landgericht Erfurt wegen gewerbsmäßigen Betrugs zu Bewährungsstrafen verurteilt worden. Der 66-jährige Arzt erhielt 2 Jahre, seine Ehefrau als Praxishelferin 1 Jahr und 8 Monate. Nach Überzeugung des Gerichts hatten die beiden Angeklagten über Jahre hinweg die Kassenärztliche Vereinigung mit falschen Abrechnungen getäuscht. Der ursprüngliche Schaden war mit über 430.000 Euro angegeben. Ein Teil der Vorwürfe ist verjährt. Einen Tag nach seiner Festnahme sitzt der frühere BND-Chef August Hanning in Untersuchungshaft. Der Ermittlungsrichter beim Bundesgerichtshof setzte den Haftbefehl in Vollzug, wie die Bundesanwaltschaft mitteilte. Hanning steht im Verdacht, von seinem früheren Büroleiter geheime Informationen gekauft und teils weitergegeben zu haben. Deshalb werden ihm Spionage und versuchter Landesverrat vorgeworfen. Der Nobelpreis für Chemie geht in diesem Jahr an 2 Wissenschaftler aus Frankreich und Japan. Das teilte die Königlich Schwedische Akademie der Wissenschaften mit. Im der Thüringen-Reporter Arne Bartram. Wofür werden Henri Cagan und Kenzo Suai ausgezeichnet?
2: Die beiden, die haben etwas erforscht, was dabei hilft, Medikamente gezielter herzustellen. Denn viele Wirkstoffe in Medikamenten, die bestehen aus sogenannten Molekülen, also so winzigen Teilchen, die es in 2 spiegelbildlichen Varianten gibt. Chemisch sehen die fast gleich aus, in unserem Körper können die aber ganz unterschiedlich wirken. Cagan und Suai haben erforscht, wie man gezielt nur die Variante herstellt, die im Körper dann auch das tut, was das Medikament soll.
0: Das waren die Nachrichten. 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
3: Dankeschön, Katja. Ich muss ganz ehrlich sagen, sowas haut mich immer um, wenn ich das höre. Also was da geforscht wird. Ne? Also wie kommen die? Also Wahnsinn. Fantastisch. 3 Minuten nach 3, Wetter haben wir. Da kann ich mich mit anfreunden. Also heute Picobello, ne? 20 bis 23 Grad in Richtung Abend, Sonne und wenige Wolken. Und in der Nacht nehmen die Wolken zu. 13 bis 10 Grad, morgen früh gibt es die ersten Regentropfen. Und ja, tagsüber dann ist ein bisschen Sonne noch mit dabei, aber eben auch ganz schön dicke Wolken. Zeitweise morgen immer wieder Feuchtes von oben. 15 Grad im Eichsfeld, 19 Grad im Altenburger Land und ein auf West drehender Wind. Am Freitag unbeständig mit Wolken, zwischendurch Sonne, Schauer, windig und noch ein bisschen kühler. Also jetzt wird es dann Herbst, ne? Also 3 Minuten nach 3. Aktuelle Verkehrsmeldungen. A4 Richtung Dresden. Zwischen Sättelstedt und Waltershausen gab es einen LKW-Unfall, deshalb gesperrt, zurzeit 2 Kilometer Stau. A9 Richtung Berlin, zwischen Lederhose und Hermsdorf Süd, Behinderung durch einen defekten LKW. Dann haben wir die A73 Richtung Bamberg. Die Abfahrt Eichsfeld Nord ist wegen einer Tagesbaustelle gesperrt. Im Eichsfeld ist die Straße zwischen Wüstholterode und Fatterode nach einem LKW-Unfall gesperrt. Landkreis Saalfeld-Rudolstadt, die Straße zwischen Mellenbach und Obstfelder Schmiede. Da gab es einen Unfall, deshalb gibt es dort Behinderungen. Die Blitzer. B281, Ortseingang Saalfeld aus Richtung Unterwellenborn. In Gera, in der Gebrüder-Häusler-Straße, stadtauswärts ein Blitzer. Und nochmal auf dem Stadtring, Südosthöhe, Plauensche Straße, stadteinwärts. Jetzt sind wir in Jena, da blitzt es im Philosophenweg, stadtauswärts. Weimar, Buttelstädter Straße und Ettersburger Straße, jeweils beidseitig. Das wär's. Staus oder Blitzer kostenfrei direkt zu uns ins MDR Thüringen Verkehrszentrum 0800 218 16 00. 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
3: Mit dem wirklich schönsten Wetter, was man sich überhaupt vorstellen kann. Also ich finde, das ist wirklich eine Augenweide. Also der ganze Körper schreit ja, ich will mehr.

0: Der Heinz Rudolf Kunze, 3:12 auf dem Weg in den Mittwoch-Feierabend.
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0: Ich weiß gar nicht, wie viele Kabel bei uns zu Hause in dieser berühmten Kabelschublade sich inzwischen angesammelt haben und für wie viele verschiedene Geräte, die es teilweise gar nicht mehr gibt. Ich denke mal, so ein Plätzchen hat jeder irgendwie im Haushalt, ne, wo der E-Schrott untergebracht ist, wo man sagt, kannst du vielleicht noch gebrauchen, aber am Ende gebrauchst du es dann doch nicht mehr. Jedenfalls, es gibt ja die Möglichkeit, das Ganze zum Wertstoffhof zu fahren, wenn es sich um größere Teile handelt, ne, Staubsauger, Drucker oder sowas. Man sollte das nicht in den Hausmüll werfen, das wissen wir, glaube ich. Oder aber man kann es auch oder konnte es heute zum Fischmarkt in Erfurt bringen. Wieso das denn? Da gab es die Aktionswoche Jeder Stecker zählt. Deutschland sammelt E-Schrott. Von der Stadt wurde ein Mini-Wertstoffhof am Fischmarkt aufgebaut und MDR Thüringer Reporter Bobo Mertens hatte Wind davon bekommen und war vor Ort. Bobo, warum das Ganze?
2: Na, alte Elektrogeräte enthalten ja zum einen wertvolle Rohstoffe, die wieder recycelt, verkauft und erneut genutzt werden können. Denn Elektroschrott ist ja weltweit der am schnellsten wachsende Müll. Und zum anderen ist es ein netter Service gewesen heute, vor allen Dingen für ältere Leute. Die fanden das prima.
3: Eine wunderbare Sache. Ne? Ja, man hat keine kurzen Wege und der Schrott, der vielleicht irgendwo zu Hause rumliegt, wird entsorgt. Artgerecht entsorgt. Also tolle Initiative, können Sie immer wiederholen, sowas.
2: Und in den Kisten war auch wirklich alles mit dabei, von Staubsaugern, Druckern bis zu Bügeleisen.
0: Wie steht denn der Freistaat Thüringen beim Recycling so überhaupt da?
2: Ganz gut. Thüringen hat eine Recyclingquote von rund 84%. Nancy DePiel vom Erfurter Umweltamt will mit der Aktionswoche aber auch auf alternative Abgabemöglichkeiten zu den Wertstoffhöfen aufmerksam machen, um die Quote noch höher zu bekommen.
4: Gerade so Kleingeräte, da denkt man sich eher, es lohnt sich jetzt nicht, auf den Wertstoffhof zu fahren, aber man könnte sie auch im Handel zurückgeben, kostenlos. Das wissen halt viele noch nicht, dass das seit 2-3 Jahren im Elektro-G-Gesetz verankert ist, dass man halt Kleingeräte unter 25 cm auch kostenlos da zurückgeben kann, ohne ein neues Gerät zu kaufen. Und auch bei den E-Zigaretten, das ist auch ein ganz großes Problem. Die kann man auch jetzt an jedem Kiosk, wo E-Zigaretten verkauft werden, zurückgeben.
2: Bundesweit nehmen rund 200 Gemeinden an der Aktion teil.
0: Wenn du mir mal was gesagt hättest, Bobo, dann hätte ich dir was mitgegeben in Sachen E-Schrott. Hast du denn was abgegeben?
2: Tatsächlich ja. Ein relativ neues, langes Handykabel. Der kaputte Drucker hat leider nicht in den Rucksack gepasst. Da muss ich dann doch noch mal mit dem Auto zum Wertstoffhof.
0: Ich verstehe. Also Aktionswoche, jeder Stecker zählt. Deutschland sammelt E-Schrott. Offensichtlich gut, sehr gut angekommen auf dem Erfurter Fischmarkt. Das Ganze geht übrigens noch bis 17 Uhr. Also ein bisschen Zeit haben Sie noch. Da können Sie noch was hinbringen. Hier ist Elton.

0: Man on the Moon, R.E.M. um 15.25 Uhr, 5 vor halb 4.
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0: Ach, bei diesem Wetter, wo man gar nicht genug von kriegen kann. Ne? Ich finde es so toll. Morgen soll es leider anders werden. Aber wir sind ja noch um heute. Und ich kriege Post von Mike auf unserer MDR Thüringen App aus dem schönen Holzlandkreis. Er schreibt Traumwetter für Oktober. Wir haben hier bei uns 25 Grad. Und zum Beweis das Thermometer dazu. Und ich sehe, es stimmt. Er hat nicht geschummelt. 25 Grad. Grüße zurück. Dann schreibt die Petra aus Herbstleben. Eine Augenweide in meinem Garten, da ist noch so viel Leben drin, es ist einfach nur toll, es ist so schön draußen zu sein. Und dann habe ich gefragt, was blüht denn da noch bei dir? Und da blüht der belgische Miniaster. Das sind so schöne weiße Blüten, sieht ein bisschen aus wie Kamille, in der Mitte gelb, ne? Der Blütenstiel ist gelb und außenrum die Blätter schön weiß, also fantastisch. Und die Evelyn aus Volkmannsdorf, hallo Marco, wir haben heute den Tag genutzt, um den Garten winterfest zu machen, aber auch bei uns blüht es noch so schön, dass ich mich gar nicht trennen kann. Auch heute nochmals Mittagessen und Kaffeepause im Garten, so ein schöner Herbst und mit eurer Musik wollen wir auch gar nicht ins Haus. Und deshalb, dass ihr draußen so ein bisschen Beschallung habt, im Garten gibt es jetzt die Mamas und die Papas. Liebe Grüße!

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3: Um 15.30 Uhr. Aus nach 182 Jahren. Das Traditionsunternehmen Kahler Porzellan stellt den Betrieb zum Jahresende ein. Wie Insolvenzverwalter Rolf Rombach mitteilte, sind monatelange Gespräche mit Investoren gescheitert. Streit um Doktortitel. Thüringens Ministerpräsident Mario Vogt hat die Klage wegen des Entzugs seines Doktortitels zurückgezogen. Er brauche in schwierigen Zeiten die ganze Kraft für Thüringen, so der CDU-Politiker. Nein zu Landtagsauflösung. Der entsprechende AfD-Antrag wurde mit 34 Ja zu 52 Nein-Stimmen von den Thüringer Abgeordneten abgelehnt. Die AfD hatte ihn mit den Plagiatsvorwürfen gegen Vogt und den Zerfall der BSW-Fraktion begründet.
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4: Das Neueste für Ostthüringen mit Ulf Dube. Remptendorf. In einem Waldstück im Saale-Orla-Kreis haben Feuerwehr und Sanitäter einen schwer gestürzten Radfahrer gerettet. Der 69-Jährige war gestern laut Polizei bei Remptendorf im Wald über eine Wurzel gefahren und 5 Meter einen Abhang hinuntergestürzt. Die Helfer mussten sich abseilen, um ihn zu retten. Ein Rettungshubschrauber brachte den Mann ins Krankenhaus. Gera. Wochenkrippen in der DDR sind ab heute das Thema einer Ausstellung in der Amtorpassage. Mehrere Schautafeln bilden den damaligen Betreuungsalltag ab. In Wochenkrippen wurden zur DDR-Zeit werktags Säuglinge und Kleinkinder betreut. Viele der Wochenkinder haben heute als Erwachsene mit Bindungsproblemen oder psychischen Erkrankungen zu kämpfen. Auch das ist Thema der Ausstellung. Saalfeld. Die Stadt hat einen Hochwasserabfluss eingeweiht. Laut Stadtverwaltung sind die Arbeiten an der Lachenstraße weitgehend abgeschlossen. Der enge Durchlass der Weira unter der Mühlenbrücke wird durch das Bauwerk entlastet. Der Asphaltbelag auf der Straße über der Brücke soll kommende Woche fertiggestellt werden. 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
5: Dankeschön dafür. Das ist übrigens Stinkwanzenwetter, meine Damen und Herren. Bei dem Wetterchen fühlen die sich wohl, die kleinen possierlichen Tierchen. Und solange man sie in Ruhe lässt und nicht anfasst, stinken die auch nicht. So, wir haben 20 bis 23 Grad in Richtung Abend. Es ist freundlich mit Sonne und wenigen Wolken und das genießen wir. In der Nacht haben wir 13 bis 10 Grad, dunkel, aufkommender Regen. Die Wolken werden dicker, morgen früh. Im Osten noch ein bisschen Sonne, dann wird es aber im restlichen Freistaat morgen früh schon ganz schön feucht. Also es gibt Regen. Höchstwerte 15 Grad im Eichsfeld, 19 Grad im Altenburger Land. Und am Freitag richtig unbeständig mit Wolken. Zwischendurch aber auch mal sonnige Abschnitte. Wir wollen mal nicht zu schwarz malen. Also ein bisschen Sonne ist auch mit dabei. Schauer, klar, der Herbst, ne, Wind und ein bisschen kühler. 3 Minuten nach 3:30. Aktuelle Verkehrsmeldungen. A4 Richtung Dresden zwischen Sättelstedt und Waltershausen. LKW-Unfall. Deshalb gesperrt. Circa 5 Kilometer Stau aktuell. Dann die A4 Richtung Frankfurt zwischen Hermsdorfer Kreuz und Stadtroda. Da liegt ein größeres Metallteil auf der Fahrbahn. Jetzt sind wir auf der A9 Richtung Berlin zwischen Lederhose und Hermsdorf Süd. Behinderungen durch einen defekten LKW. A73 Richtung Bamberg, da ist die Abfahrt Eichsfeld Nord wegen einer Tagesbaustelle gesperrt. Im Eichsfeld ist die Straße zwischen Wüstholterode und Vatterode ebenfalls nach einem LKW-Unfall gesperrt. Landkreis Saalfeld-Ruderstadt, die Straße zwischen Mellenbach und Obstfelder Schmiede, da gibt es auch Behinderungen nach einem Unfall. Die Blitzer habe ich von der B281, es blitzt am Ortseingang Saalfeld aus Richtung Unterwellenborn. In Gera, Gebrüder-Häusler-Straße, stadtauswärts und auf dem Stadtring Südosthöhe, Plauensche Straße, stadteinwärts. Noch ein Blitzer in Jena, im Philosophenweg, stadtauswärts. Und in Weimar haben wir 2, der erste in der Buddelstädter Straße und der andere in der Ettersburger Straße. Jeweils beidseitig wird dort geblitzt. Das wär's. Staus oder Blitzer, wie immer kostenfrei, direkt zu uns ins MDR Thüringen Verkehrszentrum 0800 218 16 00.
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5: Mit einfach guter Musik von Ram, die Jungs. Und Wake Me Up Before You Go Go, bitte.

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1: Gestern Abend wurden Feuerwehr und Polizei zu einem vermeintlichen Schornsteinbrand nach Eisenberg gerufen. Vor Ort stellte sich die Situation allerdings schnell als weniger dramatisch heraus. Die Bewohner hatten ihren Kamin zum ersten Mal in dieser Saison angefeuert. Vermutlich befand sich im oberen Bereich des Schornsteins ein Wespennest, das dabei Feuer fing und so den Eindruck eines Schornsteinbrandes erweckte. Die Feuerwehr kontrollierte den Bereich und zog einen Schornsteinfeger hinzu. Zu Schäden oder einer Gefährdung von Personen kam es glücklicherweise nicht. Aus der Landespolizeiinspektion Jena, Sina Poser.
2: Das Oktoberfest in München ging am Sonntag zu Ende. Ein 32-jähriger Thüringer nutzte die Chance, um die 2026er Wiesen noch zu besuchen. Wie gestern bekannt wurde, ist der Mann auf dem Heimweg an einem Bahnsteig des Münchner Hauptbahnhofes eingeschlafen. Sein in der Hosentasche befindliches Smartphone hat währenddessen den Besitzer gewechselt. Der Diebstahl wurde nun in Erfurt angezeigt. Über die Videoaufzeichnung des Hauptbahnhofes München sollen nun Erkenntnisse zur Tat und möglichen Handelnden gewonnen werden. Egal ob Oktoberfeste, Kirmesveranstaltungen oder anstehende Herbstreisen, die benutzen jede Möglichkeit. Achten Sie auf Ihre Wertsachen. Für die Bundespolizei in Thüringen, Carsten Teschner.
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0: Die wilden Jungs Duran Duran um 48, 15:48, das heißt, wir haben 12 Minuten vor 4.
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0: Frau Thielmann ist da vom Thüringen Journal. Und liebe Frau Thielmann, soll ich dir mal kurz vorlesen, was bei mir auf der App hier reinflattert, nämlich Erzähl. Bei dem schönen Wetter. Der Erik schreibt zum Beispiel, lieber Marco, ich genieße auch den herrlichen Sonnenschein, aber nicht untätig. Ich bereite mal lieber noch eine kleine Unterstellmöglichkeit für unsere Fete diesen Freitag. Seine Tochter Pauline wird 18, bereitet davor, weil ich ja schlechtes Wetter vorausgesagt hätte. Freitag könnten wir aber noch ein bisschen Glück haben, wo es hinkommt mit den Wolken und mit dem Regen. Ganz liebe Grüße. Also ganz viele sind heute im Garten und sagen, ich mache hier mal alles klar Schiff. Ne?
2: Exzellente Nachricht.
0: Oder? Ja. Finde ich nicht schlecht. Was habt ihr denn heute Abend um 19 Uhr, wenn es dann dunkel ist im Fernsehen?
2: Naja, so ein paar ernsthafte Geschichten. Also wie zum Beispiel, wir sind natürlich im Thüringer Landtag, eher wahrscheinlich auch in der Sendung.
0: Ja.
2: Ist ja heute viel passiert, weil eben tatsächlich über die Auflösung des Thüringer Landtags abgestimmt werden musste auf Antrag der AfD, die damit eben neue Wahlen erreichen wollte. Aber der Ausgang war wie erwartet. Hat nicht geklappt, also Landtag wird nicht aufgelöst. Mhm. Wir dröseln das ein bisschen auf mit den Stimmen. Wie es dazu gekommen ist, denn kurz vorher gab es ja auch noch eine Überraschung. Stichwort Mario Vogt und die Aberkennung seines Doktortitels. Aber das haben wir dann alles in der Sendung. Und wir sprechen auch mit einem Politikwissenschaftler unter anderem über die ganze Situation, wie es so gekommen ist. Und ja, das wird spannend. Ebenso spannend, aber eben auch berührend und ganz schön traurig für uns als Thüringer ist aber natürlich auch, dass die Porzellanmanufaktur
0: Das finde ich auch sehr traurig, weil ich habe da im Werksverkauf auch mich mal eingedeckt mit wir haben super Geschirr immer gehabt. Ne?
2: Ja, immer gehabt. Also ich gibt wahrscheinlich kaum Thüringerinnen und Thüringer, der nichts irgendwie so an Sachen Zwiebelmuster oder ganz modernen Touch in der Vitrine hat oder im Schrank noch. Es ist wirklich traurig. Vor allen Dingen, es geht ja nicht nur um die Firma Kala, die jetzt bis zum Jahresende zumacht, aber es geht ja im Prinzip um diese ganze Porzellanbranche in Thüringen.
0: Genau.
2: Die damit
0: zu teuer. Gas zu teuer, habe ich gehört in den Nachrichten. Also da gibt es einiges an Gründen. Habt ihr alles aufgedröselt, auch heute Abend?
2: Absolut.
0: 19 Uhr. Dankeschön dafür. Und ich habe dir ja vorgelesen, was draußen gerade los ist.
2: Also. Wir arbeiten noch ein bisschen, oder? Du und ich.
0: Hätte ich doch heute mal freigemacht. Also. Dankeschön, 19 Uhr Thüringen Journal mit der Frau Thielmann, natürlich zuverlässig wie immer.

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6: 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So, gleich haben wir es 16 Uhr. Ich wünsche wie immer einen schönen Feierabend und Nachmittag. Alles Wichtige mit Katja Werner.
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7: Die Porzellanmanufaktur Carla Thüringen steht nach 182 Jahren vor dem Aus. Das Traditionsunternehmen stellt nach Angaben von Insolvenzverwalter Rolf Rombach seinen Betrieb zum Jahresende ein. Monatelange Gespräche mit Investoren seien gescheitert. Die noch knapp 100 Beschäftigten würden nun noch bestehende Aufträge abarbeiten. Carla Porzellan hatte im Februar wegen finanzieller Probleme Insolvenz beantragt. Thüringens Ministerpräsident Mario Vogt geht nicht mehr gegen den Entzug seines Doktortitels vor. Der CDU-Politiker zog die entsprechende Klage am Verwaltungsgericht Chemnitz zurück. Wegen der Plagiatsvorwürfe gegen Vogt und auch wegen des Zerfalls der BSW-Fraktion hatte die AfD einen Antrag gestellt, den Landtag aufzulösen. Dieser Antrag wurde mit 34 Ja zu 52 Nein-Stimmen abgelehnt. Das Landgericht Erfurt hat einen Arzt und seine Frau wegen gewerbsmäßigen Betrugs zu Bewährungsstrafen verurteilt. Der 66-jährige Arzt aus Weimar erhielt 2 Jahre und verliert seine Approbation. Seine Ehefrau, die als Praxishelferin tätig war, bekam 1 Jahr und 8 Monate. MDR Thüringen-Reporter Bobo Mertens berichtet.
8: Das Gericht sah es als erwiesen an, dass die beiden Angeklagten die Kassenärztliche Vereinigung Thüringen über Jahre mit falschen Abrechnungen getäuscht haben. Sie sollen unter anderem Belastungs-EKGs, Hausbesuche und Impfungen abgerechnet haben, die nicht erbracht wurden. Der Gesamtschaden wurde

0: mit mehr als 430.000 Euro beziffert. Die beiden Angeklagten saßen 5 Monate in Untersuchungshaft. Die Verteidigung kündigte bereits an, gegen die Urteile Revision einzulegen.
1: Das Kurheilbad Solewelt in Bad Salzungen wird für rund 16 Millionen Euro erweitert und energetisch verbessert. Am Vormittag war offizieller Spatenstich. In einem neuen Anbau soll unter anderem ein rund 120 Quadratmeter großes Kurs- und Therapiebecken entstehen. Geplant sind auch eine Solewasser-Wärmepumpe und eine Photovoltaikanlage. Die Bundesregierung will Menschen in Deutschland besser vor digitaler Gewalt schützen. Justizministerin Stefanie Hubich hat im Kabinett einen entsprechenden Gesetzentwurf insbesondere zum Schutz von Frauen vorgelegt. MDR Thüringen-Reporter Mario Kubina, wie genau will die Bundesregierung den Schutz verbessern?
2: Ja, indem sie Lücken im Strafrecht schließt. Bestimmte Formen von digitaler Gewalt, die werden da noch nicht so richtig erfasst, sagt die Bundesregierung. Da geht es zum Beispiel um Deepfakes mit sexualisierten Inhalten, also gemeint sind manipulierte Bilder, bei denen man denkt, da ist jemand nackt oder da ist jemand beim Sex gefilmt worden. Ein anderer Punkt, wo das geplante Gesetz ansetzt, das ist der digitale Voyeurismus. Und darunter versteht man zum Beispiel, wenn jemand das Handy auf nackte Menschen in der Sauna hält oder am FKK-Strand. Auch sowas soll in Zukunft strafbar sein.
1: Das waren die Nachrichten. 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
3: Dankeschön, Katja. 14 bis 17 Grad in Richtung Abend. Es gibt nur ein paar Wölkchen, die musst du aber suchen. Ne? Also so viele sind es nicht. Und ansonsten ist es eher wolkenlos. Sonne, yes, bis sie untergeht. In der Nacht dann 13 bis 10 Grad. Wir haben in der Nacht Bewölkungszunahme. Und morgen in den Frühstunden gibt es dann die ersten Regentropfen. Überhaupt ist der morgige Tag, also der Donnerstag, eher so ein bisschen dicker bewölkt. Und es gibt Temperaturen zwischen 15 Grad im Eichsfeld und 19 Grad noch im Altenburger Land. Und gebietsweise immer wieder ein bisschen Regen. Freitag wechselhaft, bisschen Sonne ist auch mit dabei. Ne? Wolken, einige Schauer auch, Wind und ein bisschen kühler. Das heißt, also wir sind da so im 15 Grad Bereich. 3 Minuten nach 4. Aktuelle Verkehrsmeldungen. A4 Richtung Dresden. Zwischen Sättelstedt und Waltershausen gab es einen LKW-Unfall, deshalb gesperrt und es staut sich momentan bis Eisenach Ost. Achso, auf der B88-Umfahrung Eisenach-Wutha-Farnroda ist ebenfalls Stau. Wir müssen gucken, wir halten sie da aktuell auf dem Laufenden, sobald es weitergeht. Dann die A4 Richtung Frankfurt. Zwischen Chemnitz-Glöser und Wüstenbrand stockender Verkehr. 10 Minuten dauert es länger. A73 Richtung Bamberg. Die Abfahrt Eisfeld-Nord ist wegen einer Tagesbaustelle immer noch gesperrt. Im Eichsfeld ist die Straße zwischen Wüstolterode und Vatterode nach einem LKW-Unfall gesperrt. Landkreis Saalfeld-Rudolstadt, die Straße zwischen Mellenbach und Obstfelder Schmiede, da gibt es Behinderungen nach einem Unfall. In Jena ist die Saalbahnhofstraße wegen eines Feuerwehreinsatzes gesperrt. Jetzt kommen die Blitzer. Aufgestellt auf der B281, Ortseingang Saalfeld aus Richtung Unterwellenborn. Gera auf dem Stadtring Südosthöhe Plauensche Straße, stadteinwärts. In Jena blitzt es im Philosophenweg, stadtauswärts. Jena nochmal, Rudolstädter Straße, stadteinwärts. Zwischen Schnellmannshausen und Hattengehau steht jetzt auch ein Blitzer. Und in Weimar, Buddelstädter Straße und Ettersburger Straße jeweils beidseitig. Wow, das war schon ein bisschen mehr. Ne? Falls Sie Autostaus oder Blitzer sehen, dann gerne kostenfrei zu uns 0800 218 16 00.
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3: So, willkommen an diesem wunderbaren sonnigen Mittwoch-Feierabend-Nachmittag. Wir haben jetzt aufgelegt von den Pet Shop Boys, Always on My Mind. Und ich wollte sie nur mal kurz ins Thema bringen, weil der Song von den Pet Shop Boys ist ja aus 1987. Ne? Damals waren sie mit der Nummer auf Platz 1 in Deutschland. Aber rausgebracht hat ihn eigentlich 1971 eine junge Dame namens Brenda Lee. Die hat ihn als erstes gesungen und berühmt gemacht hat ihn dann der Elvis. Elvis 1972, Always on My Mind. Hätte ich jetzt auch gerne gehört, aber wir lieben die Pet Shop Boys. Also, wir nehmen das hier, ja?

0: jetzt. Take it easy. Auch wenn es manchmal nicht so einfach ist. Ne? Man muss es einfach ein bisschen leichter nehmen. 11 Minuten nach 4.
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0: Das sollten Sie sowieso eher so ein bisschen easy angehen, das mit dem Quizmobil. Weil wer da verkrampft, da wird's eng. Ne? Man muss locker sein, irgendwie. Und es gibt 30 Sekunden von uns die Fragen, von Ihnen die Antworten. Und wenn die richtig sind, pro richtige Antwort 50 Euro. Das addiert sich zusammen. Ne? Jetzt ist der Timo am Lenker, bitte.
2: Wie passend fahren wir in eine Spielstraße in Bad Liebenstein? Na klar, die Carina Friedrich will ja auch mit uns spielen.
3: Ich grüße.
2: Mensch, da sind wir ja bei Ihnen hier an der Villa vorgefahren.
3: Das sind 7 Zimmer, wo sich Psychologen und Ärzte die Woche über befinden. Die bewohnen die Zimmer und arbeiten in der Dr. Lauterbach Klinik. Die Damen und Herren sind von weiter weg und schlafen quasi die Woche über hier.
2: Und Sie kümmern sich, dass alles rund läuft.
3: Genau, Sie Mutti für alles sozusagen. Ja.
2: Sie malen, aber ein bisschen außergewöhnlich.
3: Ja, mit Kosmetik, also mit Schminke.
2: Ein riesiges Blumengemälde zum Beispiel und ein kleines Mädchen daneben.
3: Ja, da habe ich auch Puder verwendet, ein blauer Lidschatten, auch ein bisschen mit Lippenstift gemalt.
2: Finde ich wirklich ein ganz tolles Hobby, habe ich so in der Form auch noch nie gesehen. Was jetzt auch noch schön wäre, dass ich hier eine Leistung erlebe, die ich noch nie gesehen habe.
3: Ich kann auch ganz nach hinten losgehen.
2: Wir schauen mal.
3: Go.
2: Welcher ist der höchste Berg in Afrika?
3: Ach, da fängt es ja schon an. Weiter.
2: Aus welchem Land stammt das Gericht Gulasch ursprünglich?
3: Ungarn.
2: Welches Tier macht nicht Miau?
3: Der Hund.
2: Welcher Ozean umschließt die Antarktis vollständig?
3: Weiter.
2: Tatortpartner von Thiel?
3: Weiter.
2: Welcher deutsche Dichter verfasste die Ode an die Freude?
3: Goethe.
2: Wie heißt die? Da machen wir den Cut. Der höchste Berg in Afrika ist der Kilimandscharo.
3: Genau.
2: Ja. Gibt es da nicht auch das berühmte Lied von Andrea Berg?
3: Jawohl.
2: Aus welchem Land stammt das Gericht Gulasch? Da haben wir doch den ersten Treffer mit Ungarn. Das Tier, das nicht Miau macht, zum Beispiel der Hund. Auch richtig. Welcher Ozean umschließt die Antarktis vollständig? Der Antarktische Ozean. Der Tatortpartner von Thiel wäre Börne gewesen. Und die Ode an die Freude stammt von Schiller. 2 und 100 Euro.
3: Na, danke schön. Ist doch schön. Super. Freue ich mich. Kann man gut gebrauchen.
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11: Um 16.30 Uhr, aus nach 182 Jahren. Das Traditionsunternehmen Carla Porzellan stellt den Betrieb zum Jahresende ein. Wie Insolvenzverwalter Rolf Rombach mitteilte, sind monatelange Gespräche mit Investoren gescheitert. Streit um Doktortitel. Thürings Ministerpräsident Mario Vogt hat die Klage wegen des Entzugs seines Doktortitels zurückgezogen. Er brauche in schwierigen Zeiten die ganze Kraft für Thüringen, so der CDU-Politiker. Nein zur Landtagsauflösung. Der entsprechende AfD-Antrag wurde mit 34 Ja- und 52 Nein-Stimmen von den Thüringer Abgeordneten abgelehnt. Die AfD hatte ihn mit den Plagiatsvorwürfen gegen Vogt und den Zerfall der BSW-Fraktion begründet.
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1: Das Neueste für Ostthüringen mit Ulf Dube. Neustadt an der Orla. 5 Schulen in Ostthüringen bekommen vom Land Geld für grüne Schulhöfe. Wie das Umweltministerium mitteilte, sind das die Regelschulen Johann Wolfgang von Goethe in Neustadt-Orla und Georg Kresse in Tribes, die Gemeinschaftsschulen Ostschule in Gera und Michaelisschule in Bad Lobenstein und auch das Förderzentrum Erich Kästner in Altenburg. Sie erhalten jeweils 20.000 Euro. Bad Blankenburg. Nach einer Attacke gegen eine Mitschülerin ist ein Jugendlicher in eine Kinder- und Jugendpsychiatrie eingeliefert worden. Nach Polizeiangaben hatte der 16-Jährige gestern in der Bad Blankenburger Schule mit einem Stein eine Fensterscheibe eingeworfen. Das gleichaltrige Mädchen wurde dabei verletzt. Jena. In und um Jena sind insgesamt 180 gefüllte Schulranzen für bedürftige Familien in anderen Ländern gespendet worden. Das waren ähnlich viele wie vor einem Jahr, hieß es von der Jenaer Schulranzenaktion. Die ausgedienten, aber noch gut erhaltenen Taschen und Rucksäcke gehen an Kinder in Armenien, Lettland, der Ukraine und Rumänien. 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
2: In Richtung Abend gibt es jetzt keine Veränderung. Wir haben weiterhin Sonne, bis sie untergeht und dazu, wenn dann nur ein paar Wölkchen, 14 bis 17 Grad in der Nacht, 13 bis 10 Grad in der Nacht kommen von Westen her jetzt dickere Wolken zu uns rein, also aus Hessen. Und die bringen teilweise auch schon ein bisschen Regen mit. Morgen früh auf jeden Fall, Regen ist ein Thema. Das heißt also, wenn Sie aus dem Haus gehen, gucken Sie mal. Ne? Also 15 Grad im Eichsfeld, 19 Grad im Altenburger Land und dazu immer mal ein Tropfen. Das sind die Aussichten für den Donnerstag. Der Freitag ebenfalls genauso wechselhaft. Bisschen Sonne, Wolken, einige Schauer, windig und ein bisschen kühler. 3 Minuten nach 5. Die aktuellen Verkehrsmeldungen. Da sind wir zugange auf der A4 Richtung Frankfurt. Zwischen Chemnitz-Glöser und Wüstenbrand gibt es stockenden Verkehr. Warum? Weiß ich auch nicht, aber 20 Minuten dauert es momentan länger. Dann die A73 Richtung Bamberg. Die Abfahrt Eisfeld-Nord ist wegen einer Tagesbaustelle gesperrt. Da wissen wir also warum. Dann im Eichsfeld ist die Straße zwischen Wüstholdrode und Vatterode nach einem LKW-Unfall immer noch gesperrt. Die Blitzer stehen derzeit auf der B281 Ortseingang Saalfeld aus Richtung Unterwellenbronn. In Gera auf dem Stadtring Südost Höhe Plauensche Straße stadteinwärts. Dann blitzt es in Jena im Philosophenweg stadtauswärts und in der Ruderstädter Straße stadteinwärts. Außerdem zwischen Schnellmannshausen und Hattengehau in Weimar, Buddelstädter Straße und Ettersburger Straße. Jeweils beidseitig wird geblitzt. Das wär's. Staus oder Blitzer kostenfrei bei uns abgeben im MDR Thüringen Verkehrszentrum. Die Nummer ist die 0800 218 16 00.
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2: Sollte das heute tatsächlich der letzte richtige Tag sein, an dem man also bei Sonnenschein die Eisdiele besuchen kann? Könnte sein, ne? Also wir hoffen natürlich noch auf ein paar sonnige Tage, aber erstmal deshalb unser Kollege Michael Hesse nochmal rein in die Eisdiele und nochmal den Laden aufgemischt. Bis gleich.

0: vielen, vielen, vielen Peter Maffay-Fans im Freistaat. Ne? Jesaja. 16.40 Uhr haben wir es an diesem herrlichen Sonntag.
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0: Und ich habe ja schon gesagt, wer weiß, wie viele es davon in diesem Herbst noch gibt. Ne? Deshalb haben wir unseren MDR Thüringen-Reporter Michael Hesse losgeschickt. Und zwar dahin, wo es an so einem Tag auch ganz besonders schön ist, ins Eiscafé. Und zwar nach Bad Berka. Und lieber Micha, wollen wir eins essen oder wie? Oder?
2: Ja, Marco, bevor wir Eis essen, müssen wir es natürlich erstmal zubereiten. Rainer Machulla ist dem OH Eiscafé hier in Bad Berka nicht nur der Chef, er ist auch der kreative Kopf hinter den Maschinen. Rainer, sag mal, was steht denn heute auf der Karte?
3: Heute geht richtig der Punk ab. Heute machen wir tiefengrubener Zimtzwetschge. Da habe ich da meine zwei, drei Leutchen und die pflücken mir immer mal welche und dann werden die weiterverarbeitet und die Leute freuen sich schon drauf.
2: Ich habe mal durchgezählt, insgesamt 16 Sorten sind vorne in der Eisvitrine und eine tolle Sorte davon ist heute dazugekommen, nämlich Popcorn-Karamell.
3: Mal was Junges, Freshes. Dann gibt es heute Grießbrei-Kirsch, so mal als ausgefallenes Eis. Natürlich Schoko, Vanille, Stracciatella, Erdbeer, Mango und was man alles so braucht. Ne?
2: Vor dem Eiskaffee, da brezeln die Gäste in der Sonne. Alle Tische und Stühle sind besetzt. Es wird geplaudert, gelacht und genüsslich am Eisbecher genascht. Die Stimmung ist entspannt und fast schon sommerlich.
4: Ich genieße den letzten Sonntag heute. Ab morgen soll es ja Regen geben, Wetterumschwung. Ich war zum Arzt und jetzt gönne ich mir noch einen Eisbecher.
2: Wie fühlt es sich an, Sonne, Oktober? Kurze Hose auch noch, Wahnsinn.
5: Na herrlich, muss man genießen.
6: Ich habe gesagt, sie rennt rum wie Sommer und nicht wie Winter. Also ich finde es schon ein bisschen kühl früh, aber ansonsten ist es schönes Wetter.
5: Eis, Cappuccino, gute Gespräche.
2: Glückliche Menschen, entspannte Gesichter und überall ein Lächeln auf den Lippen. All das bringt die Sonne im Oktober und ich esse jetzt mein Eis.
0: Ja, dann guten Appetit, lieber Micha. Und gibt es eigentlich noch, meine Damen und Herren, Leute oder Menschen, die heute nochmal die Badehose übergestreift haben und dann nochmal in den Pool? Gibt es das noch? Wenn ja, dann bitte Beweisfoto bei uns auf die MDR Twing App. Ich glaube das nicht. Also nur, wenn ich sehe. Badehose ist das eine oder eben Badeanzug oder Bikini. Das ist natürlich klar. Also sind ja paritätisch.

gute Musik von U2 um 16.50 Uhr. Ich habe ja gesagt, gibt es Leute, die bei dem schönen Wetter jetzt auch noch mal im Pool gesprungen sind. Und prompt schreibt die Leona aus Bramenau. Hallo Marco. Den vielleicht letzten Sommertag habe ich genossen. Ich war wie die letzten Tage auch noch mal bei 18 Grad im Pool. Es ist so schön. Schade, dass diese wunderbare Zeit zu Ende geht. Da sagst du was, Leona. Grüße nach Bramenau.

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10: Und damit haben wir 17 Uhr. Ich wünsche Ihnen einen schönen Feierabend. Alles Wichtige an dieser Stelle mit Angela Hahn.
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11: Das Traditionsunternehmen Karla Porzellan stellt den Betrieb zum Jahresende ein. Wie Insolvenzverwalter Rolf Rombach mitteilte, sind monatelange Gespräche mit Investoren gescheitert. Aus der MDR Thüringen Nachrichtenredaktion Barbara Meesmann.
12: Damit steht das Traditionsunternehmen mit zuletzt noch 96 Mitarbeitern vor dem Aus nach 182 Jahren. Bis zuletzt hatte Insolvenzverwalter Rombach mit einem türkischen Investor verhandelt, doch vergebens. Vor allem die hohen Gaskosten mit monatlich bis zu 180.000 Euro seien auf Dauer nicht mehr zu finanzieren, so Rombach. Die Produktion wird nun etappenweise eingestellt. Schon während der Corona-Krise war Karla Porzellan ins Straucheln geraten. Der Ukraine-Krieg und die in der Folge gestiegenen Energiepreise sowie die Kaufzurückhaltung der Kunden besiegelten nun das Aus.
11: Thürings Ministerpräsident Mario Vogt geht nicht mehr gegen den Entzug seines Doktortitels vor. Der CDU-Politiker zog die entsprechende Klage am Verwaltungsgericht Chemnitz zurück. Wegen der Plagiatsvorwürfe gegen Vogt und auch wegen des Zerfalls der BSW-Fraktion hatte die AfD einen Antrag gestellt, den Landtag aufzulösen und Neuwahlen abzuhalten. Dieser Antrag wurde mit 34 Ja zu 52 Nein-Stimmen abgelehnt. Ein Arzt und seine Frau sind am Landgericht Erfurt wegen gewerbsmäßigen Betrugs zu Bewährungsstrafen verurteilt worden. Der 66-jährige Arzt aus Weimar erhielt 2 Jahre, seine Ehefrau als Praxishelferin 1 Jahr und 8 Monate. Nach Überzeugung des Gerichts hatten die beiden Angeklagten über Jahre hinweg die Kassenärztliche Vereinigung mit falschen Abrechnungen getäuscht. Der ursprüngliche Schaden war mit über 430.000 Euro angegeben worden. Ein Teil der Vorwürfe ist verjährt. An der Autobahn A73 zwischen Suhl und Coburg ist ein Schnellladepark

0: für Elektrofahrzeuge in Betrieb gegangen. Es ist der erste an einer unbewirtschafteten Rastanlage in Thüringen. Etwa 900.000 Euro hat das Unternehmen Autostrom Plus investiert. MDR Thüringen-Reporter Florian Gierwart berichtet.
1: Die Anlage gehört zum sogenannten Deutschlandnetz. Dafür hat die Autobahn GmbH mehrere hundert Ladepunkte bundesweit ausgeschrieben. Ziel ist, dass zwischen zwei Lademöglichkeiten auf der Autobahn eine Fahrzeit von maximal 15 Minuten liegt. Und davon ist man in Thüringen noch ein ganzes Stück weg. Das sagen die Leute von der Autobahn GmbH selber. Aber jetzt passiert was. Insgesamt sollen bis Ende des Jahres mehr als 50 Ladepunkte an kleinen Parkplätzen dazukommen, um mit immer mehr E-Autos Schritt zu halten.
0: Die Bundesregierung will Menschen in Deutschland besser vor digitaler Gewalt schützen. Justizministerin Stefanie Hubig hat im Kabinett einen entsprechenden Gesetzentwurf, insbesondere zum Schutz von Frauen, vorgelegt. Besitz, Herstellung und Verbreitung von Vergewaltigungsvideos sollen künftig unter Strafe gestellt werden. Außerdem sollen Menschen besser vor heimlich hergestellten intimen Aufnahmen, zum Beispiel in der Sauna, geschützt werden. Das waren die Nachrichten. 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
2: Dankeschön. Keine Sauna, sondern ganz normales Herbstwetter haben wir. Also heute ist besonders schön noch, ne? 14 bis 17 Grad. Wir freuen uns alle über die viele Sonne und die wenigen Wolken und alles, was dazu gehört. In der Nacht allerdings kommen mal dickere Wolken dann mit dazu, bei 13 bis 10 Grad. Morgen, ist das morgen schon Sonnenwetter? Nee, noch nicht so richtig, oder? Morgen haben wir dicke Wolken, gebietsweise kann es auch mal Regen geben. 15 Grad im Eichsfeld, 19 Grad im Altenburger Land und am Freitag wechselhaft mit etwas Sonne, Wolken, einigen Schauern und Wind und richtig Herbst, ne? Ein bisschen kühler. 3 Minuten nach 5. Aktuelle Verkehrsmeldungen. A4 Richtung Frankfurt zwischen Chemnitz-Glöser und Wüstenbrand. Stockender Verkehr. 15 Minuten dauert es länger. A73 Richtung Bamberg. Die Abfahrt Eichsfeld Nord ist wegen einer Tagesbaustelle aktuell gesperrt. Im Eichsfeld ist immer noch die Straße zwischen Wüstertrode und Vatterode nach einem LKW-Unfall gesperrt. Die Blitzer. B281, jetzt blitzt am Ortseingang Saalfeld aus Richtung Unterwellenborn. Gera auf dem Stadtring Südost, Höhe Plauensche Straße, stadteinwärts. Jena, Philosophenweg, stadtauswärts und Ruderstädter Straße, stadteinwärts. Außerdem zwischen Schnellmannshausen und Hattengehau und in Suhl am Lautenberg, stadteinwärts. Staus oder Blitzer kostenfrei direkt zu uns hierher ins MDR Thüringen Verkehrszentrum unter 0800 218 16 00.
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2: So, einer der letzten sonnigen Tage, das ist ja so Thema heute, ne? Und der Lasse aus, woher ist er? Aus Skandinavien. Er schreibt bei mir auf der MDR Thüringen App, hallo Marco, ein Update aus Skandinavien zum Thema Spätsommer, goldener Herbst. Also, bei mir gab es heute die wahrscheinlich letzte Runde mit dem schönen Wetterfahrrad. Er hat auch gleich ein Foto dazu getan, schönes Rennrad. Bei uns sieht es ähnlich aus wie bei euch mit dem Wetter, ein bisschen kälter als es bei uns, 15 Grad in Skandinavien, in Schweden, vielleicht aber ansonsten ähnlich. Und morgen wird es auch hier schlecht. Also, geteiltes Leid ist halbes Leid. Ich glaube, so kann man es auf den Punkt bringen. Und wer weiß, vielleicht kommt ja noch mal ein bisschen Sonne. Also auszuschließen ist es nicht. Schöne Grüße nach Skandinavien an den Lasse, der uns dort hört. Finde ich super. Hier sind die Hollies.

0: To Shore. Der Veit hat geschrieben, er ist gut drauf, weil er hatte letzten Freitag im Vorverkauf Karten für das Rod Stewart Konzert, das wohl letzte in Hannover gekriegt. Also Glückwunsch, muss man da sagen, an der Stelle.
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0: Und ansonsten wird er gleich aufs Fahrrad steigen und zu seinem Kumpel Ricardo fahren und einen Besuch abstatten und die letzten schönen Sonnenstrahlen im Garten mit einem kühlen Getränk genießen. Das klingt doch nach einem sehr guten Plan. Den hatte auch übrigens heute unser MDR Thüringer Reporter Michael Hesse. Der war erst in der Eisdiele, ne, hat gesagt, okay, wer weiß, wie lange die noch auf ist, und hat sich da erstmal eingedeckt. Und dann hat er gesagt, wie sieht's aus mit Schwimmbad? Oder kann man noch ins Becken? Ist das Becken schon leer? Kann man noch rein? Und in Hohenfelden im Weimarer Land ist er, wenn ich es richtig verstanden habe, nochmal abgetaucht.
2: Ein ganzer See für mich allein. Wahnsinn. Und jetzt springe ich da einfach mal rein. Abbaden bei 17 Grad. Naja, im Oktober kann man das schon mal machen.
0: Finde ich auch.
2: Es wird kühl, es wird kühler und jetzt langsam richtig kalt. So lange bleibe ich da nicht drin, definitiv.
0: Ach komm.
2: Ja, ganz allein hier am See. Aber dann doch nicht. Ich werde genau beobachtet. Und da ist doch jemand. Hallo, ich grüße Sie ganz lieb. Sagen Sie mir, kommen denn Leute noch und gehen hier baden jetzt um diese Zeit?
3: Ich denke schon, weil das Wetter ist dementsprechend ja noch schön die letzten Tage gewesen. Es sind noch einige Jahre im Wasser gewesen.
2: Und Sie selbst?
3: Ich bin raus. Seit 4 Wochen schwimme ich nicht mehr. Ich war den ganzen Sommer schwimmen, aber jetzt ist die Saison für mich vorbei.
2: So, da geht's mal weiter. Oh, da ist ja sogar ein Angler.
4: Ja, die letzten schönen Tage noch mal genießen, genau. Und angeln tue ich ja schon regelmäßig, ja.
2: Ja, was ist hier drin? Was holen Sie raus?
4: Karpfen, Giebel, Aal, Hecht, Barsch. Das sind so die Hauptfischarten.
2: Aber macht Spaß hier?
4: Ja, definitiv. Ist ja wie Urlaub hier, mitten in Thüringen.
2: So, und ich werde jetzt auch mal aus dem Wasser steigen bei 17 Grad Wassertemperatur. Es reicht.
0: Ja, du bist ja auch kein Fisch. Also, Micha, Respekt, mein Lieber. Das soll ja so gesund sein, ne? Bei jeder Jahreszeit ins kalte Wasser zu gehen. Aber nicht so lange. Viel Freude, hier sind die Stones und Satisfaction. Einfach gute Musik.

0: ich freue mich über Ihre Nachrichten. Bei uns auf der MDR Touring App, in dem Falle vom Gerd aus Neunkirch, Kanton Schaffhausen in der Schweiz. Und er schreibt: Grüße von Gerd und Jolanda. Wir sitzen bei angenehmem Wetter auf der Terrasse und hören MDR Thüringen. Das finde ich gut, ihr zwei. Habt ihr auch Flugzeuge im Bauch? Das wäre doch nicht schlecht.
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0: 17.22 Uhr, 8 Minuten vor 17:30. Und jetzt mal was Schönes in Sachen Fernsehen.
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0: Ich muss sagen, ich bin im Grunde genommen von Anfang an ein großer Fan dieser wunderbaren MDR-Doku-Serie Elefant, Tiger und Co. Die kennen Sie bestimmt, ne? Also der Leipziger Zoo und mit allen Tieren und mit den ganzen Pflegern und Pflegerinnen. Tolle Geschichten werden da seit, ich vermute mal, wie lange läuft das schon? 20 Jahre? Locker, ne? Ich habe leider jetzt nicht genau erfahren, wie lange, aber schon eine ganze Weile. So, und jetzt geht's mal um die Kleinen, ne? In diesem Zusammenhang, denn Kinder lieben Tiere ja fast noch ein bisschen mehr als wir Großen. Und für die sind Hund, Katze, Ziege, das Allergrößte. Tierpfleger oder Tierpflegerin zu werden, ist dann natürlich bei vielen Mädchen und Jungen auch ein Traumjob, ein Wunschberuf. Und im Kika startet heute eine neue Folge der MDR-Doku-Serie von Elefant, Tiger und Kids. Das ist jetzt schon die vierte Staffel, ne, so ein bisschen abgewandelt, also nicht Elefant, Tiger und Co., sondern Elefant, Tiger und Kids. Und diesmal sind 6 Teenies in den Zoos von Leipzig und Dresden zugange, aber auch im Tierpark in Gera. Das finde ich auch gut, dass die alle mal ein bisschen mit eingebunden werden. Und dort erleben sie ein 3-wöchiges Zoopraktikum. Und mit dabei ist auch Noemi aus Gera. Hören Sie mal.
2: Ich habe mich beworben, weil ich Tiere einfach mega doll mag. Und ich fühle mich mit denen auch so ein bisschen verbunden und habe so das Gefühl, dass ich die manchmal auch so ein bisschen verstehe irgendwie. Und ja, dann dachte ich mir, dass ich hier Tierpfleger mal so reinschnuppern kann, weil ich halt wirklich auch überlegt habe, irgendwie Tierpfleger zu werden und so. Und das ist einfach hier die beste Chance, da mal reinzuschnuppern.
0: Ja, reinschnuppern heißt beim Füttern helfen, sauber machen, gehört auch mit dazu, mal ausmisten und so weiter, ne? Und bei den Untersuchungen des Tierarztes mit dabei zu sein, da kann man auch viel lernen. Und die ersten beiden Folgen gibt es heute 20.10 Uhr im Kika, ne? Vielleicht für die Enkel was Schönes. Außerdem startet natürlich das Kika-Quiz auf der App, das wilde Tierquiz. Das wollte ich Ihnen noch mit auf den Weg geben. Also, falls der ein oder andere noch auf der Suche nach einem schönen Job ist, also da kann man sich so ein bisschen Appetit holen. Heute 20.10 Uhr im Kika. Viel Freude.

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10: Um 17.30 Uhr, aus nach 182 Jahren. Das Traditionsunternehmen Carla Porzellan stellt den Betrieb zum Jahresende ein. Wie Insolvenzverwalter Rolf Rombach mitteilte, sind monatelange Gespräche mit Investoren gescheitert. Streit um Doktortitel. Thürings Ministerpräsident Mario Vogt hat die Klage wegen des Entzugs seines Doktortitels zurückgezogen. Er brauche in schwierigen Zeiten die ganze Kraft für Thüringen, so der CDU-Politiker. Nein zur Landtagsauflösung. Der entsprechende AfD-Antrag wurde mit 34 Ja zu 52 Nein-Stimmen von den Thüringer Abgeordneten abgelehnt. Die AfD hatte ihn mit den Plagiatsvorwürfen gegen Vogt und dem Zerfall der BSW-Fraktion begründet.
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11: Das Neueste für Ostthüringen mit Ulf Dube. Remptendorf. In einem Waldstück im Saale-Orla-Kreis haben Feuerwehr und Sanitäter einen schwer gestürzten Radfahrer gerettet. Der 69-Jährige war gestern laut Polizei bei Remptendorf im Wald über eine Wurzel gefahren und 5 Meter einen Abhang hinuntergestürzt. Die Helfer mussten sich abseilen, um ihn zu retten. Ein Rettungshubschrauber brachte den Mann ins Krankenhaus.

0: Gera, Wochenkrippen in der DDR sind ab heute das Thema einer Ausstellung in der Amttorpassage. Mehrere Schautafeln bilden den damaligen Betreuungsalltag ab. In Wochenkrippen wurden zur DDR-Zeit werktags Säuglinge und Kleinkinder betreut. Viele der Wochenkinder haben heute als Erwachsene mit Bindungsproblemen oder psychischen Erkrankungen zu kämpfen. Auch das ist Thema der Ausstellung. Saalfeld, die Stadt, hat einen Hochwasserabfluss eingeweiht. Laut Stadtverwaltung sind die Arbeiten an der Lachenstraße weitgehend abgeschlossen. Der enge Durchlass der Weira unter der Mühlenbrücke wird durch das Bauwerk entlastet. Der Asphaltbelag auf der Straße über der Brücke soll kommende Woche fertiggestellt werden. 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
1: Na, dann lass mal gucken in Sachen Wetter. Also, wir haben in Richtung Abend 14 bis 17 Grad. Das ist ja jetzt und dazu Sonne und ein paar Wolken. Und das war's. Beziehungsweise auch wolkenlos. Es gibt einen tollen Sonnenuntergang. Den sollte man heute nochmal mitnehmen. Für die Sinne. Sie wissen, was ich meine. Dann haben wir die Nacht 13 bis 10 Grad. Und dann morgen wird's eben anders. Morgen haben wir ein bisschen dickere Wolken. Es gibt gebietsweise Regen. 15 Grad im Eichsfeld, 19 Grad im Altenburger Land. Die Temperaturen eigentlich noch ganz okay. Aber, wie gesagt, es kommt mal feucht von oben runter. Freitag wechselhaft, heißt Herbstwetter, nämlich Wolken, einige Schauer, windig, ein bisschen Sonne dazwischen und allgemein etwas kühler. 3 Minuten nach 5:30. Aktuelle Verkehrsmeldungen. A4 Richtung Frankfurt zwischen Chemnitz, Glöser und Wüstenbrand. Stockender Verkehr dauert etwa 10 Minuten länger. Dann die A73 Richtung Bamberg. Da ist die Abfahrt Eisfeld Nord wegen der Tagesbaustelle noch gesperrt. Im Eichsfeld ist die Straße zwischen Wüstholterode und Vatterode nach einem LKW-Unfall gesperrt. Die Blitzer. B281, Ortseingang Saalfeld aus Richtung Unterwellenborn. Gera auf dem Stadtring Südost, Höhe Plauensche Straße, stadteinwärts. Jena, Philosophenweg, stadtauswärts. Ruderstädter Straße, stadteinwärts. Zwischen Schnellmannshausen und Hattengehau blitzt es auch. Und in Suhl am Lautenberg, stadteinwärts. Staus oder Blitzer wie immer kostenfrei direkt hierher zu uns ins MDR Thüringen Verkehrszentrum 0800 218 16 00.
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1: So, also ich kriege hier nach wie vor fleißig Post auf der MDR Thüringen App, worüber ich mich sehr freue. Also vielen Dank für alle, die schreiben. Ich versuche auch, alles zur Aufführung zu bringen. Allein es gelingt mir nicht immer. Aber jetzt an der Stelle ist der Holger dran. Der Holger hat mir ein schönes Bild geschickt. Und zwar, klar, hat den Grill nochmal angemacht und hat einen schönen Spießbraten draufgesteckt. Und das sieht, wenn ich das Bild groß mache, hier mal angucke, äußerst appetitlich aus. Und der schreibt, wir drehen heute nochmal durch. Holger aus Katharinau. Also fantastisch. Grüße in den Ortsteil von Uhlstedt-Kirchhasel im Landkreis Saalfeld-Rudolstadt. Da staunst du, Holger, ne? Ich habe extra nachgeguckt. Liebe Grüße zu euch und lasst es euch schmecken.

0: Die Dani aus Magsul schreibt gerade, sie ist gleich noch mal ein bisschen im Wald unterwegs. Und zwar zum Thema Laufen und Genießen bei dem Wetterchen. Also, besser geht's nicht. Viel Freude. Wir sind 17.42 Uhr unterwegs mit unserem Quizmobil, logischerweise.
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0: Es geht ja nahtlos immer weiter. Wenn Sie sagen, ich traue mich jetzt, dann bitte anmelden. Bei uns auf der App, ne? Fürs Quizmobil. Ansonsten ist Timo gleich mal mit einer Frage vorne dran. Bitte.
2: Drachenschlucht und Wartburg sind Sehenswürdigkeiten welcher Stadt? Wenn Sie da jetzt gesagt hätten Eisenach, ja, und Sie wären Kandidat gewesen beim Quizmobil, hätte ich Ihnen schon 50 Euro dagelassen. Also einfach mal anmelden, MDR Thüringen App, genauso wie das jetzt der Jürgen Niebergall aus Eisenach gemacht hat. In Ihrer Freizeit, habe ich gehört, machen Sie so ein paar Kilometer.
3: Nach Mittag geht's jeden Tag so anderthalb Stunden ungefähr eine Runde von Eisenach. In alle Richtungen mal, also immer unterschiedlich.
2: Zu Fuß wohl.
3: Zu Fuß, ja, ja.
2: Eisenach, schön mal wieder hier zu sein. Ich kenne ja Eisenach aus Zeiten, da bin ich hier noch in Hötzelsroda im Met tanzen gegangen.
3: Das gab's früher, ja.
2: Reden wir nicht von der Vergangenheit, reden wir von der Zukunft, in der ich Ihnen 50 Euro für jede richtige Antwort dalasse in 30 Sekunden. Und zwar ab jetzt. Wie heißt das Ergebnis einer Addition?
3: Plus.
2: Welche italienische Insel im Mittelmeer ist die größte?
3: Elba.
2: Wie viele Bahnen hat eine Standardlaufbahn im Stadion?
3: 8.
2: Kann der Wanderfalke fliegen?
3: Ja.
2: Welche Schlacht im Jahr 1815 besiegelte das Ende Napoleons Herrschaft?
3: Weiter.
2: Wie nennt man beim Tennis das Unentschieden ab 40 zu 40?
3: Remis.
2: Was hat ein... Was macht die Pumpe? Sie greifen sich gerade dran.
3: Mal gucken, ja.
2: Das Ergebnis einer Addition wäre die Summe gewesen. Sizilien wäre die größte italienische Insel im Mittelmeer. Standardlaufbahnen im Stadion 8. Treffer. Der Wanderfalke kann fliegen. Auch das ist richtig. Die Schlacht bei Waterloo hat Napoleons Herrschaft beendet. Und das Unentschieden beim Tennis wäre der Einstand oder Dus gewesen. Und damit haben wir 2 und 100 Euro.
3: Und damit bin ich doch zufrieden. Also eine wollte ich haben, 2 habe ich, haben wir doch schon 100% plus.
2: Haben Sie denn eine Verwendung dafür?
3: Wir haben eine Urlaubskasse. Wir spielen abends zusammen irgendwas und da muss jeder 2 Euro der Verlierer bezahlen. Und ich würde sagen, das kommt dann wieder rein.
2: Wer hat momentan schon mehr eingezahlt?
3: Die Frau, ja, die geht da öfters an die Kasse, aber eben zum Reintun.
1: 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Kommen zu Ihnen, das Quizmobil, nur bei MDR Thüringen, das Radio.

so schön, hat es auch keiner gesagt, ne? It's all over now, Baby Blue. 17.52 Uhr. Wir sind zu Gange mit dem Mittwochfeierabend und um kurz nach sechs stelle ich Ihnen einen Lieblingsplatz im Freistaat vor. Ne? Sie haben vielleicht mitbekommen, wir machen hier bei Ram am Nachmittag auch Lieblingsplätze. Also wenn Sie einen haben, ich meine jetzt nicht die großen bekannten Hotspots, die sowieso alle kennen, ne? Von der Wartburg bis zum Dom und so weiter. Nee, die meine ich nicht, sondern ich meine Ihren ganz persönlichen Lieblingsplatz, wo Sie bei so einem Wetterchen wie heute vielleicht nochmal hingehen und sagen, ich fahre jetzt mal nochmal 10 Minuten runter und fühle mich hier einfach wohl und bin ganz bei mir. Die meine ich. Also wenn Sie da einen haben, bitte gerne bei uns über die App und dann komme ich da mal vorbei und gucke mir den Lieblingsplatz an. Also, habe ich heute Vormittag gemacht. Und wo ich da war, das gibt's gleich um kurz nach 6. Edwin Collins. A Girl Like You. Einfach gute Musik.

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14: Und damit haben wir es 18 Uhr. Ich wünsche einen wunderbaren Mittwochfeierabend. Alles Wichtige mit Angela Hahn.
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16: Die Porzellanmanufaktur Carla Thüringen steht nach 182 Jahren vor dem Aus. Das Traditionsunternehmen mit seinem bekannten Zwiebelmuster stellt nach Angaben von Insolvenzverwalter Rolf Rombach seinen Betrieb zum Jahresende ein. Monatelange Gespräche mit Investoren seien gescheitert. Die noch knapp 100 Beschäftigten würden nun noch bestehende Aufträge abarbeiten. Carla Porzellan hatte im Februar wegen finanzieller Probleme Insolvenz beantragt. Thüringens Ministerpräsident Mario Vogt geht nicht mehr gegen den Entzug seines Doktortitels vor. Die entsprechende Klage wurde nach Angaben des Verwaltungsgerichts Chemnitz zurückgezogen. Wegen der Plagiatsvorwürfe gegen Vogt und auch wegen des Zerfalls der BSW-Fraktion hatte die AfD beantragt, den Landtag aufzulösen. Der Antrag scheiterte, 34 Abgeordnete stimmten dafür, 52 dagegen. MDR Thüringen-Reporter Peter Sommer.
17: Dieses Ergebnis war erwartbar, ebenso wie die Tatsache, dass es bei weitem nicht für eine Zweidrittelmehrheit reichen würde. Vertreter der anderen Fraktionen warfen der AfD deshalb Effekthascherei vor. Das Land werde trotz schwieriger Mehrheitsverhältnisse stabil regiert, sagten Vertreter von CDU, Thüringen Gerecht und SPD. Die Linke warf der AfD vor, einmal mehr demokratische Institutionen zu attackieren. AfD-Fraktionschef Björn Höcke sagte dagegen, das Parlament repräsentiere in seiner jetzigen Zusammensetzung nicht den Wählerwillen.
16: Ein Arzt und seine Frau sind am Landgericht Erfurt wegen gewerbsmäßigen Betrugs zu Bewährungsstrafen verurteilt worden. Der 66-jährige Arzt aus Weimar erhielt 2 Jahre, seine Ehefrau als Praxishelferin 1 Jahr und 8 Monate. Nach Überzeugung des Gerichts hatten die beiden Angeklagten über Jahre hinweg die Kassenärztliche Vereinigung mit falschen Abrechnungen getäuscht. Der ursprüngliche Schaden war mit über 430.000 Euro angegeben worden. Ein Teil der Vorwürfe ist verjährt. Der Thüringer Bibliothekspreis 2026 geht an die Stadtbibliothek Ilmenau. Das teilte der Thüringer Bibliotheksverband mit. Die Bibliothek biete Raum für Begegnung, Bildung, Freizeit und Teilhabe, begründet die Jury ihre Entscheidung. Der Preis ist mit 10.000 Euro dotiert. Außerdem bekommt die Bibliothek Georgenthal 2.500 Euro für das Projekt Generationenlesezeit. Ebenfalls 2.500 Euro gehen an die Stadtkreis- und Fahrbibliothek Apolda-Weimarer Land. Die Bundesregierung will Menschen in Deutschland besser vor digitaler Gewalt schützen. Justiz

0: Ministerin Stefanie Hobig hat im Kabinett einen entsprechenden Gesetzentwurf, insbesondere zum Schutz von Frauen, vorgelegt. Besitz, Herstellung und Verbreitung von Vergewaltigungsvideos sollen künftig unter Strafe gestellt werden. Außerdem sollen Menschen besser vor heimlich hergestellten intimen Aufnahmen, zum Beispiel in der Sauna, geschützt werden. Das waren die Nachrichten. 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
1: Dankeschön. Wetter. Haben wir schon Sonnenuntergang? Nee, noch nicht ganz. Ne? Aber der wird heute nochmal ein Knüller. Bitte hingucken, wenn Sie können. Weil das kann sein, dass das die nächsten Tage erstmal schwierig wird mit dem Sonnenuntergang. Wir haben in der Nacht Temperaturen zwischen 13 und 10 Grad und relativ viele Wolken, die da von Westen her in den Freistaat reinziehen. In den Frühstunden sagen die Wetterfrösche auch schon den ersten Regen voraus. Morgen tagsüber bisschen Sonne ist noch dabei, aber eben auch relativ dicke Wolken. Immer wieder Regen, Schauer, die runterkommen. 15 Grad maximal im Eichsfeld und 19 Grad im Altenburger Land. Freitag genauso wechselhaft mit ein bisschen Sonne, vielen Wolken, einigen Schauern und Wind und noch ein bisschen kühler. 6:03. Aktuelle Verkehrsmeldungen: A73 Richtung Bamberg, die Abfahrt Eichsfeld Nord ist wegen einer Tagesbaustelle immer noch gesperrt. Im Eichsfeld ist die Straße zwischen Büsteuterode und Vatterode nach einem LKW-Unfall noch gesperrt. Die Blitzer. B281 Ortseingang Saalfeld aus Richtung Unterwellenborn. Gera auf dem Stadtring Südost Höhe Blaunische Straße stadteinwärts. Jena Ruderstädter Straße stadteinwärts zwischen Schnellmannshausen und Hattengau blitzt es immer noch. Und in Suhl am Lautenberg stadteinwärts. Staus oder Blitzer kostenfrei direkt zu uns ins MDR Thüringen Verkehrszentrum. Die Nummer lautet 0800 218 1600.
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1: Jawohl, und wie könnte es anders sein? So nach 18 Uhr, da kommen die Leute, die wirklich auch Instrumente spielen können. In dem Falle die Dire Straits. Aber schön gemütlich. Sultans of Swing. Einfach gute Musik.

0: T-Rex, Get It On. So haben wir uns das vorgestellt hier mit dem Sonnenuntergang heute, oder? Herrlich nochmal, dieser 7. Oktober. Ja, 18.15 Uhr oder sagen wir mal lieber 6:45.
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0: Und das ist meine Frage an Sie. Ne? Also Sie haben doch bestimmt einen Lieblingsplatz, wo Sie sich gerne mal hinbegeben, wenn es besonders schön sein soll. Ne? Das kann zum Beispiel der Garten sein, das kann irgendwie bei Ihnen zu Hause um die Ecke sein, wo Sie sagen, hier habe ich eine schöne Aussicht, hier steht eine Bank oder hier ist eine Kirche oder hier ist irgendwie so ein Plätzchen, wo ich mich mal finden kann, wo ich mal zu mir finde, wo ich es schön finde. Ne? So was suche ich, so eine Lieblingsplätze, und dann komme ich auch gerne vorbei und gucke mir das mal an, wenn Sie sich hier über die App mal anmelden und mir Bescheid sagen. Und genauso habe ich es nämlich erlebt und bin heute Vormittag losgefahren nach, muss ein bisschen erklären, das ist die nicht weit weg von der ehemaligen hessisch-thüringischen Grenze. Und zwar ist es, es gehört zu Geismar, das ist Südeichsfeld. Und dort hat jemand mir Bescheid gesagt, gäbe es das Franziskanerkloster Höfensberg auf dem Höfensberg, der übrigens, ich habe jetzt gerade nochmal nachgeguckt, 448,2 Meter über dem Meeresspiegel ist. Und sie, also das ist herrlich, bei dieser Jahreszeit dort durchzufahren. Heute schien nun auch noch die Sonne. Also ich kann Ihnen sagen, ein absolutes Träumchen. Und dann war ich da oben. Und dann hören Sie mal.
2: Wir sind auf dem Höfensberg. Und oben auf dem Berg ist unser Franziskanerkloster, wo wir zu drei Brüdern leben, in kleiner Gemeinschaft. Ich bin Bruder Martin, bin der Hausleiter hier auf dem Höfensberg und der Wallfahrtsseelsorger und zusammen mit den beiden Mitbrüdern, Bruder Bernardin und Bruder Augustinus, zuständig für das, was hier auf dem Berg geschieht. Mit vielen Menschen, die uns helfen.
0: Und jetzt kann man wirklich zu dieser Jahreszeit hier hochkommen, kann man immer hochkommen, aber jetzt im Herbst ist es besonders schön. Ich habe es eben selber erlebt. Was macht aus Ihrer Sicht diesen Ort hier so besonders zu dem Lieblingsort für Sie?
2: Also der Höfensberg ist zum einen ein Ort, wo man wirklich mit der Natur lebt, und hier ist es zu jeder Jahreszeit anders. Also wenn man den Winter hier verbringt oder den Sommer. Und wir haben natürlich hier die Kirche mit dem Kreuz des Gehülfen, ein altes romanisches Christuskreuz, wo viele Menschen hinkommen und da ihre Sorgen abladen. Viele sagen mir, dass sie erleichtert wieder vom Berg runtergehen.
0: Das ist doch mal eine tolle Sache, oder?
2: Und wir freuen uns, wenn Menschen hier hinkommen. Ganz klassische Pilger, aber auch jüngere Menschen, Familien, Schulklassen. Ansonsten haben wir auch noch viele Bänke hier. Da kann man sich fühlen wie auf einem schönen Fleck Erde. Und es kommen viele Menschen hier hin zum Kirchbesuch, zum Gottesdienst und bringen sich ein Picknick mit. Und es ist einfach sehr schön. Wenn es regnet, haben wir auch noch den Pilgersaal. Da kann man reingehen, aber meistens scheint die Sonne.
0: Jetzt wollen wir die Lieblingsplätze nicht nur für die Gläubigen erzählen, sondern auch für die, die vielleicht keine Konfession angehören. Auch für die lohnt es sich, herzukommen.
2: Für die lohnt es sich. Wir sind zum Beispiel Kloster zum Mitleben. Das heißt, wir haben wie in dieser Woche auch drei Gäste, die eine Woche mit uns Franziskanern mitleben. Und das ist sehr bunt und sehr, sehr unterschiedlich. Von kirchlich gebundenen Leuten über Ungetaufte, über Menschen, die einfach für sich einen Ort suchen, wo es ihnen gut geht, der ihnen gut tut, wo sie Stille haben und sich mit ihren Fragen auseinandersetzen können. Und auch als Ausflug ist es hier willkommen. Wenn Sie hier sind, sprechen Sie uns an und wir sagen gerne ein bisschen was zu dem Ort hier und freuen uns, wenn es Ihnen gut tut. Franziskus hat gesagt, wenn es dir gut tut, dann komm. Das kann auch ein Motto des Höfensberges sein.
0: Würden Sie sagen, viel schöner als hier geht's nicht?
2: Naja, da will ich jetzt nicht vergleichen, aber hier ist es schön und woanders ist es auch schön. Ist es gut, dass es viele schöne Fleckchen auf dieser Erde gibt, die wir hoffentlich alle gut bewahren werden bei allen Gefährdungen, die es gibt. Aber schön ist es hier schon.
0: Muss man wirklich sagen. Also Franziskanerkloster Höfensberg ist mal so ein Ziel, wo man mal hinfahren kann. Und ich überlege auch schon, ob ich mal so eine Woche im Kloster, oder? Das könnte interessant werden. Enigma.

Einfach gute Musik, ne? Wir bleiben dabei bei einfach guter Musik. 18.22 Uhr. Noch ein kleiner Hinweis aus der MDR Thüringen Musikredaktion. Der 7. Oktober, meine Damen und Herren, ist nämlich der offizielle CC.

0: Top Day. Wussten Sie das? Sissi Top kennen Sie, ne? Die mit den langen Bärten? Ja, ja, hier ist er.
1: Ja, mein's.
0: Billy Gibbons, Dusty Hill und Frank Beard haben uns mit Lagrange oder Gimme Euer Lovin' und jeder Menge Gitarren ganz, ganz viele tolle Songs beschert. Und dafür gibt es tatsächlich einen eigenen Feiertag und der ist heute. 1983 erklärte der damalige Gouverneur von Texas, Mark White, den 7. Oktober zum offiziellen CC Top Day. Ich meine, klar, so lange gibt es ja die Jungs auch schon. Und ich kann mich wirklich immer, wenn CC Top aufgelegt worden ist, egal welche Party oder welche Disco oder wann auch immer, es ging zur Sache, ne? Und zwar so richtig. Und weil wir finden, man muss die Feste feiern, wie sie fallen, haben wir was rausgesucht für Sie. Ne? Also Sie können jetzt, wenn Sie Lust haben, können Sie mitmachen. Also entweder mit dem Finger oder mit dem Fußwippen oder die volle Nummer. Give me all your lovin', aber

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6: Um 18.30 Uhr, aus nach 182 Jahren. Das Traditionsunternehmen Carla Porzellan stellt den Betrieb zum Jahresende ein. Wie Insolvenzverwalter Rolf Rombach mitteilte, sind monatelange Gespräche mit Investoren gescheitert. Streit um Doktortitel. Thürings Ministerpräsident Mario Vogt hat die Klage wegen des Entzugs seines Doktortitels zurückgezogen. Er brauche in schwierigen Zeiten die ganze Kraft für Thüringen, so der CDU-Politiker. Nein zu Landtagsauflösung. Der entsprechende AfD-Antrag wurde mit 34 Ja zu 52 Nein-Stimmen von den Thüringer Abgeordneten abgelehnt. Die AfD hatte ihn mit den Plagiatsvorwürfen gegen Vogt und dem Zerfall der BSW-Fraktion begründet.
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7: Das Neueste für Ostthüringen mit Ulf Dube. Neustadt an der Orla. 5 Schulen in Ostthüringen bekommen vom Land Geld für grüne Schulhöfe. Wie das Umweltministerium mitteilte, sind das die Regelschulen Johann Wolfgang von Goethe in Neustadt-Orla und Georg Kresse in Tribis, die Gemeinschaftsschulen Ostschule in Gera und Michaelisschule in Bad Lobenstein und auch das Förderzentrum Erich Kästner in Altenburg. Sie erhalten jeweils 20.000 Euro. Bad Blankenburg. Nach einer Attacke gegen eine Mitschülerin ist ein Jugendlicher in eine Kinder- und Jugendpsychiatrie eingeliefert worden. Nach Polizeiangaben hatte der 16-Jährige gestern in der Bad Blankenburger Schule mit einem Stein eine Fensterscheibe eingeworfen. Das gleichaltrige Mädchen wurde dabei verletzt. Jena. In und um Jena sind insgesamt 180 gefüllte Schulranzen für bedürftige Familien.

0: Medaillen in anderen Ländern gespendet worden. Das waren ähnlich viele wie vor einem Jahr, hieß es von der Jenaer Schulranzenaktion. Die ausgedienten, aber noch gut erhaltenen Taschen und Rucksäcke gehen an Kinder in Armenien, Lettland, der Ukraine und Rumänien. 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
1: So, Wetter haben wir noch. Na klar, also die Nacht wird jetzt ein bisschen bewölkter sein und es kann sein, dass morgen früh auch schon der erste Regen bei Ihnen angekommen ist. Die Nachttemperaturen liegen zwischen 10 und 13 Grad. Morgen dann, der Donnerstag, ist im Osten des Freistaates noch ein bisschen sonnig, ansonsten eher bewölkt. Und das gibt morgen gebietsweise immer mal wieder Regen. 15 Grad sind es im Eichsfeld, 19 Grad im Altenburger Land. Also die Temperaturen eigentlich noch ganz in Ordnung. Und am Freitag auch wechselhaft mit ein bisschen Sonne, Wolken, die auch mal dicker sind, einigen Schauern dazu und es windet herbstlich ein bisschen kühler. 3 Minuten nach 6:30. Aktuelle Verkehrsmeldungen haben wir noch die A9 Richtung München zwischen Bad Berneck-Himmelkron und Bayreuth Nord. Stau und stockender Verkehr dauert etwa 15 Minuten länger. Die Blitzer. Gera, da blitzt es auf dem Stadtring Südost, Höhe Plauensche Straße, stadteinwärts. In Jena immer noch in der Rudolstädter Straße, stadteinwärts. Dann zwischen Schnellmannshausen und Hattengehau. Und in Suhl am Lautenberg, stadteinwärts. Staus oder Blitzer, kostenfrei direkt zu uns. Wie immer unter 0800 218 1600. Gute Fahrt.
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1: So, auf geht's in den Mittwochfeierabend mit Patrick Hernandez und der legt mal einen hier aufs Parkett. Hör mal.

0: Chrissy Hynde und UB40, I got you, babe. Einfach gute Musik. Wir haben es 7:10. Zeit für die gute Nachricht des heutigen Tages.
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0: Und da geht es heute um Stärken und auch um Schwächen mit Juliane Baumann, evangelisch aus Erfurt. Los geht's.
2: Ja, Marco, ich möchte erzählen von so einer Gesprächsrunde, an der ich letztens teilgenommen habe. Vielleicht kennt der eine oder andere das so am Anfang von so Runden, wo man sich noch nicht so kennt. Da gibt es dann oft so eine Begrüßungsrunde und wer man so ist und wo man so herkommt. Und hier war diese Runde, bestand die aus einer Frage, nämlich: Was können Sie besonders gut?
0: Oh.
2: Für mich sind solche Runden sowieso immer etwas anstrengend und vielleicht geht es Ihnen ja auch so. Also, und dann noch über seine eigenen Stärken mal eben sprechen.
0: Das ist schwer.
2: Ich finde das echt nicht einfach. Und das bekommt dann manchmal, je nach Zusammensetzung der so einer Runde, so eine gewisse Dynamik von schneller, höher, weiter. Mhm. Da hilft dann manchmal nur etwas Humor. Und als ich dran war, habe ich also gesagt, ich bin Juliane und ich kann besonders gut Bilder und Plakate schief an Wänden aufhängen.
0: Ja.
2: Also wirklich, das kann ich richtig gut. Das
0: fantastisch.
2: Stimmt. Das kann ich meisterlich und ich muss jedes Mal auch echt selber lachen, wenn ich irgendwas aufhänge und mir Mühe gebe und Wasser wage. Es funktioniert nicht. Ich habe mir also bewusst eine Schwäche rausgesucht, in der ich besonders stark bin.
0: Clever.
2: Nichts, womit ich also auftrumpfen kann. Und übrigens ist das auch ganz biblisch. Gottes Kraft ist in den Schwachen mächtig, lese ich. Und das finde ich mega tröstlich. Und vielleicht ist das ja auch wieder eine Stärke, seinen eigenen Schwächen und Defiziten einfach mit Humor zu begegnen.
0: Ich behaupte sogar, anders geht's gar nicht.
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So, das war RAM am Nachmittag, Ausgabe 7. Oktober 2026. Wir haben es schon wieder kurz vor sieben. Der Kollege Matthias Hase macht gleich weiter. Ne? Fazit vom Tag, alles, was heute wichtig war, und da gab es ja einiges, nochmal in einer Stunde für Sie zusammengefasst. Ich wünsche Ihnen einen wunderbaren Abend und wünsche eine gute Nacht und bis morgen.

0: Mittwochabend, es ist 19 Uhr, jetzt alles Wichtige mit Angela Hahn.
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2: Zum dritten Jahrestag des Überfalls der Terrororganisation Hamas auf Israel haben Politik und Gesellschaft bei zahlreichen Gedenkveranstaltungen an die Opfer erinnert. Bei einem interreligiösen Gottesdienst in der Berliner Kaiser-Wilhelm-Gedächtniskirche versammelten sich am Abend mehrere hundert Menschen. Bundeskanzler Friedrich Merz erklärte, Deutschland stehe fest an der Seite Israels. Auch in Thüringen ist an die Opfer erinnert worden. Thürings Staatskanzleichef Stefan Gruner nannte die Tat der Hamas einen barbarischen Terrorakt. Beim Terrorangriff der Hamas waren rund 1200 Menschen in Israel getötet und 250 in den Gazastreifen verschleppt worden. Die Attacke gilt als größter Massenmord an Juden seit dem Holocaust. Die Porzellanmanufaktur Carla Thüringen steht nach 182 Jahren vor dem Aus. Das Traditionsunternehmen mit seinem bekannten Zwiebelmuster stellt nach Angaben von Insolvenzverwalter Rolf Rombach seinen Betrieb zum Jahresende ein. Monatelange Gespräche mit Investoren seien gescheitert. Die noch knapp 100 Beschäftigten würden nun noch bestehende Aufträge abarbeiten. Carla Porzellan hatte im Februar wegen finanzieller Probleme Insolvenz beantragt. Thüringens Ministerpräsident Mario Vogt geht nicht mehr gegen den Entzug seines Doktortitels vor. Der CDU-Politiker zog die entsprechende Klage am Verwaltungsgericht Chemnitz zurück. Er wolle Thüringen führen und keinen Privatrechtsstreit, sagte Vogt MDR Thüringen. Die veränderten Mehrheiten im Landtag brauchten seine volle Konzentration. Wegen der Plagiatsvorwürfe gegen Vogt und auch wegen des Zerfalls der BSW-Fraktion hatte die AfD einen Antrag gestellt, den Landtag aufzulösen und Neuwahlen abzuhalten. Dieser Antrag wurde mit 34 Ja zu 52 Nein-Stimmen abgelehnt. An der Autobahn 73 zwischen Suhl und Coburg ist ein Schnellladepark für Elektrofahrzeuge in Betrieb gegangen. Es ist der erste an einem unbewirtschafteten Rastplatz in Thüringen. Er liegt am Parkplatz im Werratal Ost. Etwa 900.000 Euro hat dafür das Unternehmen Autostrom Plus nach eigenen Angaben investiert. Die Anlage gehört zum sogenannten Deutschlandnetz der Autobahn GmbH. Ziel ist, dass zwischen zwei Lademöglichkeiten auf der Autobahn eine Fahrzeit von maximal 15 Minuten liegt. Gutverdiener müssen ab nächsten Jahr mehr Kranken- und Rentenversicherung zahlen. Das Bundeskabinett hat eine Verordnung des Bundessozialministeriums beschlossen. Demnach steigen die Beiträge zu Krankenversicherungen ab einem Bruttoeinkommen von 5.812 Euro im Monat. Für die Rentenversicherung werden ab 8.450 Euro mehr Beiträge fällig. Die Zustimmung des Bundesrats gilt als Formsache. Das waren die Nachrichten. 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
1: Dankeschön, Angela. Wir schauen aufs Wetter in Thüringen. In der Nacht von Westen her immer mehr Wolken. In den Frühstunden kommt dann Regen auf. Die Tiefstwerte heute Nacht 13 bis 10 Grad. Morgen haben wir in Ostthüringen anfangs noch etwas Sonne. Da verabschiedet sich der Sommer sozusagen einen Tick später. Aber ansonsten ist es gleich stark bewölkt. Es gibt zeitweise und gebietsweise Regen. 15 Grad im Eichsfeld, maximal noch 19 Grad im Altenburger Land. Und dazu böig auffrischender Nordwest. Wind. Am Freitag wechselhaftes Wetter mit etwas Sonne, Wolken, einigen Schauern und Wind und es wird noch etwas kühler. 19.03 Uhr. Hier sind die aktuellen Verkehrsmeldungen ohne Störungsmeldungen. Wir wünschen gute und sichere Fahrt. Die Blitzer, die stehen in Jena in der Rudolstädter Straße stadteinwärts zwischen Schnellmannshausen und Hattengehau und in Suhl am Lautenberg stadteinwärts. Melden Sie Staus und Blitzer kostenfrei im MDR Thüringen Verkehrszentrum 0800 218 16 00. Vielen Dank und gute Fahrt.
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1: In den sozialen Netzwerken sagt Carla Porzellan Goodbye mit einem zu Herzen gehenden Post. Damit endet eine lange Tradition und auch uns tut es im Herzen weh, schreibt da die Firma. Die Porzellanfabrik macht am Jahresende dicht, nur der Werksverkauf läuft weiter. Die Öfen werden jetzt schon Ende Oktober abgeschaltet. Mehr gleich im Fazit vom Tag. Ich bin Matthias Hase.
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1: Mittwochabend, das Fazit vom Tag. Viele von uns haben Tassen oder Teller aus Carla im Schrank stehen, benutzen es vielleicht täglich. Carla Porzellan, damit verbinden nicht nur wir Thüringer etwas. Nach mehr als

0: 180 Jahren Porzellanherstellung in Kahla ist jetzt definitiv zum Jahresende Schluss. Das hat der Insolvenzverwalter Rolf Rombach heute mitgeteilt. MDR Thüringen-Reporter Florian Girwert, du hast heute mit ihm nochmal gesprochen, bist auch schon lange an der Geschichte dran. Warum verschwindet jetzt dieser Betrieb?
1: Der Insolvenzverwalter hat es heute nochmal betont. Die hohen Gaspreise waren spätestens seit dem russischen Lieferstopp 2022 ein großes Problem. Das hat dazu geführt, dass die Produktion für energieintensive Betriebe sehr teuer geworden ist.
0: Und was bedeutet das konkret?
1: Naja, zuletzt hat man 150.000 bis 180.000 Euro pro Monat fürs Gas bezahlt. Das ist ungefähr dreimal so viel, wie es vor ein paar Jahren war. Dann fehlten jetzt im Frühjahr Aufträge und auf Dauer konnte der Inhaber kein Geld mehr zuschießen. Hätte man die Öfen besser ausgelastet, dann hätte sich das Ganze vielleicht gerechnet. Aber auch das, hat der Insolvenzverwalter heute gesagt, für diese bessere Auslastung wären Investitionen in Technik nötig gewesen in den letzten Jahren und die sind nicht ausreichend erfolgt.
0: Und trotzdem gab es Interessenten für eine Übernahme?
1: Ja, Rolf Rombach hat uns heute gesagt, dass er seit Mitte März immer wieder Gespräche hatte. Zuletzt mit einem ernsthaften Interessenten aus der Türkei, der sich auch die Anlagen ganz genau angeschaut hat. Der Chef hat ja auch in den letzten Jahren immer wieder betont, dass seine Hochpreisstrategie Früchte getragen hat, dass die gut läuft, dass keine B-Ware mehr verkauft wird, sondern dass man sich als Premium-Hersteller sieht. Keine Massenware also und deutlich teurer als Möbelhausporzellan. Aber unterm Strich standen seit mehr als 3 Jahren rote Zahlen.
0: Was hat dann den Ausschlag gegeben, dass der türkische Investor doch nicht wollte?
1: Da waren nicht alle wichtigen Leute überzeugt. Die Mitarbeiter in Kahla, die wissen das schon seit 10 Tagen. Aber weil wohl immer noch Resthoffnung bestand, hat der Insolvenzverwalter uns Medien gegenüber erst heute damit rausgerückt.
0: Wie geht's denn jetzt mit den Leuten weiter?
1: Also Porzellan wird noch hergestellt bis Ende des Monats. Dann gehen die Öfen aus. Porzellan dekoriert wird noch bis Ende des Jahres. Verkauft und versendet wird noch bis März. Die verbliebenen 96 Mitarbeiter werden also nicht alle gleichzeitig ihre Jobs verlieren. Manche haben noch ein halbes Jahr. Natürlich sind die jetzt traurig, aber viele tragen es mit Fassung.
0: Bei Kahla Porzellan gehen Ende Oktober die Öfen aus. Der Traditionshersteller von Thüringen Porzellan ist nicht zu retten. Danke für den Bericht, Florian Girwert.
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0: 19.13 Uhr ist es. Hier ist MDR Thüringen am Mittwochabend. Wir haben eine aktuelle Meldung vom MDR Thüringen Verkehrszentrum. Die A73 Richtung Suhl ist zwischen Coburg und Eisfeld Süd nach einem Unfall gesperrt. Bitte fahren Sie vorsichtig. A73 Sperrung nach Unfall zwischen Coburg und Eisfeld Süd Richtung Suhl. Das Fazit vom Tag. Wieder einmal waren heute alle Augen auf die Thüringer Landespolitik gerichtet. Mit einer Zweidrittelmehrheit wollte die AfD erreichen, dass der Landtag aufgelöst und Neuwahlen eingeleitet werden. Als Anlässe dafür sah die Partei unter anderem die Plagiatsvorwürfe gegen Ministerpräsident Mario Vogt und den Zerfall der BSW-Fraktion. Wie erwartet scheiterte das Votum am Ende und MDR Thüringen-Reporter Peter Sommer fasst den Tag für uns zusammen.
1: Mit einem kleinen Paukenschlag begann der Sitzungstag. In einem kurzen Statement teilte Ministerpräsident Mario Vogt mit, keine juristischen Schritte mehr zu unternehmen, um seinen aberkannten Doktortitel zurückzubekommen.
2: Ich möchte ohne irgendwelche Abstriche mich darauf konzentrieren, was vor uns liegt. Und ein Rechtsstreit, der sich über Jahre und mehrere Instanzen ziehen kann, der fordert Zeit, Energie und Aufmerksamkeit. Und diese Aufmerksamkeit und Energie, die gilt Thüringen.
1: Die AfD hielt das erwartungsgemäß nicht davon ab, unmittelbar danach ihren Auflösungsantrag zu stellen. Sie warf den Regierungsfraktionen und der Linken darin vor, den Demokratiegedanken mit Füßen zu treten. Die Zusammensetzung der Landesregierung in ihrer jetzigen Form spiegelte nicht den Wählerwillen wider, vor allem nicht nach dem Auseinanderfallen der BSW-Fraktion, so AfD-Fraktionschef Björn Höcke.
3: Ja, Sie können aus dem Hohen Haus heraus heute dem Souverän wieder dreist ins Gesicht lachen. Ja, Sie können noch 3 Jahre Ihre Funde genießen. Alles das mag formal rechtens sein, aber es ist unehrenhaft und unmoralisch.
1: Von Show und Effekthascherei sprachen die anderen Fraktionen in Richtung der AfD. Ein Landtag müsse nicht aufgelöst werden, nur weil der AfD die Mehrheitsverhältnisse nicht in den Kram passten. Von einer Staats- oder Verfassungskrise und nur die rechtfertigten Neuwahlen könne keine Rede sein, sagte SPD-Fraktionschef Lutz Liebscher.
4: Natürlich sind die Mehrheitsverhältnisse in diesem Landtag herausfordernd und natürlich müssen wir hier im Hohen Haus um vieles ringen. Aber das Schöne ist ja, dass unsere Verfassung auch für schwierige Mehrheitsverhältnisse mehr als nur die Lösung Neuwahl parat hat. Sie kennt Mehrheiten, sie kennt Minderheiten. Sie kennt Kompromisse.
1: Am Ende scheiterte der AfD-Antrag erwartungsgemäß mit nur 34 anstatt der erforderlichen 59 Ja-Stimmen.
0: Mit einer Zweidrittelmehrheit wollte die AfD heute den Landtag auflösen. Geklappt hat's nicht. Der Bericht kam von Peter Sommer.
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1: Mittwochabend, hier ist das Fazit vom Tag. Es ist wohl eines der längsten Verfahren der Thüringer Justizgeschichte und ist heute zu Ende gegangen. Nach über 2,5 Jahren wurden ein Arzt und seine Ehefrau aus Weimar am Erfurter Landgericht wegen erwerbsmäßigen Betrugs schuldig gesprochen in 11 Fällen. Der Arzt bekam 2 Jahre auf Bewährung, seine Frau 1 Jahr und 8 Monate. MDR Thüringen-Reporter Bobo Mertens war heute im Gericht dabei. Worum, erklär uns das nochmal, ging es bei dem Betrug genau?
2: Das Gericht, das sah es heute als erwiesen an, dass die beiden Angeklagten die Kassenärztliche Vereinigung in Thüringen über Jahre mit falschen Abrechnungen getäuscht haben. Sie sollen unter anderem Belastungs-EKGs, Hausbesuche und Impfung abgerechnet haben, die nicht erbracht wurden. Die Staatsanwaltschaft warf dem Paar vor, sich dadurch gewerbsmäßig auf Kosten der gesetzlichen Krankenversicherung bereichert zu haben. Für die Patienten waren die falschen Abrechnungen laut Gericht kaum erkennbar.
1: Mit 2,5 Jahren ist das Verfahren sehr lang gewesen. Warum hat das so lange gedauert?
2: Am Ende standen insgesamt 74 Verhandlungstage in dem Fall an und mehr als 90 Zeugen wurden befragt. Für die lange Verzögerung sorgten die enorm aufwendigen Gutachten, die zur Aufklärung der Scheinabrechnungen nötig sind. Der Gesamtschaden wurde übrigens mit über 430.000 Euro beziffert. Das wurde jetzt reduziert auf rund 220.000 Euro, weil einige Fälle bereits verjährt sind.
1: Wie haben denn die Angeklagten oder auch die Verteidigung auf das Urteil reagiert?
2: Die Angeklagten haben das Urteil ruhig und gefasst aufgenommen und die Verteidigung kündigte bereits an, gegen die Urteile wegen juristischer Fehler Revision einzulegen. Dann würde sich der Bundesgerichtshof mit dem Urteil beschäftigen. Das ist also noch nicht rechtskräftig. Die Staatsanwaltschaft hatte ursprünglich übrigens für beide Angeklagte eine leicht höhere Haftstrafe beantragt.
1: Da könnte es also nach 2,5 Jahren noch einmal eine Verlängerung geben. Heute wurden am Landgericht Erfurt ein Arzt und seine Frau wegen erwerbsmäßigen Betrugs nach 2,5 Jahren zu Bewährungsstrafen verurteilt.
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0: 19.25 Uhr wird es, 5 Minuten vor 7:30 am Mittwochabend.
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0: Hier ist das Fazit vom Tag. Schlechte Stimmung, Kündigungen und finanzielle Probleme. Die Meininger Stadtwerke, die stehen derzeit gehörig unter Druck. MDR Thüringen-Reporter Tino Geist, du hast dich fürs Fazit vom Tag mit der Situation bei den Stadtwerken beschäftigt, die ja Wasser, Strom und Gas anbieten. Was ist da los?
2: Ja, Auslöser der Kritik ist, dass 12 der rund 150 Mitarbeiter der Stadtwerke gehen müssen. Als Grund gibt die Geschäftsführung vor allem den massiven Spardruck an. Das sorgt natürlich für Verunsicherung in der restlichen Belegschaft und auch bei den Kunden. Während die Stadtwerke in den Anfängen des Ukraine-Krieges noch Zulauf hatten, suchen sich mittlerweile wieder viele Kunden andere Anbieter. Und das Unternehmen ist deswegen in einem unruhigen Fahrwasser.
0: Gestern Abend ging es auch im Meininger Stadtrat um die Finanzen der Stadtwerke. Was ist denn da rausgekommen?
2: Naja, die finanzielle Schieflage, die wurde da nochmal deutlich. Die Stadtwerke haben im letzten Jahr rund 600.000 Euro Verlust gemacht. Als Grund nennt Meiningens Bürgermeister Fabian Giester unter anderem den insgesamt angespannten Energiemarkt. Um die Stadtwerke finanziell zu sanieren, wurde demnach vieles auf den Prüfstand gestellt. Verträge mit externen Dienstleistern, aber eben auch die eigenen Personalkosten. Die Kündigungen seien unter dem aktuellen Spardruck nicht zu verhindern gewesen, so Meiningens Bürgermeister.
3: Das sind Entscheidungen, die wir uns alle nicht leicht machen und nicht leicht gemacht haben. Aber wie gesagt, wir kennen die Zwangspunkte und wir wissen, dass wir im nächsten Jahr in unserem laufenden Aufwand jährlich etwa 1,5 Millionen einsparen wollen, um letzten Endes wieder eine gute Marktpositionierung hinzukriegen mit unserem Unternehmen, um nicht noch mehr Kunden zu verlieren.
2: Ja, denn das würde die finanzielle Situation noch mehr verschärfen.
0: Und wie sollen die Wogen zumindest in der Belegschaft wieder geglättet werden?
2: Also da hört man als allererstes Vertrauen zurückgewinnen. Das hat hier oberste Priorität, so Fabian Giester.
3: Wir versuchen dem mit sehr transparenter, sehr offener Kommunikation zu begegnen. Es gibt hier keine Geheimniskrämerei. Wir werden alles daran setzen, bei den Kolleginnen und Kollegen zunächst wieder die Sicherheit, die es braucht, dafür zu sorgen. Und das kann man nur durch eine anständige Kommunikation. Und das sind wir alle gewählt.
2: Ziel ist es laut Bürgermeister, dass die Stadtwerke trotz Spardruck auch langfristig in kommunaler Hand bleiben können.
0: Nach 12 betriebsbedingten Kündigungen soll bei den Meininger Stadtwerken nun wieder um Vertrauen geworben werden. Vielen Dank für den Bericht, Tino Geist.
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0: Kurz nach 7:30, wir schauen aufs Wetter in Thüringen. Heute Nacht immer mehr Wolken von Westen. In den Frühstunden kommt Regen auf, die Nachttemperaturen, die Tiefstwerte 13 bis 10 Grad. Morgen haben wir in Ostthüringen anfangs noch etwas Sonne. Ansonsten starke Bewölkung, zeit- und gebietsweise Regen. 15 Grad im Eichsfeld bis 19 Grad noch im Altenburger Land. Dazu böig auffrischender Nordwestwind. Und am Freitag wird es wechselhaft mit etwas Sonne, Wolken, einigen Schauern und Wind. Und es wird noch etwas kühler. 19.31 Uhr. Hier sind die aktuellen Verkehrsmeldungen. Vorsicht zwischen Oberhof und Luisenthal. Hier sind Rehe auf der Fahrbahn. Die Blitzer in Jena in der Rudolstädter Straße stadteinwärts zwischen Schnellmannshausen und Hattengehau und in Suhl am Lautenberg stadteinwärts. Melden Sie Staus und Blitzer kostenfrei im MDR Thüringen Verkehrszentrum 0800 218 1600.
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0: Früher waren es die klassischen Kredithaie, die durch überteuerte Verbraucherkredite die Leute in die Überschuldung gebracht haben. Heute geht das viel unscheinbarer. Schon beim Zahlen bei Amazon oder mit PayPal wird Ratenzahlung angeboten. Ein Klick reicht und schon wird aus dem großen Kaufbetrag eine kleine Monatsrate. Das klingt genial, verführt aber gerade junge Leute, über die eigenen Verhältnisse zu leben. Irgendwann schnappt die Falle zu und keine einzige Rate kann mehr bezahlt werden. Das soll sich im November ändern. Dazu gleich mehr im Fazit vom Tag.
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0: Wer heute was braucht, der will nicht lange warten. Schnell mal eine neue Waschmaschine oder das Last-Minute-Geburtstagsgeschenk soll spätestens übermorgen ankommen. Und wenn das Geld gerade knapp ist, kein Problem, dann wird einfach später bezahlt. Anbieter wie Klarna oder PayPal machen das möglich. Verbraucherschützer sehen die Entwicklung allerdings kritisch, denn wer den Überblick verliert, der kann schnell in der Schuldenfalle landen. Ab November gelten aber für die Bezahlmodelle neue Regeln. Ralf Geißler berichtet.
1: Man kann im Internet kaum noch shoppen, ohne dass einem solche Angebote gemacht werden. Kaufe jetzt, zahle später, gern auch in Raten. Vor allem die Zahlungsdienstleister PayPal, Klarna und RatePay offerieren das spätere Bezahlen und die Kunden gehen immer häufiger darauf ein, sagt Ralf Wefer vom Vergleichsportal Verivox.
2: Inzwischen bezahlen 15% aller Befragten einen 1.000-Euro-Einkauf bevorzugt in Teilbeträgen, anstatt ihn in einer Summe zu begleichen. Und das ist ein deutlicher Anstieg im Vergleich zu früher.
1: Die Anbieter verdienen gut daran. Wer seine Raten nicht pünktlich begleicht, muss schnell hohe Zinsen zahlen. Verbraucherschützer sehen den Boom des Ratenzahlens im Onlinehandel deshalb kritisch. Paul Huber von der Verbraucherzentrale Sachsen sagt, in der Schuldnerberatung habe sich das Klientel verändert. Immer häufiger kämen junge Leute.
3: Da sehen wir vor allem, dass das Online-Geschäft den Vertragsschluss vereinfacht und junge Menschen dazu verleitet werden, Geld auszugeben, was sie vielleicht auch gar nicht in der Tasche haben. Das Problem sind also heute nicht mehr primär die einzelnen Großkredite, sondern ein Puzzle aus vielen einzelnen Ratenkäufen, die sich dann zu einer sehr, sehr hohen Zinslast anhäufen können.
1: Vor allem bei Einkäufen bis 200 Euro galten bislang kaum Regeln, wenn Ratenzahlung vereinbart wurde. Denn diese sogenannte

0: Sogenannten Kleinstkredite fielen nicht unter das strenge Bankenrecht. Doch ab 20. November ist damit Schluss. Mit der Reform der Verbraucherkreditrichtlinie müssen Zahlungsanbieter schon ab 20 Euro Einkaufswert eine Bonitätsprüfung vornehmen, wenn in Raten gezahlt werden soll. Konkret, sie müssen die Kreditwürdigkeit des Kunden prüfen, zum Beispiel durch eine automatisierte Spontanabfrage bei der Schufa. Die Politik hofft, dass überschuldete Verbraucher damit nicht endlos weiter Kleinstkredite erhalten.
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1: Mittwochabend, das Fazit vom Tag. An der Autobahn A73 zwischen Suhl und Coburg ist ein Schnellladepark für Elektrofahrzeuge in Betrieb gegangen. Es ist der erste an einer unbewirtschafteten Rastanlage in Thüringen. Etwa 900.000 Euro hat dafür das Unternehmen Autostrom Plus investiert. MDR Thüringen-Reporter Florian Girwert, es gibt ja viele öffentliche Ladepunkte im Land. Was ist an dem jetzt besonders?
2: Die Anlage gehört zum sogenannten Deutschlandnetz. Das Ziel von diesem Netz ist, dass zwischen zwei Lademöglichkeiten auf der Autobahn eine Fahrzeit von maximal 15 Minuten liegt, maximal 30 Kilometer.
1: Ui, da müsste man quasi an jedem Parkplatz so eine Ladesäule haben.
2: Genau, und davon ist man in Thüringen halt noch ein ganzes Stück weg. Das sagen die Leute von der Autobahn GmbH auch selber. Aber jetzt passiert was. Insgesamt sollen bis Ende des Jahres mehr als 50 Ladepunkte an kleinen Parkplätzen dazukommen, um mit immer mehr E-Autos Schritt zu halten. Und da kommt man dem Ziel schon näher.
1: Und das geht dann auch schnell mit dem Laden?
2: Ja, die haben ihren Strom quasi von der Mittelspannungsleitung gleich neben dem Parkplatz abgezweigt. Maximal können 400 Kilowatt gesaugt werden. Ein modernes E-Auto kannst du damit in 10 Minuten durchaus mit Strom für 300 Kilometer nachtanken. Da gehst du fix aufs Klo, wäschst dir die Hände, machst ein paar Kniebeugen und weiter geht's.
1: Und wie sieht's mit dem Bezahlen aus?
2: Ganz Wunderpunkt. An der Tankstelle steht ein Preis dran. An diesen Autobahn-Ladesäulen muss es auch so einen Preis geben, der für alle verfügbar ist, mit Kredit oder Girokarte. 69 Cent pro Kilowattstunde sind das hier. Und wenn du Ladetarif und Ladekarte von einem bestimmten Anbieter hast, dann kann es manchmal billiger sein, aber eben auch komplizierter.
1: 69 Cent, also zu Hause hat man Strom für knapp 30 Cent.
2: Klar, deswegen solltest du auch zu Hause Strom tanken, wenn du kannst. Wer im Reihenhaus wohnt und auf Arbeit pendelt, der kommt so definitiv billiger weg. Und an der Autobahn zahlst du natürlich die neue Ladesäule mit, die gerade gebaut worden ist. Und das 400 Kilowatt Kabel, das lassen die sich auch bezahlen, ist dort eher was für längere Autofahrten.
1: Also, fix aufs Klo gehen, Hände waschen und ein paar Kniebeuge machen und weiter geht's dann mit vollem Akku am Parkplatz Werratal Ost, ganz frisch betankt mit dem Elektroauto.
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1: Mittwochabend, hier ist das Fazit vom Tag bei MDR Thüringen. 5 Landtagswahlen gab es in diesem Jahr und alle haben eins gemeinsam. SPD und CDU haben deutlich Stimmen verloren. Ist die Siegesserie der Parteien der Mitte damit gebrochen und wohin wandern denn die Wähler ab? Das alles besprechen die Kollegen von Fakt ist heute Abend und bei mir im Studio ist jetzt Co-Moderatorin Kathleen Bernhardt. Mhm. Kathleen, der Titel

0: der Sendung zeigt ja schon eine Tendenz auf.
1: Genau, wir fragen, die Krise in der Mitte geht es nur noch extrem, denn du hast ja schon gesagt, die Volksparteien CDU und SPD, die haben mächtig Federn gelassen. Gewinner der Wahlen waren Parteien, die rechts oder links außen, also an den politischen Rändern zu finden sind. Und wir fragen, woran liegt das? Selbst verschuldet oder können andere Parteien bessere Lösungen für die Sorgen der Menschen anbieten? Das wird heute diskutiert.
0: Und ihr redet nicht über die Parteien, sondern auch mit den Parteien. Wer sind da eure Gäste?
1: Ja genau, Ursachenforschung sozusagen betreiben wir heute mit Andreas Bühl. Er ist Fraktionsgeschäftsführer der CDU Thüringen. Auch Katharina Schenk ist gefragt, die Sozialministerin. Die ist ja auch designierte Vorsitzende der SPD Thüringen. Und wir fragen nach bei Wiebke Musal von der AfD. Sie vertritt die Meinung, dass ihre Partei die neue Volkspartei ist. Aber was bedeutet eigentlich die Mitte und muss das automatisch die Mehrheit sein oder sind die Wähler woanders hin abgewandert? All das besprechen wir.
0: Und ihr macht das nicht nur mit Politikern?
1: Nein, wir haben auch wieder viele Thüringer eingeladen und darunter auch eine Frau aus Kreiz, die jetzt erst in die SPD eingetreten ist. Das ist schon ungewöhnlich. Mhm. Und eine junge Stadträtin aus der CDU Erfurt.
0: Also ein wahrscheinlich spannender Gesprächsabend heute bei Fakt ist aus Erfurt. Reinklicken können Sie gleich ab 20.15 Uhr in den Livestream auf mdr.de oder Sie schalten ein ab 20.45 Uhr im MDR Fernsehen.
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Dieses Liedchen könnte man heute noch mal auf den Lippen gehabt haben, wenn man draußen in der Sonne spazieren geht. Ich weiß nicht, sind Sie Wettermelder vom MDR Thüringen? Dann machen Sie es ja vielleicht so wie einige unter den Wettermeldern und führen Buch über die Wettergeschehnisse, halten statistisch

0: fest, wie das Wetter war mit Temperatur, Niederschlag und Luftdruck. Und dann wird vielleicht für den heutigen Tag ein kleines Sternchen bei Ihnen im Meteorologenbuch stehen. Ende des gefühlten Sommers. Heute ist der 7. Oktober 2026 und noch einmal durften wir schönste Sonne genießen. Und mein Kollege Micha Hesse, der hat einfach mal entschieden, heute ist der Tag fürs Abbaden. Und der hat das tatsächlich selber probiert am Stausee Hohenfelden und dann nach ein paar Schwimmzügen auch noch eine Dame getroffen.
1: Abbaden bei 17 Grad. Kommen denn Leute noch und gehen hier baden jetzt um diese Zeit?
2: Ich denke schon, weil das Wetter ist dementsprechend ja noch schön die letzten Tage gewesen. Es sind noch einige Jahre im Wasser gewesen.
1: Und Sie selbst?
2: Ich bin raus. Seit 4 Wochen schwimme ich nicht mehr. Ich war den ganzen Sommer schwimmen, aber jetzt ist die Saison für mich vorbei.
0: Ja, irgendwann muss es eben auch mal vorbei sein, zumindest eben mit den schönen Sommertagen. Aber nach schönen Sommertagen kommen schöne Herbsttage und auf die können wir uns auch weiter freuen. Also das gehört auch für mich zum Fazit des Tages, dass wir uns vielleicht erstmal von den herrlichen Temperaturen über 20 Grad verabschieden. Ich verabschiede mich auch. Ich bin Matthias Haase, sage vielen Dank fürs Zuhören heute beim Fazit vom Tag. Jetzt gibt's den ARD-Abend bei uns und vielleicht lassen Sie's Radio noch eine Weile an und genießen den Feierabend.

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1: Um 20 Uhr mit Angela Hahn. Guten Abend. Zum dritten Jahrestag des Überfalls der Terrororganisation Hamas auf Israel haben Politik und Gesellschaft bei zahlreichen Veranstaltungen an die Opfer erinnert. In Thüringen begann die Landtagssitzung mit einem Gedenken an die Opfer des Massakers. Staatskanzleichef Stefan Gruner nannte die Tat einen barbarischen Terrorakt. Dieser Tag sei für Jüdinnen und Juden in Deutschland ein Wendepunkt gewesen. In der Berliner Kaiser-Wilhelm-Gedächtniskirche versammelten sich am Abend mehrere hundert Menschen zu einem interreligiösen Gottesdienst. Bundeskanzler Friedrich Merz erklärte, Deutschland stehe fest an der Seite Israels. Beim Terrorangriff der Hamas waren rund 1200 Menschen in Israel getötet und 250 in den Gazastreifen verschleppt worden. Die Attacke gilt als größter Massenmord an Juden seit dem Holocaust. Die Porzellanmanufaktur Carla Thüringen steht nach 182 Jahren vor dem Aus. Das Traditionsunternehmen mit seinem bekannten Zwiebelmuster stellt nach Angaben von Insolvenzverwalter Rolf Rombach seinen Betrieb zum Jahresende ein. Monatelange Gespräche mit Investoren seien gescheitert. Die noch knapp 100 Beschäftigten würden nun noch bestehende Aufträge abarbeiten. Carla Porzellan hatte im Februar wegen finanzieller Probleme Insolvenz beantragt. Thürings Ministerpräsident Mario Vogt geht nicht mehr gegen den Entzug seines Doktortitels vor. Der CDU-Politiker zog die entsprechende Klage am Verwaltungsgericht Chemnitz zurück. Er wolle Thüringen führen und keinen privaten Rechtsstreit, sagte Vogt MDR Thüringen. Die veränderten Mehrheiten im Landtag brauchten seine volle Konzentration. Wegen der Plagiatsvorwürfe gegen Vogt und auch wegen des Zerfalls der BSW-Fraktion hatte die AfD einen Antrag gestellt, den Landtag aufzulösen und Neuwahlen abzuhalten. Dieser Antrag wurde mit 34 Ja zu 52 Nein-Stimmen abgelehnt. Das Kurheilbad Solewelt in Bad Salzungen wird für rund 16 Millionen Euro erweitert und energetisch verbessert. Am Vormittag war offizieller Spatenstich. In einem neuen Anbau soll unter anderem ein rund 120 Quadratmeter großes Kur- und Therapiebecken entstehen. Geplant sind eine Solewasser-Wärmepumpe und eine Photovoltaikanlage. Wegen möglicher Giftstoffe ruft die Supermarktkette Goasia gebratene Fahne zurück. Betroffen sind die 280 Gramm Gläser der Marke Orient Master, wie die Kette über das Portal Lebensmittelwarnung.de mitteilte. Die Produkte können in 1-4 Jahren zurückgegeben werden. Der Kaufpreis wird erstattet. Angeboten wurde es den Angaben nach auch in Thüringen. Goasia hat eine Filiale am Anger in Erfurt. Das Wetter in Thüringen. In der Nacht immer mehr Wolken, dann auch etwas Regen, 13 bis 10 Grad. Morgen im Osten noch Anfang Sonne, dann aber gebietsweise auch Regen, 15 Grad im Eichsfeld und 19 Grad im Altenburger Land. Am Freitag wechselhaft mit etwas Wolken, Sonne und auch Regen. Es wird noch kühler, 15 Grad. Damit wird es jetzt 20:03 Uhr.
2: Und hier ist der Verkehrsservice für den ARD-Abend. Eine einzige Störungsmeldung von der A2 Richtung Hannover. Zwischen Lehrte und Lehrte Ost 3 Kilometer Stau wegen der Nachtbaustelle. Sie brauchen da 20 Minuten länger. Das war's. Ihnen eine gute und eine sichere Fahrt durch den Abend.
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2: Der ARD-Abend heute für Sie wieder

Mandy, Lieblingshits beim ARD-Abend. Und Sie hören jetzt einen Song von einer Frau, die war unglaublich. Eine ganz außergewöhnliche Stimme, wie mühelos sie die höchsten Töne getroffen hat. Die konnte ja alles, Pop, Soul, klassisch, einfach wirklich alles. Tolle Ausstrahlung auf der Bühne in ihren guten Zeiten. Und sie wurde von einigen ganz ehrfürchtig The Voice genannt. Whitney Houston. Umso tragischer ihr viel zu früher Tod, Drogensucht, Tablettensucht. Am 11. Februar 2012 starb Whitney Houston mit gerade mal 48 Jahren. Was uns hier bleibt, das sind ihre tollen Lieder. Step by Step. Unvergessen. Whitney Houston beim ARD-Abend. 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

Liebe ARD-Abendgemeinde, einen schönen Tagesausklang wünschen wir. Heute war es ja vielerorts nochmal richtig schön, mit Herbstsonne und Wärme auch, Werten von über 20 Grad. Vielleicht sagen Sie uns, warum war dieser Tag heute ein besonders guter Tag, abgesehen vom Wetter? Was ist gut gelaufen? Was war heute am Mittwoch besonders cool? Sie schreiben an ard-abend@mdr.de oder Sie rufen an, es geht schneller. 0800 80 80 110. Warum war dieser Mittwoch heute besonders gut? Ich fange mal bei mir an. Also ich fand, heute lag wieder so eine Freundlichkeit in der Luft. Ich hatte zumindest heute ausnahmslos nette Begegnungen mit Menschen. Ich war heute Vormittag viel draußen unterwegs, hatte zu tun. Lächelnde Gesichter, irgendwie hatten heute viele gute Laune. Und es wurde auch Rücksicht genommen. Also zum Beispiel der Fahrer vom Müllauto, der hat mich extra vorbeigelassen. Wir machen die auch nicht immer, ne? Sonst hätte ich lange hinter dem her tuckeln müssen. Das dauert ja auch, bis die Tonnen entladen sind und wieder hingestellt worden. Aber nee, da hat sich gedacht, die lasse ich mal vorbei. Und dauert es hier noch ewig. Also heute war ein freundlicher Tag, ein Tag der Rücksicht, ein Tag des Lächelns bei mir. Und bei Ihnen? Schreiben Sie gern oder Sie rufen an. Ich freue mich.

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9: 20.30 Uhr, es ist 8:30. Hier ist der Verkehrsservice für den ARD-Abend. A2 Richtung Berlin zwischen Kreuz Hannover Ost und Hemmelerwald, Stau an einer Nachbaustelle. Und die A100 Wedding Richtung Wilmersdorf ist in Höhe Hohenzollern-Damm gesperrt. Da gab es einen LKW-Unfall, zurzeit auch dort Stau. Das war's von unserer Seite. Kommen Sie gut und sicher an.
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9: Der ARD-Abend, heute wieder gesendet aus Thüringen, aus dem schönen Erfurt, von MDR Thüringen. Ich bin Rumi Anders und grüße ganz herzlich. Hi, guten Abend Deutschland.

Wunderschöner Song. Lionel Richie, Lieblingshits bei uns. Sie hören den ARD Abend. Willkommen. Warum war dieser Tag heute ein guter Tag? Also, was hat diesen Mittwoch heute besonders schön gemacht? Bei mir, ich hatte es vorhin schon erzählt, bei mir waren es die Menschen, denen ich heute begegnet bin, wirklich allesamt rücksichtsvoll, nett, lächelnd, ob Autofahrer, ob Fußgänger, Fahrradfahrer. Es war richtig schön, heute draußen unterwegs gewesen zu sein. In meiner Welt. Und bei Ihnen? Was war los? Lena aus Halle. Hi.

0: Ja, hallo. Also mein Tag war tatsächlich ein bisschen chaotisch. Es ging irgendwie alles drunter und drüber. Hat nicht geklappt, wie sollte. So ist es ja manchmal einfach. Aber ich hatte ja trotzdem einen ganz schönen Tag eigentlich. Die Sonne war da. Man konnte auch ein bisschen die letzten Sonnenstrahlen mitnehmen und das Wetter genießen. Das hat es dann doch nochmal rumgerissen.
1: Na klar, zumal ja die nächsten Tage, also vielerorts, nicht überall, aber doch vielerorts am Morgen erstmal grau und nass werden soll. Dankeschön, Lena, für den Anruf. Grüße nach Halle. Und wie war es bei Ihnen? Enrico aus dem Harz, der schreibt kurz und bündig, es macht Spaß, Komma, danke Romy, Ausrufezeichen, Punkt, Punkt, Punkt. Grüße aus dem Südharz von Enrico. Okay, aber was genau macht denn Spaß, Enrico? Also wir wollen jetzt hier nicht indiskret werden, aber Sie dürfen schon schreiben, was Sie heute bewegt hat. ard-abend@mdr.de oder anrufen, es geht schneller. 0800 80 80 110, danke.

0: Immer. Um kurz nach 8:45 am Abend, da gucken wir zusammen mit drei Jungs, was die Welt wirklich bewegt. Wir gucken, wie die Welt tickt, warum es so ist, wie es ist. Im Mittelpunkt dabei der Thorsten, der Olaf und der Johann. Es ist genial. Voilà.
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2: der Umgang mit dunklen Gelüsten.
3: Was sind denn die dunklen Gelüste?
4: Ich mache im Kühlschrank immer das Licht aus. Und wenn ich nachts zum Kühlschrank gehe, dann sehe ich gar nicht, wie viel ich esse.
3: Dunkle Gelüste. Man muss ja selber das kategorisieren als nicht akzeptables Gelüst.
4: Ich kenne das, dass Gelüste entstehen aus Aggressionen. Wenn ich also im Stau stehe, es geht nicht voran, dann werde ich aggressiv und denke, ich brauche jetzt einen Monster-Truck und will über euch alle drüber fahren.
3: Ja, das sogenannte Klettergelüst.
4: Das Klettergelüst. Man kann natürlich immer versuchen, das auch mal auszusprechen, ne? Dass man auch dem Partner das durchaus mal mitteilt. Also ich saß mit meiner Frau in der Sauna, wir haben eine Sauna im Keller und es war irgendwie klar, worauf das hinausläuft. Und dann bin ich aber wieder von ihr abgerückt und da hat sie gesagt, ja, was los? Und dann habe ich gesagt, naja, Appetit kann man sich holen, aber gegessen wird auswärts.
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1: Um 21 Uhr mit Angela Hahn. Guten Abend. Zum dritten Jahrestag des Überfalls der Terrororganisation Hamas auf Israel haben Politik und Gesellschaft bei zahlreichen Veranstaltungen an die Opfer erinnert. In Thüringen begann die Landtagssitzung mit einem Gedenken an die Opfer des Massakers. Staatskanzleichef Stefan Gruner nannte die Tat einen barbarischen Terrorakt. Dieser Tag sei für Jüdinnen und Juden in Deutschland ein Wendepunkt gewesen. In der Berliner Wilhelm-Kaiser-Gedächtniskirche versammelten sich am Abend mehrere hundert Menschen zu einem interreligiösen Gottesdienst. Bundeskanzler Friedrich Merz erklärte, Deutschland stehe fest an der Seite Israels. Beim Terrorangriff der Hamas waren rund 1200 Menschen in Israel getötet und 250 in den Gazastreifen verschleppt worden. Die Attacke gilt als größter Massenmord an Juden seit dem Holocaust. Die Porzellanmanufaktur Carla Thüringen steht nach 182 Jahren vor dem Aus. Das Traditionsunternehmen mit seinem bekannten Zwiebelmuster stellt nach Angaben von Insolvenzverwalter Rolf Rombach seinen Betrieb zum Jahresende ein. Monatelange Gespräche mit Investoren seien gescheitert. Die noch knapp 100 Beschäftigten würden nun noch bestehende Aufträge abarbeiten. Carla Porzellan hatte im Februar wegen finanzieller Probleme Insolvenz beantragt. Schon während der Corona-Krise war Carla Porzellan in Straucheln geraten. Der Thüringer Bibliothekspreis 2026 geht an die Stadtbibliothek Ilmenau. Das teilte der Thüringer Bibliotheksverband mit. Die Bibliothek biete Raum für Begegnung, Bildung, Freizeit und Teilhabe, begründete die Jury ihre Entscheidung. Der Preis ist mit 10.000 Euro dotiert. Außerdem bekommt die Bibliothek Georgenthal 2.500 Euro für das Projekt Generationenlesezeit. Dabei sollen Kinder, Jugendliche und Senioren in Lesepartnerschaften zusammenkommen. Ebenfalls 2.500 Euro gehen an die Stadtkreis- und Fahrbibliothek Apolda-Weimarer Land. Damit soll unter anderem ein barrierearmer Bereich mit Angeboten für Kleinkinder, Eltern und Grundschulkinder geschaffen werden. Nach der Havarie an einer Gasleitung in Greiz sind noch immer Dutzende Haushalte ohne Gas. Nach Angaben der Energieversorgung wurden bisher rund 330 der 388 betroffenen Anschlüsse wieder in Betrieb genommen. Für die noch fehlenden Anschlüsse seien bereits Termine vereinbart worden. Wegen des Gaslecks war vor knapp 2 Wochen ein Wohngebiet in Greiz weiträumig abgesperrt worden. Die Anwohner konnten zwar danach in ihre Häuser zurückkehren, hatten aber keine Gasversorgung. Das Wetter in Thüringen. In der Nacht immer mehr Wolken, dann noch etwas Regen, 13 bis 10 Grad. Morgen in Ostthüringen anfangs noch etwas Sonne möglich, sonst aber stark bewölkt. Gebietsweise auch Regen, 15 Grad im Eichsfeld, 19 Grad im Altenburger Land. Am Freitag wechselhaft, Sonne, Wolken, dazu wird es kühler bei maximal 15 Grad. Das waren die Nachrichten, damit wird es jetzt 20:03 Uhr.
2: Und hier ist der Verkehrsservice für den ARD-Abend. A2 Richtung Berlin zwischen dem Kreuz Hannover Ost und Hemmeler Wald, Stau an einer Nachbaustelle. Sie brauchen da mindestens eine halbe Stunde länger. Und die A29 Wilhelmshaven Richtung Ahlhorner Heide ist zwischen Oldenburg, Ohmstede und dem Kreuz Oldenburg Ost wegen Bauarbeiten bis morgen früh um 5 gesperrt. Die empfohlene Umleitung, das ist die U26. Und A44, Dortmund Richtung Kassel, zwischen Marsberg und Diemelstadt, 2 Kilometer Stau. So viel von uns, kommen Sie gut und sicher an.
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2: Aus Erfurt von MDR Thüringen hören Sie den ARD-Abend heute anders. Mit mir, ich bin Romy Anders. Hi. Hi.

0: ard-abend@mdr.de. Heute wollen wir wissen, warum war dieser Mittwoch ein schöner Tag bei Ihnen? War es die Herbstsonne, die dir gute Laune gebracht hat? War es das leckere Mittagessen, das vielleicht ganz spontan mal der Chef spendiert hat? Oder war es die Urlaubsreise, die Sie heute gebucht haben? Warum war dieser Mittwoch schön? Schreibt Jörg, es war schön, weil meine beiden Ridgebacks heute bei mir waren, als ich am Schreibtisch saß. Viele Grüße von Jörg. Ridgebacks, das sind ja auch nicht die allerkleinsten Hunde, ne? Wenn es die Kollegen nicht stört und alles erlaubt ist, okay, danke schön, Jörg. Da ist noch jemand am Telefon, die Romy hier, hallo.
1: Hier ist die Silvia aus Berlin. Ich hatte heute einen wunderschönen Tag mit meiner 85-jährigen Mutti.
0: Aha.
1: Und alles zusammen, da haben wir uns ein wunderbares Stück Kuchen und ein Kaffee gegönnt im Eiscafé. Also, was will man mehr?
0: Absolut korrekt. Bei Kaffee und Kuchen, Eiscafé, Silke, da bin ich auch mal dabei. Wie war es denn bei Ihnen? Die Romy hier, hallo?
2: Hi, hier ist Dieter.
0: Hi.
2: Aus dem schönen Saarland. Mhm. Ich hatte heute einen sehr guten Tag gehabt. Ich habe sehr viel erledigt bekommen.
0: Sehr gut.
2: Und es war richtig toll, die Sonne noch zu genießen. Ciao.
0: Ciao. Die Sonne heute, die tat ja wirklich so gut. Ja, habe ich auch genossen heute. Vitamin D aufgetankt. Was hat denn Mittwoch bei Ihnen so schön gemacht? 0800 80 80 110. Rufen Sie gern an beim ARD-Abend. Wir freuen uns hier.

Einen schönen Tagesausklang wünschen wir. Mareike aus Braunschweig hat über ihren schönen Tag gerade geschrieben: Liebe Romy, heute war ein Glückstag bei mir. Ich hatte nämlich frei und das Wetter war warm und sonnig. Da konnte ich richtig schön die Seele baumeln lassen, einen ruhigen Waldspaziergang machen. Diese kleinen, unverhofften Geschenke, die muss man erkennen, schreibt Mareike. Es sind oft kleine Dinge, die glücklich machen und Kraft geben. Liebe Grüße. Dankeschön fürs Schreiben, Mareike. Wir grüßen Braunschweig. Und warum war denn Ihr Tag heute ein besonders schöner Tag? Das wollen wir wissen. ard-abend@mdr.de. Schlaf nicht ein. Sorry, steig nicht aus. Klaus Lage beim ARD-Abend. Lieblingshits.

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10: 21.30 Uhr, es ist 9:30. Hier ist der Verkehrsservice für den ARD-Abend. A2 Richtung Berlin zwischen dem Kreuz Hannover-Ost und Hemmeler Wald, der Stau an der Nachbaustelle dort. Sie brauchen eine Stunde länger. Dann haben wir die A29 Wilhelmshaven Richtung Ahlhorner Heide. Die Strecke ist zwischen Oldenburg-Ohmstätte und dem Kreuz Oldenburg-Ost gesperrt wegen Bauarbeiten bis morgen früh um 5. Die empfohlene Umleitung ist die U26. Passen Sie schon auf, bleiben Sie wach, bleiben Sie achtsam. Eine sichere Fahrt wünschen wir.
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10: Mit Romy Anders. Guten Abend. Hi.

ARD Abendgemeinde. Schön, dass Sie sich von uns noch etwas begleiten lassen zum Tagesausklang. Es ist stockdunkel, draußen siehst du nicht mehr viel, aber wir holen jetzt dafür die Sonne nochmal ins Radio mit Musik, die nach Sommer klingt, nach Wärme, nach viel guter Laune. Denn wir sind ja auch das Radio mit den Lieblingshits. Ja, nur für den Fall, jemand hat es noch nicht gehört. 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Yes.

0: ard-abend@mdr.de oder Sie rufen an. Basta. 0800 Basta 0800 80 80 110. Warum war dieser Mittwoch heute ein besonders schöner Tag bei Ihnen? Die Romiche, hallo.
1: Ja, hallo, das ist Jörg aus Mainz.
0: Hallo.
1: Ich bin gerade auf meinem Campingplatz, die ganze Woche schon und ab frei die Woche. Es war heute ein wunderschöner Tag. Die Sonne hat geschienen.
0: Stimmt.
1: Es ist trotzdem auch wenig Leute da. Es ist einfach die Ruhe, das perfekte Dasein. Mhm. Und man kriegt was geschafft und macht mal langsam ein bisschen winterfest alles. Und es ist einfach herrlich.
0: Das klingt toll. Dankeschön fürs Anrufen.

0: dieser Mittwoch heute, der war ja vom Wetter her fantastisch vielerorts. Wunderbare Herbstsonne, Temperaturen von über 20 Grad. Es war schön warm, die Luft war toll. Toller Mittwoch. Und das scheint auch bei Ihnen richtig gut gelaufen zu sein, der Tag. Wir fragen ja jetzt am Abend, was hat diesen Mittwoch für Sie besonders schön gemacht? Da kommen so viele Nachrichten und Anrufe rein. Ich verspreche, wir hören alles und wir lesen alles, nach und nach. Margitta, was hat den Mittwoch bei Ihnen so gut gemacht?
1: Ich hatte heute mit meiner Freundin ein richtig gutes Telefonat.
0: Okay.
1: Über unsere diversen Wehwehchen. Das tat so gut.
0: Glaube ich.
1: Ich wünsche allen Hörern und Hörerinnen, dass sie auch solche Menschen in ihrem Umkreis haben.
0: Dankeschön, Margitta. Liebe Grüße. 0800 80 80 110. Die Romy hier.
2: Hallo, hier ist der André aus Gürzgeland, Brandenburg. Mhm. Also ich habe heute eine schöne Fahrradtour gemacht, 40 Kilometer. Ich habe die
0: Toll.
2: Sonne genossen, bin durch den Wald gefahren. Es war einfach nur traumhaft. Schöne Grüße an euch.
0: Schöne Grüße zurück. Und da ist noch jemand am Telefon.
3: Ja, hier ist Tobias aus Bedburg. Mhm. Mein Tag war heute fantastisch, weil ich hatte meinen 40. Geburtstag, wurde von meiner lieben Familie morgens mit Jetzthörtchen und brennenden Kerzen in meinem Bett geweckt mit Konfetti und haben einen sonnigen, wunderschönen Tag verbracht. Viele liebe Grüße, macht's gut.
0: Na, es klingt doch alles super. Danke. Eine schöne Zeit weiterhin mit uns.

0: um 22 Uhr mit Angela Hahn. Guten Abend. Zum dritten Jahrestag des Überfalls der Terrororganisation Hamas auf Israel haben Politik und Gesellschaft bei zahlreichen Veranstaltungen an die Opfer erinnert. In Thüringen begann die Landratssitzung mit einem Gedenken an die Opfer des Massakers. Staatskanzleichef Stefan Gruner nannte die Tat einen barbarischen Terrorakt. Dieser Tag sei für Jüdinnen und Juden in Deutschland ein Wendepunkt gewesen. In der Berliner Kaiser Wilhelm Gedächtniskirche versammelten sich am Abend mehrere hundert Menschen zu einem interreligiösen Gottesdienst. Bundeskanzler Friedrich Merz erklärte, Deutschland stehe fest an der Seite Israels. Beim Terrorangriff der Hamas waren rund 1200 Menschen in Israel getötet und 250 in den Gazastreifen verschleppt worden. Die Attacke gilt als größter Massenmord an Juden seit dem Holocaust. Die Porzellanmanufaktur Carla Thüringen steht nach 182 Jahren vor dem Aus. Das Traditionsunternehmen mit seinem bekannten Zwiebelmuster stellt nach Angaben von Insolvenzverwalter Rolf Rombach seinen Betrieb zum Jahresende ein. Monatelange Gespräche mit Investoren seien gescheitert. Die noch knapp 100 Beschäftigten würden nun noch bestehende Aufträge abarbeiten. Carla Porzellan hatte im Februar wegen finanzieller Probleme Insolvenz beantragt. Schon während der Corona-Krise war Carla Porzellan in Straucheln geraten. Bei einem Hausbrand in Greiz ist am Nachmittag ein 75 Jahre alter Mann verletzt worden. Nach Angaben der Polizei befand sich der Mann zum Zeitpunkt des Brandes im Gebäude und atmete Rauch ein. Das Feuer war gegen 15 Uhr ausgebrochen. Nach ersten Erkenntnissen der Polizei löste ein technischer Defekt an einem Tiefkühlschrank den Brand in dem Gebäude aus. Die Löscharbeiten dauerten bis etwa 18 Uhr. Der entstandene Sachschaden wird laut Polizei auf rund 50.000 Euro geschätzt. An der Autobahn 73 zwischen Suhl und Coburg ist ein Schnellladepark für Elektrofahrzeuge in Betrieb gegangen. Es ist der erste an einem unbewirtschafteten Rastplatz in Thüringen. Er liegt am Parkplatz im Werratal Ost. Etwa 900.000 Euro hat dafür das Unternehmen Autostrom Plus nach eigenen Angaben investiert. Die Anlage gehört zum sogenannten Deutschlandnetz der Autobahn GmbH. Ziel ist, dass zwischen zwei Lademöglichkeiten auf der Autobahn eine Fahrzeit von maximal 15 Minuten liegt. Sport. Der Thüringer HC bleibt in der Handball-Bundesliga weiter ungeschlagen. Der THC erkämpfte gegen den deutschen Meister Blomberg-Lippe ein 30:30 Unentschieden. Das Wetter in Thüringen. In der Nacht immer mehr Wolken, dann noch etwas Regen, 13 bis 10 Grad. Morgen in Ostthüringen anfangs noch etwas Sonne möglich, sonst aber stark bewölkt. Gebietsweise auch Regen, 15 bis 19 Grad. Am Freitag wechselhaft mit etwas Sonne und Wolken, einigen Schauern und Wind. Dazu wird es kühler, maximal bei 15 Grad. Das waren die Nachrichten. Damit wird es jetzt 20.03 Uhr.
1: Hier ist der Verkehrsservice für den ARD-Abend. A2 Richtung Berlin zwischen dem Kreuz Hannover Ost und Hemmeler Wald. Stau an der Nachtbaustelle dort. Sie brauchen jetzt eine Dreiviertelstunde länger. Und wir haben die A29 Wilhelmshaven Richtung Ahlhorner Heide. Die Strecke ist zwischen Oldenburg-Ohmstede und dem Kreuz Oldenburg-Ost gesperrt, wegen Bauarbeiten, bis morgen früh um 5. Die empfohlene Umleitung ist die U26.
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1: Guten Abend, Deutschland. Und einen erholsamen Tagesausklang. Den ARD-Abend hören Sie heute mal wieder etwas anders. Mit mir. Ich bin Romy Anders und grüße Sie ganz herzlich. Hi.

0: Musik von Jimmy Cliff, der ARD-Abend mit Ihren Lieblingshits. Wir wollen doch heute Abend von Ihnen wissen, was hat diesen Mittwoch für Sie so besonders gemacht? War es die schöne Herbstsonne? War es der besonders nette Kollege? Was war es denn bei Ihnen? ARD-Abend@mdr.de. Hallo Romy, schreibt Andreas aus dem Erzgebirge. Heute war ein guter Tag, da wir mit der Feuerwehr einen Falken retten konnten, zusammen mit der Höhenrettung. Der Falke hatte sich mit dem Halteseil der Falknerin oben im Baum verfangen. Aber alles ging gut. Sehr cool. Wir grüßen ganz herzlich Wolkenstein im Erzgebirge und danken euch natürlich bei der Feuerwehr und bei der Höhenrettung. Ihr seid ja auch rund um die Uhr im Einsatz und habt da zu tun. Gut, dass wir euch haben. Und da ist noch jemand am Telefon. Hallo, hallo.
1: Hallo, ich bin der Eberhard aus Brandenburg an der Havel. Und ich war mit meiner Frau heute bei dem schönen Wetter in Potsdam. Wir haben einen wunderschönen Tag vollbracht und sind gut wieder nach Hause gekommen, haben schön gegessen, schön getrunken. Und ich freue mich, dass ich Ihre Sendung fast täglich hören darf. Okay. Danke und alles Gute für euch.
0: Na, danke schön. Wir danken für so nette, so tolle, so äußerst sympathische Hörer. Das macht den Mittwochabend für uns ja auch schon. Es ist kurz vor 22:45 Uhr. Einen wunderbaren guten Abend mit dem ARD-Abend.

Engel, Marius Müller-Westernhagen beim ARD-Abend. Und jetzt bei unserem Lied, also Leute, wenn wir das spielen, ich krieg da jedes Mal Gänsehaut. Weil es ist eine Mahnung an die Welt. Es geht um Hiroshima und damit auch um Nagasaki und den Atombombenabwurf im August 1945. Es ist die Mahnung, dass so etwas nie wieder passieren darf. Nie wieder Menschen so entsetzlich leiden dürfen. Hiroshima, jetzt beim ARD-Abend.

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4: Es ist kurz nach 11:30. Hier ist der Verkehrsservice für den ARD-Abend. A2 Richtung Berlin zwischen dem Kreuz Hannover Ost und Hemmeler Wald. Stau an der Nachtbaustelle. Jetzt sind es nur noch 20 Minuten, die Sie da länger brauchen. Und wir haben die A29 Wilhelmshaven Richtung Ahlhorner Heide. Die Strecke ist zwischen Oldenburg-Umstede und dem Kreuz Oldenburg-Ost wegen Bauarbeiten gesperrt bis um 5 morgen früh. Die empfohlene Umleitung ist die U26. Und das war's schon. Passen Sie schon auf und kommen Sie gut und sicher und vor allem bald an.
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4: Wir lassen Sie nicht müde werden. Wir halten Sie wach, ob daheim oder noch auf Arbeit. Unterwegs, auf den Straßen oder auf den Schienen. Liebe Grüße aus dem ARD-Abend. Heute der Abend mal anders mit mir. Ich bin Romy Anders. Ja, und ich heiße Sie herzlich willkommen.

0: Jesse. Auch das ist ein Lieblingshit übrigens beim ARD-Abend. Auch wenn die Welt aus den Fugen gerät und wir oft gar nicht mehr hinterherkommen, alles zu verstehen, das ist egal. Denn es gibt Gott sei Dank drei Jungs, die alles für uns verständlich erklären. Der Johann, der Olaf und der Thorsten, die geben Antworten, die so sonst keiner gibt. Gut, dass wir sie haben.
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2: Die letzten Worte vor dem Tod.
3: Nimm das Kissen aus meinem Gesicht.
4: Ja, man sollte sich kurz fassen, finde ich auch.
3: Ich würde die zusammenrufen, die ganze Sippe, damit die denkt, die kriegt richtig Asche. Wenn die dann alle da sitzen, so tränennass und die Hand auf meine Hand gelegt haben, dann gebe ich denen mit so einer ersterbenden Grabstimme die Abholzeiten der Mülleimer durch. Mittwochs. Mittwochs muss die gelbe Tonne raus, vor 7 Uhr. Da musst du gucken und auf das Scharnier muss WD-40. Und dann sterbe ich. Da habe ich richtig Bock drauf.
4: Schön.
3: Ich glaube, dass man keinen Wert drauf legt, was das letzte Wort ist.
5: Naja, wahrscheinlich sagt man sowas wie, das war's jetzt, ich bin gleich weg, mach's gut. Wir sehen uns, da wo ich gleich bin, kommt ihr auch noch hin. Und jetzt geht raus, sterben ist wie pinkeln. Wenn man mir dabei zuguckt, kann ich nicht.
3: Das ist ja mein Lieblingswitz. Ich möchte friedlich im Schlaf sterben wie mein Großvater, nicht schreiend und weinend wie seine Beifahrer.
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1: Es ist kurz vor 11, der ARD-Abend neigt sich allmählich dem Ende zu. Wir haben Sie ja heute gefragt, was war so besonders schön an diesem Mittwoch? Warum war das heute Ihr Tag? Und haben viele, viele angerufen. Wir danken nochmal an dieser Stelle für die netten Geschichten. Aber viele haben auch geschrieben. ard-abend@mdr.de. Auch Ulrike hat sich gemeldet. Sie schreibt, liebe Romy, ich hatte heute einen wunderschönen Tag, weil ich mit meiner Familie und Hund bei bestem Herbstwetter im Wald Pilze sammeln war. Wir haben viele Maronen gefunden, sodass wir neben dem tollen Spaziergang auch noch ein ganz leckeres Abendessen hatten. Hey, das klingt gut. Dankeschön, Ulrike. Gleich begrüßen Sie hier die Kollegen von der ARD Hitnacht ab 23 Uhr und ich wünsche Ihnen eine gute Nacht und morgen einen schönen Donnerstag. Alles Liebe, Ihre Romy Anders.

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0: Beweis dafür.
1: Wer seine Stimme der AfD gibt, der spielt das Spiel der Extremisten und er zerstört Glaubwürdigkeit. Mit den Werten meiner Partei, der CDU, verträgt sich das jedenfalls nicht.
0: Bundeskanzler Merz. Um das Thema ging es, Berichten zufolge auch beim Koalitionsausschuss, der am Abend im Kanzleramt getagt hat. Details wurden im Anschluss nicht mitgeteilt. Nach der Zwangsräumung ihrer Wohnung ist die 87-jährige Spanierin Mari-Carmen Abascal gestorben. Das teilte die Mietergewerkschaft Madrid mit. Ihr Fall hatte Massenproteste gegen hohe Mieten und Wohnungsnot ausgelöst. Aus der Nachrichtenredaktion Johannes Zuber.
2: Vor 2 Wochen wurde Mari-Carmen Abascal von der Polizei aus ihrer Wohnung getragen, in der sie über 70 Jahre lang gewohnt hatte. Der neue Eigentümer hatte die Miete um 275% erhöht. Nach der Zwangsräumung kam es zu landesweiten Protesten, bei denen gingen Hunderttausende Menschen auf die Straße. Sie forderten unter anderem besseren Mieterschutz. Die Regierung wollte auch entsprechende Regeln einführen. Das Parlament lehnte die Dekrete aber ab. Daraufhin setzte Ministerpräsident Sanchez Neuwahlen an.
0: Frankreichs Premierminister Le Cornu hat sich in einer Ansprache an die protestierenden Schülerinnen und Schüler gewandt. Darin versprach er, die Lernbedingungen an den Schulen zu verbessern, mehr Geld werde es aber nicht geben. Dafür solle es mehr Vertretungslehrer, überarbeitete Stundenpläne und Änderungen beim Zulassungsverfahren an den Universitäten geben. Die Bildungsgewerkschaften fordern dagegen zusätzliche Ausgaben in Höhe von 10 Milliarden Euro. Für morgen haben sie erneut zu einem Protesttag aufgerufen. Der ehemalige BND-Präsident Hanning muss in Untersuchungshaft. Das hat ein Ermittlungsrichter des Bundesgerichtshofs in Karlsruhe entschieden. Gegen Hanning besteht der Verdacht der Spionage und des versuchten Landesverrats. Nach seiner Tätigkeit beim Bundesnachrichtendienst soll er jahrelang geheime Dokumente von einem ehemaligen Mitarbeiter bekommen haben. Laut Bundesanwaltschaft hat Hanning die Informationen für seine private Beratertätigkeit genutzt. Das waren die Nachrichten. Und das Wetter in Deutschland, nachts von Westen her teils kräftiger Regen, im Südosten meist trocken, Tiefstwerte 16 Grad am Oberrhein bis 6 Grad an der Oder. Morgen breitet sich Regen nach Osten aus, später von Nordwesten her wechselnd bewölkt mit Sonne. Die Temperaturen erreichen 12 bis maximal 20 Grad. Und die Zeit, es ist 23.03 Uhr.
3: Ja, und nach den Nachrichten wird es Zeit für den Blick auf die Straßen. Hallo, an all unterwegs ist der Verkehrsservice in der ARD-Hitnacht. Ich habe die A2 im Blick, Hannover Richtung Berlin. Zwischen Kreuz Hannover Ost und Hemeler Wald gibt es 5 Kilometer Stau wegen einer Nachtbaustelle. A5 Darmstadt Richtung Heidelberg ist zwischen Dreieck Darmstadt und Darmstädter Kreuz wegen einer Nachtbaustelle vorübergehend gesperrt. A8 München Richtung Salzburg ist zwischen Bernau und Felden wegen Bauarbeiten bis morgen früh gesperrt. Dadurch staut sich die Umleitung auch, die sie über die U79 führt. Da brauchen Sie ein bisschen Geduld, wenn Sie drumherum fahren. A57 Krefeld Richtung Köln ist zwischen Krefeld Zentrum und Krefeld Oppum wegen Bauarbeiten bis morgen 5 Uhr gesperrt. A100 Stadtring Berlin Wedding Richtung Treptow ist zwischen Jakob-Kaiser-Platz und Rudolf-Wissel-Brücke wegen Bauarbeiten bis 5 gesperrt. A111 Berlin stadteinwärts ist zwischen Heckerdamm und Rudolf-Wisselbrücke wegen Bauarbeiten bis 5 gesperrt. Und in München, da sind der Effner-Tunnel und der Richard-Strauss-Tunnel, der Altstadtring-Tunnel und der Boschett-Srieder-Tunnel ebenfalls wegen Wartungsarbeiten gesperrt. Da wird überall gewartet in der Stadt. Das waren die Verkehrsmeldungen. Wir wünschen Ihnen weiterhin eine gute Fahrt.
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3: Heute mit André Holst vom NDR aus Magdeburg. Willkommen zur Nachtschicht Deluxe. Eintritt frei, Müdigkeit inklusive ein bisschen Power. Huey Lewis mit The Power of Love. Schön, dass Sie dabei sind.

The Box Tops in der ARD-Hitnacht-Jury. Schön, dass Sie da sind. Ich weiß ja nicht, wo Sie die Nacht gerade erwischt haben. Auf dem Sofa, hinterm Lenkrad, im Job oder vielleicht auf einem streng geheimen Kontrollgang zum Kühlschrank. Na, wer weiß, was da drin ist. Wenn Sie Lust haben, können Sie es mir erzählen, können Sie es mir verraten. Schreiben Sie einfach an ard-hitnacht@mdr.de. Diese Mail, die landet hier direkt auf meinem

meinem PC, dann kann ich ihr Mailboy sein, sozusagen in der Nacht. Ich halte hier die Stellung, sie liefern die Lageberichte und pack obendrauf noch einen schönen Soundtrack für sie drauf. Da gibt's jetzt Imagination, Justin Bieber.

0: Michael Musik hat uns ein Leben lang begleitet, die Bee Gees und Secret Love in der ARD-Hitnacht. Wir haben es 18 Minuten nach 11 und jetzt machen wir ein bisschen Dschungelfeeling. Dschungelcamp ohne Kameras, dafür mit ordentlichem 80er-Sound. Baltimore und Tarzan Boy, das ist der wahre Dschungelkönig. Und falls Sie jetzt durchs Wohnzimmer schwingen und vorher prüfen, ob die Gardinenstange wirklich lianentauglich ist.
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ARD Hitnacht, ja, und manchmal braucht es keinen Reiseführer, um eine schöne Stadt zu finden. Nur zwei großartige Stimmen reichen, Cassandra Steen und Adel Tawil mit Stadt. Das ist Musik Made in Germany vom Feinsten.

0: Eine schöne Stadt geworden, Cassandra Steen und Adeltafel hier in der ARD-Hitnacht. 5 Minuten vor 5 mittlerweile und ein Gruß ist reingekommen über ard-hitnacht@mdr.de und das nutze ich doch gleich mal, um nach Stuttgart zu grüßen. Das ist nämlich der Roland, der mich angeschrieben hat. Roland, Stadtbetriebsausflug mit Blick über die Stadt. Da heißt es heute leider Fieber und Bett. Ein grippaler Infekt hat ihn erwischt, nachdem ein erkälteter Kollege ihn angesteckt hat. Das passiert, kommt immer mal wieder vor. Langsam aber geht es wieder aufwärts. Dank guter Pflege durch seine Frau Hanne, gelernte Krankenschwester, und der passenden Hausapotheke. Da fühlt er sich schon viel besser. Roland wünscht allen Kranken, ebenfalls hier in der ARD-Hitnacht, schnelle Genesung und noch eine Bitte. Wer erkältet ist, bleibt am besten zu Hause und steckt nicht gleich die halbe Belegschaft an. Ja, Roland, das ist durchaus ein guter Tipp. Aber ganz ehrlich, wenn ich jetzt auch erkältet wäre, ich würde hier trotzdem sitzen, weil es mir unglaublich viel Spaß macht. Aber ein Vorteil hat es, ich sitze hier ja alleine in einem Raum mit ganz vielen Menschen, die es hören, aber ich kann nicht so schnell Menschen und Kollegen anstecken. Das ist ein Vorteil. Der Nachteil ist, wenn man dann doch dicht zusammenarbeitet. Also ganz herzliche Grüße nach Stuttgart an Roland, gute Nacht und viele Grüße aus Magdeburg.
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muss ich leider mal rauf, denn wir haben hier einen Falschfahrer auf der B17 Augsburg-Landsberg zwischen Königsbrunn Nord und Kloster Lechfeld-Geltendorf. Da kommt Ihnen ein Falschfahrer entgegen. Fahren Sie äußerst rechts und überholen Sie nicht. Auf der B17 Augsburg-Landsberg zwischen Königsbrunn Nord und Kloster Lechfeld-Geltendorf, da ist ein Falschfahrer unterwegs. Vorsicht bitte in beiden Richtungen.

0: Remember Me von Cliff Richard hier in der ARD-Hitnacht. Zeit für den Blick auf die Straßen. Wir haben es 23.30 Uhr. Hallo an alle unterwegs. Hier ist der Verkehrsservice in der ARD-Hitnacht. Noch einmal die Warnung vor dem Falschfahrer. Auf der B17 Augsburg-Landsberg zwischen Königsbrunn Nord und Kloster Lechfeld-Geltendorf. Da kommt Ihnen ein Falschfahrer entgegen. Fahren Sie äußerst rechts und überholen Sie nicht. Wir melden, wenn die Gefahr vorüber ist. Weitere Meldungen. A2 Hannover Richtung Berlin zwischen Kreuz Hannover Ost und Hemeler Wald. 5 Kilometer Stau wegen einer Nachtbaustelle. A8 München Richtung Salzburg ist zwischen Bernau und Felden wegen Bauarbeiten bis 5 gesperrt. A57 Krefeld Richtung Köln ist zwischen Krefeld Zentrum und Krefeld Oppum wegen Bauarbeiten ebenfalls bis 5 gesperrt. Dann die A100 Stadtring Berlin-Wedding Richtung Treptow ist zwischen Jakob-Kaiser-Platz und Rudolf-Wissel-Brücke wegen Bauarbeiten bis 5 gesperrt. Und A111 Berlin-Stadt-Einwärts ist zwischen Heckerdamm und Rudolf-Wissel-Brücke ebenfalls wegen Bauarbeiten bis 5 gesperrt. Und hier meldet sich München. Da sind der Effner-Tunnel, der Richard-Strauss-Tunnel und der Altstadtring-Tunnel und der Boschetz-Rieder-Tunnel ebenfalls wegen Wartungsarbeiten bis 5 in beiden Richtungen gesperrt. Da geht durch die Tunnelei im Augenblick überhaupt nichts. Das waren die Verkehrsmeldungen. Wir wünschen Ihnen weiterhin eine gute und störungsfreie Fahrt.
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0: Der Tag geht. André Holst kommt und mit ihm von Boyzone richtig gute Musi. Ein Cover. Father and Son.

0: Samantha Fox war das. ARD Hit Nacht um 23.36 Uhr. Grüße gehen raus an Mike in Niedersachsen. Der hört nämlich die ARD Hit Nacht in Goslar. Hat gerade den Kühlschrank geplündert und wollte noch ein bisschen was snacken. Ich hoffe, es ist gelungen. Außerdem möchte Mike seinen Kumpel Leon grüßen, der gerade mit dem Auto Richtung Kalberstadt unterwegs ist. Gute Fahrt und weiterhin einen richtig guten Appetit gewünscht. Das ist schon mal ein Plan. Ja, und einen weiteren Gruß kann ich ja auch noch zelebrieren. Dieser Gruß geht nach Braunschweig an Mareike. Nach einem richtig schönen Tag, da hat sie es sich auf der Couch gemütlich gemacht mit einer Tasse Tee und natürlich der ARD Hit Nacht in den Ohren. Mehr Details zum gemütlichen Outfit gibt's allerdings nicht, weil es auch schon sehr spät ist, schreibt sie. Maike wünscht eine schöne Sendung und sagt, es muss nicht immer was Besonderes sein. Manchmal reicht auch einfach ein entspannter Abend. Vielen Dank für die lieben Grüße nach Magdeburg und eine angenehme Nacht nach Braunschweig. Und mit ganz viel Gefühl mache ich jetzt musikalisch weiter mit Musik von Dr. Hook.
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Go, no mercy in der ARD-Hitnacht. Gute Nachrichten hier jetzt um 10 vor 12. Entwarnung von der B17 Augsburg-Landsberg. Kein Falschfahrer mehr. Zwischen Königsbrunn Nord und Kloster Lechfeld-Geltendorf, da haben sie wieder freie Fahrt. Ja, und Nachteulen, heimliche Kühlschrankanbeter. Wir hören uns morgen wieder in ungefähr 10 Minuten nach den Nachrichten, falls ich bis dahin nicht von meinem Bürostuhl adoptiert wurde. Ich erhöre jetzt so ein bisschen Soundtrack, eine super Dosis der 80er, Deepish Mode und Just Can't Get Enough. Also, bis morgen in 10 Minuten.

Und hier ist noch eine Warnmeldung reingekommen in die ARD-Hitnacht, hat sich dazwischen gemogelt. Vorsicht bitte in beiden Richtungen auf der A7 Hannover-Kassel. Zwischen Lutherberg und Kassel-Nord, da werden Gegenstände auf die Fahrbahn geworfen. Fahren Sie bitte besonders aufmerksam. Auf der A7 Hannover-Kassel zwischen Lutherberg und Kassel-Nord, da werden Gegenstände auf die Fahrbahn geworfen.

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1: Um 0 Uhr mit Wolfgang Berger. Die Spitzen von Union und SPD haben ihre Beratungen im Koalitionsausschuss beendet. Die Sitzung dauerte etwa 4 Stunden. Aus der Nachrichtenredaktion Karin Busche.
2: Bis tief in die Nacht ging es diesmal nicht. Kurz nach 22 Uhr war der Koalitionsausschuss zu Ende. Was besprochen wurde, ist bisher nicht bekannt.

0: überarbeitete Stundenpläne und Änderungen beim Zulassungsverfahren an den Universitäten geben. Die Bildungsgewerkschaften fordern dagegen zusätzliche Ausgaben in Höhe von 10 Milliarden Euro. Für morgen haben sie erneut zu einem Protesttag aufgerufen. Bei russischen Angriffen auf die Ukraine sind innerhalb eines Tages mindestens 25 Menschen getötet worden. Das teilte der ukrainische Präsident Selenskyj mit. Aus Kiew, Nils Buhler.
1: In Kiew wurde am späten Nachmittag Luftalarm wegen Drohnen ausgelöst. Nach Informationen von Bürgermeister Vitali Klitschko sind Trümmerteile einer abgeschossenen Drohne auf ein 5-stöckiges Wohnhaus gestürzt. Währenddessen stieg die Zahl der Opfer in Priloki weiter an. In der kleinen Stadt östlich von Kiew sind mindestens 18 Menschen gestorben, unter ihnen 4 Kinder. Am frühen Morgen hatte eine Rakete ein mehrstöckiges Wohnhaus getroffen und vollständig zerstört. Die Stadt hat eine 3-tägige Trauer ausgerufen.
0: Die US-Demokraten verklagen die Regierung von Präsident Trump wegen Werbespots auf Staatskosten. In ihrem Schriftsatz vor einem Bundesgericht in Washington bezeichnet die Partei die Werbung als rechtswidrige Propaganda. In den Werbefilmen werden Trump und seine Politik gelobt. Laut US-Medien haben sie bisher mehr als 12 Millionen Dollar Steuergeld gekostet. In knapp einem Monat sind in den USA Zwischenwahlen. Das waren die Nachrichten. Und hier noch das Wetter in Deutschland. Von Westen her teils kräftiger Regen, im Südosten meist trocken. Tiefstwerte 16 Grad am Oberrhein bis 6 Grad an der Oder. Tagsüber breitet sich Regen nach Osten aus, später von Nordwesten her wechselnd bewölkt mit Sonne, aber auch Schauern, Höchstwerte 12 bis 20 Grad. Am Freitag weiterhin wechselhaft, nur im Süden abseits der Alpen etwas Sonne, 10 bis 16 Grad. Sonnabend wechselnd bewölkt, teils etwas Sonne und Schauer bei 10 bis 17 Grad. Es ist 0:03 Uhr.
2: Und jetzt wird's Zeit für den Blick auf die Straßen. Hallo an alle unterwegs, hier ist der Verkehrsservice in der ARD Hitnacht. Vorsicht bitte in beiden Richtungen auf der A7 Hannover-Kassel in Höhe von Sandershausen. Da werden von einer Brücke Gegenstände auf die Fahrbahn geworfen. Fahren Sie da bitte besonders aufmerksam. Und nochmal die Entwarnung für die B17 Augsburg-Landsberg. Kein Falschfahrer mehr zwischen Königsbrunn, Nord und Klosterlechfeld-Geltendorf. Weitere Meldungen. A2 Hannover Richtung Berlin zwischen Kreuz Hannover Ost und Hemeler Wald 5 Kilometer Stau wegen einer Nachtbaustelle. A8 München Richtung Salzburg ist zwischen Bernau und Velden wegen Bauarbeiten bis 5 gesperrt. Dadurch haben wir Stau. Hier die A57 Krefeld Richtung Köln ist zwischen Krefeld Zentrum und Krefeld Oppum wegen Bauarbeiten bis 5 gesperrt. Aus Berlin von der 100 Stadtring Berlin Wedding Richtung Treptow. Da kommt diese Meldung. Die Strecke ist zwischen Jakob-Kaiserplatz und Rudolf-Wissell-Brücke wegen Bauarbeiten bis 5 gesperrt. Und in München, da sind der Effner-Tunnel, der Richard-Strauss-Tunnel, der Altstadtring-Tunnel und der Boschetz-Rieder-Tunnel ebenfalls wegen Wartungsarbeiten bis ca. 5 gesperrt. Das war's. Das waren die Verkehrsmeldungen in der ARD-Hitnacht. Wir wünschen Ihnen weiterhin eine gute und störungsfreie Fahrt.
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2: Der Tag geht, André Holst kommt und dies ist der Countdown, the final Countdown mit Europe. Und hier ist er, der neue Tag, Donnerstag, 8. Oktober 2026.

0: Das war ganz viel Liebe von Rosenstolz und Vergessen schön. Hier in der ARD-Hitnacht um 12 nach 12. Ha, Schnapszahlenalarm. Wir haben heute den 8. Oktober und damit haben wir wieder Geburtstagskinder. Happy Birthday, das Team der ARD-Hitnacht mit den besten Wünschen an die Geburtstagskinder des Tages. Und was kann ich sagen? Viel Glück, viel Liebe und was liegt vor Ihnen? 12 Monate Glück hoffentlich. 52 Wochen Erfolg, 365 Tage Liebe und das sind dann 8.760 Stunden zum Genießen oder 525.600 Minuten Zufriedenheit und 31.536.000 Sekunden mit Menschen, die man mag. Ja, zum Geburtstag alles erdenklich Gute. Und dazu gibt's ein Geburtstagsständchen mit einem wunderbaren Künstler, der Musikgeschichte geschrieben hat.
1: Israel Kamakawiwole.
0: Ja, das war meine Aussprachedatenbank. Ich kann den so schlecht aussprechen. Das ist ein bisschen dämlich. Also Israel Kamakawiwole. Habe ich das richtig gemacht?
1: Israel Kamakawiwole.
0: Ja, mit Over the Rainbow.

0: Das war also Balsam für die Seele, Climbing Fischer hier in der ARD-Hitnacht. 0.21 Uhr haben wir es und jetzt wird es hier dringend. Keine Sorge, kein Notfall. Nur, wie ich finde, verdammt guter Rock. Aha, klingt nach Alarmstufe Rot. 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

0: Oh, dumb Mr. Jesus Loves You, hier in da, die Hitnacht. Der Blick auf die Straßen, hallo an alle unterwegs. Wir haben es 0.30 Uhr mittlerweile. A2 Hannover Richtung Berlin zwischen Kreuz Hannover Ost und Hemeler Wald gibt es 5 Kilometer Stau wegen einer Nachtbaustelle. A8 München Richtung Salzburg ist zwischen Bernau und Felden wegen Bauarbeiten bis 5 gesperrt. Die A57 Krefeld Richtung Köln ist zwischen Krefeld Zentrum und Krefeld Oppum wegen Bauarbeiten gesperrt. Dann A100 Stadtring Berlin Wedding Richtung Treptow ist zwischen Jakob-Kaiser-Platz und Rudolf-Wissell-Brücke wegen Bauarbeiten bis 5 gesperrt. Hier die A111 Berlin-Stadteinwärts zwischen Heckerdamm und Rudolf-Wissell-Brücke. Da haben wir ebenfalls die Sperrung. Und aus München, da haben wir einige Sperrungen. Und zwar, da sind der Effner-Tunnel, der Richard-Strauss-Tunnel, der Altstadtring-Tunnel und der Boschetz-Rieder-Tunnel wegen Wartungsarbeiten. Noch bis 5 Uhr gesperrt, da wird überall kräftig gewartet. Das waren die Verkehrsmeldungen. Wir wünschen Ihnen weiterhin eine gute und störungsfreie Fahrt.
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Ich bin André Holst, die Sappelschnute oder auch nächtlicher Metaphernmagier. Die ARD-Hitnacht kommt aus Magdeburg vom Mitteldeutschen Rundfunk. Und ich habe The Miracle of Love mit Eurythmics. Schön, dass Sie dabei sind.

0: überarbeitete Stundenpläne und Änderungen beim Zulassungsverfahren an den Universitäten geben. Die Bildungsgewerkschaften fordern dagegen zusätzliche Ausgaben in Höhe von 10 Milliarden Euro. Für morgen haben sie erneut zu einem Protesttag aufgerufen. Bei russischen Angriffen auf die Ukraine sind innerhalb eines Tages mindestens 25 Menschen getötet worden. Das teilte der ukrainische Präsident Selenskyj mit. Aus Kiew Nils Bula.
1: In Kiew wurde am späten Nachmittag Luftalarm wegen Drohnen ausgelöst. Nach Informationen von Bürgermeister Vitali Klitschko sind Trümmerteile einer abgeschossenen Drohne auf ein 5-stöckiges Wohnhaus gestürzt. Währenddessen stieg die Zahl der Opfer in Priloki weiter an. In der kleinen Stadt östlich von Kiew sind mindestens 18 Menschen gestorben, unter ihnen 4 Kinder. Am frühen Morgen hatte eine Rakete ein mehrstöckiges Wohnhaus getroffen und vollständig zerstört. Die Stadt hat eine 3-tägige Trauer ausgerufen.
0: Die US-Demokraten verklagen die Regierung von Präsident Trump wegen Werbespots auf Staatskosten. In ihrem Schriftsatz vor einem Bundesgericht in Washington bezeichnet die Partei die Werbung als rechtswidrige Propaganda. In den Werbefilmen werden Trump und seine Politik gelobt. Laut US-Medien haben sie bisher mehr als 12 Millionen Dollar Steuergeld gekostet. In knapp einem Monat sind in den USA Zwischenwahlen. Das waren die Nachrichten. Und hier noch das Wetter in Deutschland. Von Westen her teils kräftiger Regen, im Südosten meist trocken. Tiefstwerte 16 Grad am Oberrhein bis 6 Grad an der Oder. Tagsüber breitet sich Regen nach Osten aus, später von Nordwesten her wechselnd bewölkt mit Sonne, aber auch Schauern, Höchstwerte 12 bis 20 Grad. Am Freitag weiterhin wechselhaft, nur im Süden abseits der Alpen etwas Sonne, 10 bis 16 Grad. Sonnabend wechselnd bewölkt, teils etwas Sonne und Schauer bei 10 bis 17 Grad. Es ist 0:03 Uhr.
2: Und jetzt wird's Zeit für den Blick auf die Straßen. Hallo an alle unterwegs, hier ist der Verkehrsservice in der ARD Hitnacht. Vorsicht bitte in beiden Richtungen auf der A7 Hannover-Kassel in Höhe von Sandershausen. Da werden von einer Brücke Gegenstände auf die Fahrbahn geworfen. Fahren Sie da bitte besonders aufmerksam. Und nochmal die Entwarnung für die B17 Augsburg-Landsberg. Kein Falschfahrer mehr zwischen Königsbrunn, Nord und Klosterlechfeld-Geltendorf. Weitere Meldungen. A2 Hannover Richtung Berlin zwischen Kreuz Hannover Ost und Hemeler Wald 5 Kilometer Stau wegen einer Nachtbaustelle. A8 München Richtung Salzburg ist zwischen Bernau und Velden wegen Bauarbeiten bis 5 gesperrt. Dadurch haben wir Stau. Hier die A57 Krefeld Richtung Köln ist zwischen Krefeld Zentrum und Krefeld Oppum wegen Bauarbeiten bis 5 gesperrt. Aus Berlin von der 100 Stadtring Berlin Wedding Richtung Treptow, da kommt diese Meldung. Die Strecke ist zwischen Jakob-Kaiserplatz und Rudolf-Wissell-Brücke wegen Bauarbeiten bis 5 gesperrt. Und in München, da sind der Effner-Tunnel, der Richard-Strauss-Tunnel, der Altstadtring-Tunnel und der Boschetz-Rieder-Tunnel ebenfalls wegen Wartungsarbeiten bis ca. 5 gesperrt. Das war's. Das waren die Verkehrsmeldungen in der ARD-Hitnacht. Wir wünschen Ihnen weiterhin eine gute und störungsfreie Fahrt.
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2: Der Tag geht, André Holst kommt und dies ist der Countdown, the final Countdown mit Europe. Und hier ist er, der neue Tag, Donnerstag, 8. Oktober 2026.

0: Das war also Balsam für die Seele, Climbing Fischer hier in der ARD-Hitnacht. 0.21 Uhr haben wir es und jetzt wird es hier dringend. Keine Sorge, kein Notfall. 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

0: Das war ganz viel Liebe von Rosenstolz und Vergessen schön. Hier in der ARD-Hitnacht um 12 nach 12. Ha, Schnapszahlenalarm. Wir haben heute den 8. Oktober und damit haben wir wieder Geburtstagskinder. Happy Birthday, das Team der ARD-Hitnacht mit den besten Wünschen an die Geburtstagskinder des Tages. Und was kann ich sagen? Viel Glück, viel Liebe und was liegt vor Ihnen? 12 Monate Glück hoffentlich. 52 Wochen Erfolg, 365 Tage Liebe und das sind dann 8.760 Stunden zum Genießen oder 525.600 Minuten Zufriedenheit und 31.536.000 Sekunden mit Menschen, die man mag. Ja, zum Geburtstag alles erdenklich Gute. Und dazu gibt es ein Geburtstagsständchen mit einem wunderbaren Künstler, der Musikgeschichte geschrieben hat.
1: Israel Kamakawiwole.
0: Ja, das war meine Aussprachedatenbank. Ich kann den so schlecht aussprechen. Das ist ein bisschen dämlich. Also Israel Kamakawiwole. Habe ich das richtig gemacht?
1: Israel Kamakawiwole.
0: Ja, mit Over the Rainbow.

Ich bin André Holst, die Sappelschnute oder auch nächtlicher Metaphernmagier. Die ARD-Hitnacht kommt aus Magdeburg vom Mitteldeutschen Rundfunk. Und ich habe The Miracle of Love mit Eurythmics. Schön, dass Sie dabei sind.

0: Train mit Angel in Blue Jeans hier in der ARD Hitnacht.
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0: Oh, dumb Mister, Jesus loves you. Hier in da, die Hitnacht. Der Blick auf die Straßen, hallo an alle unterwegs. Wir haben es 0.30 Uhr mittlerweile. A2 Hannover Richtung Berlin zwischen Kreuz Hannover Ost und Hemeler Wald gibt es 5 Kilometer Stau wegen einer Nachtbaustelle. A8 München Richtung Salzburg ist zwischen Bernau und Felden wegen Bauarbeiten bis 5 gesperrt. Die A57 Krefeld Richtung Köln ist zwischen Krefeld Zentrum und Krefeld Oppum wegen Bauarbeiten gesperrt. Dann A100 Stadtring Berlin-Wedding Richtung Treptow ist zwischen Jakob-Kaiser-Platz und Rudolf-Wissell-Brücke wegen Bauarbeiten bis 5 gesperrt. Hier die A111 Berlin-Stadteinwärts zwischen Heckerdamm und Rudolf-Wissell-Brücke. Da haben wir ebenfalls die Sperrung. Und aus München, da haben wir einige Sperrungen. Und zwar, da sind der Effner-Tunnel, der Richard-Strauss-Tunnel, der Altstadtring-Tunnel und der Boschetz-Rieder-Tunnel wegen Wartungsarbeiten. Noch bis 5 Uhr gesperrt, da wird überall kräftig gewartet. Das waren die Verkehrsmeldungen. Wir wünschen Ihnen weiterhin eine gute und störungsfreie Fahrt.
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The Locomotion in der ARD-Hitnacht. Und jetzt machen wir einen kleinen Zeitsprung. Überfrequenzen, ja, da sind wir im Jahr 1976. Ein Song, Stevie Wonder, hat diesen Titel für seine neugeborene Tochter geschrieben damals. Und irgendwie schafft Isn't She Lovely es bis heute, einem ein Lächeln aufs Gesicht zu zaubern. Und das können wir auch um diese Uhrzeit, um 0:42 Uhr, immer gut gebrauchen.

Ja, 10 vor 1, die ARD Hit Nacht. Schön, dass Sie bei uns sind und es geht Richtung Nachrichten. Und ich kann an dieser Stelle schon ganz offiziell sagen, schönen Donnerstag gewünscht. Ne? So ein Spätsommertraum und Herbstgefühl, damit Sie so ein bisschen da durchkommen. Gibt es jetzt eine Stimme, die unter die Haut geht? Ich erkläre den Balladenladen für eröffnet. Hier ist Joe Cocker und Out of the Blue in der ARD Hit Nacht.

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1: Um 1 Uhr mit Wolfgang Berger. Die Spitzen von Union und SPD haben ihre Beratungen im Koalitionsausschuss am Abend nach etwa 4 Stunden beendet. Über die Ergebnisse will die Regierung erst am Morgen informieren und das voraussichtlich in schriftlicher Form. Aus der Nachrichtenredaktion Christiane Rüther.
2: Hauptthema der Sitzung war der Zeitplan für die weitere Umsetzung der Reformvorhaben. Außerdem wurde über die Ergebnisse der letzten Wahlen in Sachsen-Anhalt, Mecklenburg-Vorpommern und Berlin gesprochen. Teilnehmer beschrieben die Sitzung nach dem Ende des Treffens als gut und sehr konstruktiv. Vor dem Hintergrund der Wahlergebnisse hatte Bundeskanzler Merz vor der Sitzung ein neues Bekenntnis zum vereinbarten Reformkurs verlangt. Er gehe davon aus, dass der Koalitionsvertrag und das im Juli beschlossene Reformpaket unverändert die Geschäftsgrundlage für die Arbeit der Koalition bleibt. So Merz.
1: 2 Wochen nach der Zwangsräumung ihrer Wohnung ist eine 87-jährige Spanierin im Krankenhaus gestorben. Der Fall von Mari Carmen Abascal hatte landesweite Proteste ausgelöst. Aus Madrid Hans-Günther Kellner.
3: Die 87-jährige Rentnerin wurde zum Symbol für die Bewegung gegen die Spekulation mit Wohnungen und gegen Mieten.

0: Wohnungsmarkt aufgerufen.
1: In Berlin-Mitte haben mehr als 1000 Menschen an die Opfer des Terrorangriffs der Hamas auf Israel vor 3 Jahren erinnert. Auf der zentralen Gedenkveranstaltung sprachen unter anderem Bundesinnenminister Dobrindt und der israelische Botschafter Prosor. Man dürfe nicht nur Reden über tote Juden halten, es brauche eine Offensive für lebendige Juden, sagte Prosor. Dobrindt mahnte, Antisemiten dürften nie wieder an die Macht kommen. Wer Vergewaltigungsvideos herstellt, verbreitet oder auch nur besitzt, muss künftig grundsätzlich mit einer Strafe rechnen. Das sieht ein Gesetzentwurf vor, den das Kabinett heute auf den Weg gebracht hat. Bislang ist der Besitz solcher Videos nicht pauschal verboten und auch nicht jede Weitergabe automatisch strafbar. Das soll sich durch das Gesetz ändern. Das waren die Nachrichten. Und hier noch das Wetter in Deutschland. Von Westen her teils kräftiger Regen, im Südosten meist trocken, Tiefstwerte 16 Grad am Oberrhein bis 6 Grad an der Oder. Tagsüber breitet sich Regen nach Osten aus, später von Nordwesten her wechselnd bewölkt mit Sonne, aber auch Schauern, Höchstwerte 12 bis 20 Grad. Am Freitag weiterhin wechselhaft, nur im Süden, abseits der Alpen etwas Sonne, 10 bis 16 Grad. Am Sonnabend dann wechselnd bewölkt, teils etwas Sonne und Schauer bei 10 bis 17 Grad. Es ist 1.03 Uhr.
2: Und nach den Nachrichten wird Zeit für den Blick auf die Straßen. Hier ist der Verkehrsservice in der ARD-Hitnacht. Hallo an alle unterwegs. Die A8 habe ich im Blick. München Richtung Salzburg ist zwischen Bernau und Felden wegen Bauarbeiten bis 5 gesperrt. Dadurch staut es sich und die Umleitung führt sie über die U79. A57 Krefeld Richtung Köln ist zwischen Krefeld Zentrum und Krefeld Oppum wegen Bauarbeiten bis 5 gesperrt. Und hier A100 Stadtring Berlin Wedding Richtung Treptow ist zwischen Jakob-Kaiser-Platz und Rudolf-Wissell-Brücke wegen Bauarbeiten bis 5 gesperrt. A111 Berlin Stadteinwärts ist zwischen Heckerdamm und Rudolf-Wissell-Brücke wegen Bauarbeiten bis 5 gesperrt. Und in München, oh, da sind einige Tunnel dicht, und zwar der Effner-Tunnel, der Richard-Strauss-Tunnel, der Altstadtring-Tunnel und der Boschetz-Rieder-Tunnel wegen Wartungsarbeiten bis 5 in beiden Richtungen jeweils gesperrt. Das war's. Wenn Sie noch was haben, kommen Sie gut durch, fahren Sie vorsichtig und kommen Sie gut in den neuen Tag, in diesen 8. Oktober.
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0: ein echter Hammond-Orgel-Sound bei den Animals mit House of the Rising Sun. Ah, die Hitnacht haben wir hier. 13 Minuten nach 1. Na? Da ist er ja. Ich wollte nämlich noch was zu unseren Geburtstagskindern sagen. Heute am 8. Oktober, das sind ja die Wagen, ne? Die Waage, ja, sie wird klassisch mit Charme, Harmonie und Sinn für Schönheit verbunden. Also perfekt für einen kleinen Schnack sozusagen hier in der ARD-Hitnacht. Heute haben die Wagen Geburtstag, ausgeglichen, charmant und entscheidungsfreudig. Naja gut, 2 von 3 reichen dabei, ja. Opus, erinnern Sie sich noch? Life is life.
1: Die Arbeit.

Ferry. Don't Stop the Dance in der ARD-Hitnacht. Schön, dass Sie da sind. Herbstzeit in Deutschland und die Natur draußen, die scheint gerade so eine Art Farbkasten so zu spielen, ne? Also komplett auszukippen. Die ganzen Farben liegen überall durcheinander rum. Und wenn Sie diesen Tag malen müssten, welche Farben kämen auf Ihre Leinwand? So jetzt, ne? Sonnengelb, Nebelgrau, Regenblau oder vielleicht doch ein hoffnungsvolles Himmelblau? Wenn Sie Lust haben, rufen Sie doch mal an. 0800 80 80 110. Dann habe ich Sie am Telefon. 0800 80 80 110. Aha.

0: Angel Eyes mit ABBA hier in der ARD-Nacht. Hallo an alle unterwegs, hier ist der Verkehrsservice in der ARD-Hitnacht um 1.30 Uhr. Ich habe eine Meldung von der A8 München Richtung Salzburg zwischen Bernau und Felden. Da ist die Strecke wegen Bauarbeiten bis 5 gesperrt und da staut es sich. Die A57 Krefeld Richtung Köln ist zwischen Krefeld Zentrum und Krefeld Oppum wegen Bauarbeiten gesperrt. Und die A100 Stadtring Berlin-Wedding Richtung Treptow ist zwischen Jakob-Kaiser-Platz und Rudolf-Wissell-Brücke wegen Bauarbeiten bis 5 gesperrt. Und die A111 Berlin-Stadt einwärts ist zwischen Heckerdamm und Rudolf-Wissell-Brücke wegen Bauarbeiten auch bis 5 gesperrt. Und hier habe ich noch München im Blick. Da sind der Effner-Tunnel, der Richard-Strauss-Tunnel, der Altstadtring-Tunnel und der Boschetz-Rieder-Tunnel wegen Wartungsarbeiten bis 5 gesperrt in beiden Richtungen. Und das war's schon. Weiterhin eine gute und störungsfreie Fahrt für Sie.
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0: Und wenn Sie unterwegs sind, kommen Sie gut an Ihr Ziel. Ich habe dazu den Soundtrack The Road to Hell. Hier ist Chris Rea. Und ich bin André Holst.

Ja, während Deutschland schläft, da halten andere den Laden am Laufen. Ne? Pflegekräfte, Polizei, Feuerwehr, Lkw-Fahrer, Bäcker, Produktion und viele, viele andere Nachtschichtler. Und heute Nacht denken wir ganz besonders an Sie und liefern dazu die richtig gute Musik. James Blunt in der ARD-Hitnacht.

0: Ah, die Hitnacht. Schön, dass Sie da sind.
1: Ja, also hier ist Katja aus Leipzig und ich würde alle Farben verwenden für den goldenen Herbst, der uns mittlerweile beschert ist. Okay, alles klar. Danke. Tschüss.
2: Da ist der Leo aus Unterhaching. Du hast gerade gesagt, also ich höre deine Sendung, magst sehr gute Musik, vorher House of Rising Sound, was super. Ich sitze da mit so einem Balkon, habe ich Öllampen an und hierin eine Kerze. Also ganz romantisch sitze ich da und dann hast du gefragt, was ich jetzt für Farben oder was die Menschen für Farben jetzt malen würden. Also jetzt zum jetzigen Zeitpunkt würde ich schwarz nehmen, wie die Nacht. Genau, das war's und danke für euer ich höre so oft eure Sendung, saugute Musik und einfach super. Macht's weiter, bleibt gesund miteinander und die da zuhören, auch das ist das Wichtigste, Gesundheit. Servus, der Leo aus Unterhaching. Für die.

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1: Um 2 Uhr mit Wolfgang Berger. Die Spitzen von Union und SPD haben ihre Beratungen im Koalitionsausschuss beendet. Die Sitzung dauerte etwa 4 Stunden. Aus der Nachrichtenredaktion Karin Busche.
2: Bis tief in die Nacht ging es diesmal nicht. Kurz nach 22 Uhr war der Koalitionsausschuss zu Ende. Was besprochen wurde, ist bisher nicht bekannt. Aber aus Regierungskreisen hieß es, die Gespräche hätten in einer guten Atmosphäre stattgefunden. Man habe sich ausgesprochen, auch über die Ergebnisse der letzten Wahlen in Sachsen-Anhalt, Berlin und Mecklenburg-Vorpommern. Außerdem habe man darüber gesprochen, wie der Zeitplan ist bei den verabredeten Reformen. Die Regierungsfraktionen sollen heute informiert werden. Es hieß aber schon vorher, dass es keine neuen Beschlüsse geben würde.
1: Frankreichs Premierminister Le Cornu hat sich in einer Ansprache an die protestierenden Schülerinnen und Schüler gewandt. Darin versprach er, die Lernbedingungen an den Schulen zu verbessern. Mehr Geld werde es aber nicht geben. Dafür solle es mehr Vertretungslehrer, überarbeitete Stundenpläne und Änderungen beim Zulassungsverfahren an den Universitäten geben. Die Bildungsgewerkschaften fordern dagegen zusätzliche Ausgaben in Höhe von 10 Milliarden Euro. Für heute haben sie erneut zu einem Protesttag aufgerufen. Bei russischen Angriffen auf die Ukraine sind innerhalb eines Tages mindestens 25 Menschen getötet worden. Das teilte der ukrainische Präsident Selenskyj mit. Aus Kiew Nils Bula.
3: In Kiew wurde am späten Nachmittag Luftalarm wegen Drohnen ausgelöst. Nach Informationen